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4: Ich bin Anna Löwer. Wie geht es weiter mit der CDU? Die Frage steht nach Wahlschlappen, schlechten Umfragewerten und nicht zuletzt auch Kritik an Kanzler Merz seit längerem im Raum. Die Parteispitzen beraten auch heute noch bei einem Krisentreffen über den weiteren Kurs. Die vermeintliche Waffenruhe zwischen Russland und der Ukraine ist offenbar gescheitert. Nach ukrainischen Angaben greift Russland wieder Energieanlagen in der Ukraine an. US-Präsident Trump hatte zuvor groß angekündigt, beide Seiten würden auf Angriffe auf die Energieinfrastruktur verzichten wollen. Saudi-Arabien meldet einen weiteren Angriff auf einen internationalen Flughafen. In Dammam soll ein Geschoss Schäden angerichtet haben. Zuvor war mehrfach der Flughafen der Hauptstadt Riad attackiert worden, mit mehreren Todesopfern. Zu den Angriffen hat sich die Houthi-Miliz bekannt. In der Bundesliga gab es folgende Ergebnisse: Köln-Mönchengladbach 2:1 und Freiburg-Schalke 2:1. Max Verstappen hat den großen Preis der Formel 1 von Singapur gewonnen. Der Red Bull-Pilot war schneller als Charles Leclerc im Ferrari und Kimi Antonelli im Mercedes. Antonelli führt die Gesamtwertung weiter an.
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1: Ich bin Anna Löwer. Bei einer Krisensitzung bespricht die CDU-Parteispitze auch heute noch den weiteren Weg. Problemfelder gibt es dabei einige zu besprechen. Maue Wahlergebnisse, schlechte Umfragewerte für Partei und Kanzler und stockende Reformen in der Regierung. Saudi-Arabien meldet einen weiteren Angriff auf einen internationalen Flughafen. In Dammam soll ein Geschoss Schäden angerichtet haben. Zuvor war mehrfach der Flughafen der Hauptstadt Riad attackiert worden, mit mehreren Todesopfern. Zu den Angriffen hat sich die Houthi-Miliz bekannt. Verwirrung um eine mögliche Teilwaffenruhe im Ukraine-Krieg. Präsident Trump hatte angekündigt, dass Moskau und Kiew nicht mehr die Energieinfrastruktur angreifen wollen. Präsident Zelensky wisse von dieser Energiewaffenruhe allerdings nichts. Und auch die russischen Angriffe sollen weitergehen, schrieb er auf X. In der Bundesliga gab es folgende Ergebnisse: Köln-Mönchengladbach 2:1 und Freiburg-Schalke 2:1.
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1: Ich bin Anna Löwer. Wie geht es weiter mit der CDU? Die Frage steht nach Wahlschlappen, schlechten Umfragewerten und nicht zuletzt auch Kritik an Kanzler Merz seit längerem im Raum. Die Parteispitzen beraten auch heute noch bei einem Krisentreffen über den weiteren Kurs. Die vermeintliche Waffenruhe zwischen Russland und der Ukraine ist offenbar gescheitert. Nach ukrainischen Angaben greift Russland wieder Energieanlagen in der Ukraine an. US-Präsident Trump hatte zuvor groß angekündigt, beide Seiten würden auf Angriffe auf die Energieinfrastruktur verzichten wollen. Saudi-Arabien meldet einen weiteren Angriff auf einen internationalen Flughafen. In Dammam soll ein Geschoss Schäden angerichtet haben. Zuvor war mehrfach der Flughafen der Hauptstadt Riad attackiert worden, mit mehreren Todesopfern. Zu den Angriffen hat sich die Houthi-Miliz bekannt. In der Bundesliga gab es folgende Ergebnisse: Köln-Mönchengladbach 2:1 und Freiburg-Schalke 2:1. Triathletin Laura Philipp hat beim Ironman auf Hawaii Silber gewonnen. Dabei legte sie beim Marathon eine furiose Aufholjagd hin. Der deutsche Superstar Patrick Lange musste aufgeben und kam nicht ins Ziel.
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2: Guten Morgen und willkommen in den Herbstferien. Axel hat frei, Jan ist für uns früh aufgestanden.
3: Ja, hi zusammen, schönen guten Morgen. Denkt dran, Herbstferien, ne? Nicht aus Versehen die Kinder wecken heute Morgen, das wäre ziemlich doof. Und wahrscheinlich ist heute bei euch bei der Arbeit auch ein bisschen weniger los als sonst, ne? Weil viele Kolleginnen und Kollegen im Urlaub sind. Umso wichtiger ist natürlich der Kaffee, lasst ihn euch schmecken heute Morgen mit uns.
2: Und mehr dazu, dazu gibt es mehr Musik und mehr Abwechslung, legen wir direkt los. Artemis, I like the way you kiss me für euch.

0: Guten Morgen, Niedersachsen, 8:05 hier bei FFN. Wer feiern kann, kann auch arbeiten. Der Spruch ist auf allem in der Landwirtschaft weit verbreitet. So, wenn ihr nämlich am Wochenende gefeiert habt, zum Beispiel bei uns auf dem Kramermarkt in Oldenburg und jetzt schon im Stall steht, sind wir für euch da.
1: Nicht nur wir, auch er ist heute Morgen schon auf den Beinen bzw. auf dem Trecker.
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3: Moin. Ab heute sind also Herbstferien, die sinnlosesten Ferien überhaupt. Früher hießen die Kartoffelferien, aber selbst wenn heute noch ein Kind in Deutschland überhaupt weiß, woraus die Pommes gemacht werden, würde es sowieso nicht beim Aufsuchen helfen, weil man sich dabei bücken muss, umfällt und nicht wieder hochkommt. Was macht man dann in den Herbstferien? Wegfahren. Wohin? Alles, was man mit dem Auto erreichen kann, ist genauso arschkalt wie zu Hause, kann man gleich hier bleiben. Gut, sagst du. Wegfliegen, falls die Heizrechnung nicht das Portemonnaie schon leer gesaugt hat. Alles klar. Also mit dem Arsch auf dem Sofa, Filme und Serien an der Seite gucken. Wenn man Glück hat, ist es ganze Zeit schlechtes Wetter und man kann in der Bude sitzen bleiben und muss nirgends wohin. Das heißt aber auch, die Blagen sitzen ebenfalls zu Hause rum. Die komplette Familie geht sich gegenseitig auf die Nüsse und es kommt zu diesen unschönen innerfamiliären Übergriffen. Was soll das also mit den Herbstferien? Die Schüler waren gerade mal 8 Wochen in der Schule, schon ist wieder Schluss. Wer also braucht die Ferien wirklich? Der Lehrer, sonst klagt er wegen Mehrarbeit oder die GEW, Gewerkschaft für Entspannung im Wohnmobil, streikt. In dem Sinne, schöne Ferien allerseits, munter bleiben!

0: aufstehen mit dieser wunderschönen, gefühlvollen Stimme von Charlie Puth bei FFN. Es ist 5.16 Uhr. Das ist mehr Musik und mehr Abwechslung hier bei FFN. Und jetzt gibt's was ganz Neues von Miley Cyrus.
1: Oh, und die würden viele von uns so gerne mal live sehen, inklusive mir. War schon großer Fan zu Hannah Montana-Zeiten. Das letzte Mal war Miley 2014 bei uns in Deutschland, aber auch generell war sie ewig nicht auf Tour. Sie sagt, dass es für sie körperlich und mental eine Riesenbelastung immer ist. Dieses Wochenende, was jetzt kommt, gibt sie nach langer Zeit aber mal wieder 2 Konzerte in Hollywood.
0: Ui, da kann sie auf jeden Fall testen, wie gut ihr neuer Song live ankommt. Ja. Aber wir sind uns sicher, mega, weil das Ding, das macht einfach so gute Laune. Perfekt zum Start in die neue Woche. Hier ist Bass Persuades bei FFN. Let's go.

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1: Halb sechs ist es am Montagmorgen. Wir haben keine Zeit zu verlieren für diese Sportmeldung, Thomas Menzel.
2: Ja, schönen guten Morgen, weil sich das so schnell wieder ändern könnte. In der Fußball-Bundesliga steht der SC Freiburg nämlich gerade an der Tabellenspitze. Schalke 04 gestern Abend 2:1 geschlagen. In Unterzahl muss man dazu noch sagen, aber das ist eben der Abschluss vom 5. Spieltag gerade mal. Außerdem gestern das rheinische Derby. Köln hat Gladbach ebenfalls 2:1 geschlagen. Leider gab es da auch schwere Fanausschreitungen. In der zweiten Liga hat St. Pauli Karlsruhe besiegt mit 2:0. Kommen wir zum Handball. Kiel hat den Handballclub Hamburg 26:19 geschlagen und Oldenburgs Damen international in der European League hat der VfL Oldenburg 23:23 gegen Zürich gespielt gestern. Die Politik. Das Präsidium der CDU berät gerade darüber, welche Konsequenzen die Partei aus den letzten Landtagswahlen ziehen sollte. Im September gab es ja mehrere Wahlniederlagen. Auch in den aktuellen Umfragen steht die CDU immer noch ziemlich schlecht da. Und die A2 war gestern nach mehreren Unfällen bei Bad Nenndorf stundenlang in beide Richtungen gesperrt. Mittlerweile ist die Autobahn wieder frei. 9 Menschen wurden bei den Unfällen verletzt, 2 von ihnen schwer.
3: Dankeschön, Thomas. Und wie es heute Morgen auf den Straßen aussieht, das hört ihr gleich. Vorher gucken wir aufs Niedersachsenwetter.
1: Und das sieht heute am ersten Tag der Herbstferien gar nicht schlecht aus. Es ist erst ein bisschen nebelig, danach haben wir dann einen Mix aus Sonne und Wolken. Wenn ihr einen Ausflug in den Harz plant, könntet ihr eventuell mal kurz nass werden. Da gibt es einzelne Schauer, ansonsten bleibt aber alles trocken. Bis zu 17 Grad sind drin, aktuell sind wir bei 7. In Vechta an der Hochschule, in Walsrode am Bahnhof sind es 8 Grad. Der FFN-3-Tage-Trend, morgen ist ein bisschen Regen dabei. Mittwoch und Donnerstag dann aber weitestgehend trocken und wir sehen auch immer wieder die Sonne bei bis zu 18 Grad.
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3: Fahrt bitte vorsichtig. Ein Liegenbleiber auf der A2 Hannover Richtung Braunschweig zwischen dem Kreuz Hannover Ost und Lehrte in der Baustelle. Dann vorsieht ein liegengebliebener LKW auf der A7 Hannover Richtung Hamburg zwischen dem Kreuz Hannover Ost und dem Kreuz Hannover Kirchhorst. Und die B27 Braunlage Richtung Herzberg ist in Bad Lauterberg zwischen Schmiedestraße und Schanzenstraße gesperrt. Bitte über die Hauptstraße ausweichen.
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3: Da habt ihr uns heute Morgen noch keine gemeldet, aber wenn ihr einen seht, dann ruft gerne an und sagt Bescheid, wie immer kostenlos unter 0800 529 und 4x5. Dankeschön dafür und euch eine gute Fahrt.
1: Und einen schönen Start in den Montag. Axel ist im Urlaub, Jan ist mit dabei.
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0: was machen die Beine? Tun die ein bisschen weh heute Morgen? FFN, 20 vor 6 haben wir es gleich.
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3: Tja, großen Respekt an alle, die gestern in Hannover beim Halbmarathon dabei waren. Wir haben euch die Daumen gedrückt.
0: Ja.
3: Ganz besonders natürlich unserem Team FFN. Wir haben euch die Startplätze geschenkt und euch passend ausgestattet. Jan war vor Ort und hat im Ziel am Opernplatz viele glückliche Läuferinnen und Läufer empfangen.
4: War gut, war mein erster und ja, ich bin zufrieden.
0: Du siehst so happy aus und überhaupt nicht kaputt. Tut dir nichts weh?
4: Doch, meine Beine.
0: Herzlichen Glückwunsch.
5: Danke.
0: Wie hat's dir gefallen beim Age21?
5: War großartig. Wetter war leider am Anfang ein bisschen kacke.
0: So eine leichte Erfrischung am Anfang kann doch beim Laufen auch ganz gut tun, oder?
5: Ja, natürlich. Das ist total schön. Aber wir hatten Spaß. Stimmung im Zieleinlauf großartig. Schon vorne war echt toll.
0: Was überwiegt am Ende mehr, dass du K.O. bist oder doch das Glücklichsein?
6: Nee, das Glücklichsein auf jeden Fall.
0: Oh, das klingt ja so, als würdest du einen Halbmarathon durchaus weiterempfehlen.
6: Definitiv. Kann ich jedem empfehlen und für den nächsten bin ich auch schon angemeldet.
7: Boah, ich fand eigentlich jetzt mal so bei Dunkelheit zu laufen war total geil und ja, gerne nächstes Jahr wieder. Ne?
3: Voll cool, was für ein Erlebnis und ein paar Eindrücke vom Age21 gibt's auch bei uns auf der FFN Instagram-Seite.

0: Rockzeit liefert den ersten Ohrwurm des Tages. FFN, guten Morgen Niedersachsen. Es ist 5.47 Uhr. Genießt ein bisschen diese Ruhe heute Morgen, während die Kinder noch schlafen. Ab heute sieht die Morgenroutine ja ein bisschen anders aus. Es sind Herbstferien bei uns in Niedersachsen.
1: Und pünktlich dazu gibt's bei uns was Neues. Carmen ist zurück. Was haben wir sie vermisst? Nicht nur hier im FFN-Team, auch ihr. Das merkt man an den vielen Nachrichten von euch. Guten Morgen, Carmen.
2: Hallo. Also eigentlich ist es ja gar nicht so unbedingt neu. Ich bin ja nicht so neu, aber wieder neu.
1: Ja.
2: Macht das Sinn?
1: Ja.
2: Wahrscheinlich nicht.
0: Und du bist in einer neuen Sendezeit on air. Das ist ja neu. Wir hören dich immer von 10 bis 14 Uhr bei FFN am Vormittag. Und heute das erste Mal.
2: Oh Gott, ja. Ich bin schon richtig aufgeregt. Ich habe Lampenfieber, sage ich ganz ehrlich.
1: Du warst jetzt über ein Jahr zu Hause, hast eine kleine, ganz zauberhafte Tochter auf die Welt gebracht. Wie geht's euch so als Familie?
2: Sehr gut. Man lebt ja dann sehr in seiner eigenen kleinen Baby-Bubble und ist irgendwie ganz viel mit Kindersachen zu Hause beschäftigt. Das war ein großartiges, ein lehrreiches, ein tolles Jahr. Ich freue mich jetzt aber auch wieder hier zu sein und wieder so einen Teil meiner Identität zurückzubekommen.
1: Ja.
2: Das ist es ja schon. Und ich freue mich einfach wahnsinnig, dass ich jetzt den Vormittag moderieren darf. Und das ist eine große, große Ehre, eine riesengroße Freude. Und seht's mir nach, wenn heute noch nicht alles klappt.
1: Aber jetzt haben wir auch noch neue Studiotechnik. Auch das noch.
2: Und kann nur schief gehen.
1: Wie wuppst du das zu Hause jetzt so?
2: Witzigerweise würde man den Papa ja nicht fragen. Ja, nur mal ganz kurz nebenbei. Ja. So. Da geht man immer davon aus, Mama macht das schon. Aber Papa ist hervorragend. Der hat das alles im Griff. Der macht das ganz toll mit Hund und Kind. Und die grooven sich zu Hause richtig toll ein. Und das wird schon laufen, bin ich mir ganz sicher.
0: Ach, wie cool. Und heute ja deine große Premiere. Glaubst du kannst das hier alles noch mit dem Knöpfe drücken? Oder hast du das verlernt und um 10 Uhr gibt es hier einen Sendeausfall oder sowas?
2: Naja, ich sag mal so, ihr habt ja nicht um 10 direkt Feierabend. Also wenn was wäre, würde ich euch ja mal irgendwie ganz
1: Wir
2: schnell rufen. drauf losquatschen kann ich immer im Zweifel. Ja, läuft dann halt meine Stimme und keine Musik. Aber wir machen das schon zusammen.
0: Oh, ihr seid ja auch gut. Da. Wir freuen uns wahnsinnig, dass du endlich wieder da bist.
2: Ja.
0: FFN am Vormittag mit Carmen heute. Die große Premiere. Seid unbedingt dabei. Um 10 geht's los.
2: Ich freue mich.

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1: 6 Uhr ist es am Montagmorgen. Russland hat offenbar wieder Energieanlagen in der Ukraine angegriffen. Das ist im 5. Kriegsjahr, so schlimm das auch klingt, leider erstmal nichts Besonderes, Thomas Menzel.
2: Ja, schönen guten Morgen. Allerdings sollte gerade eine Energiewaffenruhe herrschen, es sei denn, das, was der US-Präsident am Wochenende gesagt hat, würde gar nicht stimmen.
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2: Russland hat nach Angaben des ukrainischen Präsidenten Volodymyr Zelensky auch nach der von Donald Trump angekündigten Energiewaffenruhe zwischen Kiew und Moskau Energieanlagen in der Ukraine angegriffen. Ein Kraftwerk in Kiew und weitere Angriffe auf Energieanlagen in der Region Charkiw werden gemeldet. FFN-Reporterin Julia Zeitz.
4: Russland scheint sich nicht an die Ankündigung des US-Präsidenten zu halten. Dabei hätten laut Trump sowohl die Ukraine als auch Russland zugestimmt. Aus Moskau war nichts Offizielles zu hören und Zelensky reagierte überrascht, er zeigt sich aber bereit, sich an die Energiewaffenruhe zu halten. Erst am Tag vorher, am Samstag, hatte Trump einen Dieseldeal mit Wladimir Putin verkündet. Demzufolge solle Russland hunderttausende Tonnen Diesel liefern. Die Menge deckt nach fachkundiger Meinung aber gerade mal den Bedarf der USA für etwa 14 Stunden. Trumps Republikaner stehen vor allem wegen der infolge des Irankriegs hohen Spritpreise unter Druck. Anfang November sind die Kongresswahlen.
2: Das CDU-Präsidium berät im Moment in Berlin auf einer zweitägigen Klausur über Konsequenzen aus den jüngsten Landtagswahlen. Die Partei musste im September mehrere Wahlschlappen einstecken und sie steht auch jetzt in aktuellen Umfragen schlechter. Eine Frage, die sich deshalb stellt, ist, ob die CDU bei ihrem straffen Reformkurs bleibt und sie vor allem auf mehr Wirtschaftswachstum setzt oder ob es vielleicht auch Entlastungen gibt. Der rheinland-pfälzische Ministerpräsident Gordon Schnieder etwa hat vorgeschlagen, die Stromsteuer zu senken für alle. Am Nachmittag will die CDU ein neues Strategiepapier vorstellen. In Hannover hat es gebrannt in einem Mehrfamilienhaus. Ein 10-jähriges Mädchen und 3 weitere Menschen sind verletzt in Kliniken gekommen. Das Feuer war im Keller ausgebrochen. Als die Feuerwehr am Nachmittag am Haus im Stadtteil List war, hatten einige Bewohner das Haus schon verlassen. Ein Mensch und 2 Katzen mussten mit einer Drehleiter aus dem 3. Stock gerettet werden. In der Fußball-Bundesliga steht Freiburg an der Tabellenspitze am Ende des 5. Spieltags. Freiburg hat Schalke in Unterzahl 2:1 geschlagen. Außerdem hat Köln das Rheinische Derby gegen Gladbach ebenfalls mit 2:1 gewonnen, überschattet von Fanausschreitungen allerdings.
1: Im Niedersachsenwetter ist es heute Morgen ganz schön nebelig auf dem Weg zur Frühschicht. Ansonsten können wir uns aber auf einen ganz schönen ersten Herbstferientag bei uns freuen. Mal Sonne, mal Wolken, weitestgehend trocken. Bis zu 17 Grad sind heute drin. Aktuell sind es in Eschede am Rathaus 8 Grad. 9 haben wir in Bad Harzburg am Jungenbrunnen. Der FFN-3-Tage-Trend, es sieht oft ziemlich grau aus. So viel Regen kommt dann aber nicht runter, auch mal ein bisschen Sonne zwischendurch und tagsüber bis zu 18 Grad. In der kommenden Nacht kann es im Wendland aber erst einen Bodenfrost geben.
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5: Fahrt bitte vorsichtig, ein Liegenbleiber ist heute Morgen auf der A2 Hannover Richtung Braunschweig zwischen dem Kreuz Hannover Ost und Lehrte in der Baustelle. Dann aufpassen, ein liegengebliebener LKW auf der A7 Hannover Richtung Hamburg zwischen dem Kreuz Hannover Ost und dem Kreuz Hannover Kirchhorst. Und die B27 Braunlage Richtung Herzberg ist in Bad Lauterberg zwischen Schmiedestraße und der Schanzenstraße gesperrt. Bitte hier über die Hauptstraße ausweichen.
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5: Der erste Blitzer in dieser Woche kommt von Yannick. Schönen guten Morgen.
6: Guten Morgen. Ich habe einen Blitzer gesehen und zwar in Hameln, wenn man von Erzen nach Großberkel fährt. Ich fahre Richtung Hameln.
5: Alles klar, danke dir fürs Bescheid sagen. Also nicht zu schnell fahren im Landkreis Hameln-Pyrmont, wenn ihr von Erzen Richtung Großberkel fahrt. Wenn ihr auch noch ein Update habt, dann macht es genauso wie Yannick. Ruft an, kostenlos 0800 529 und 4x5. Gute Fahrt.
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1: Guten Morgen, Axel hat Urlaub, Jan ist mit dabei.
5: So, und was tut mindestens genauso weh wie das frühe Aufstehen am Montagmorgen? Genau, zur Tankstelle fahren und tanken. Bei den hohen Spritpreisen macht das weiterhin nicht so viel Spaß. Und dann ist ja auch schon wieder Zeit für Winterreifen.
1: 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Rätselt gerne mit.

0: nach sechs haben wir es. FFN, guten Morgen Niedersachsen. Wir hoffen, ihr hattet ein wunderschönes Wochenende. Vielleicht ja auf dem Herbstmarkt in Walkenried oder auf dem Tiergartenfest in Hannover. Apfelfest in Oldenburg war auch noch. Also dieses Wochenende war wirklich viel los bei uns in Niedersachsen.
1: Das waren dann eher so die familiären Feste. Mehr gefeiert wurde abends zum Beispiel beim Oktoberfest in Hannover. Da wird auch immer ordentlich getrunken und gebaggert. Und zur Sicherheit gibt es von uns jetzt nochmal einen Anmach-Crash-Kurs.
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3: Wer im Festzelt beim Volksfest ein bisschen flirten will, der braucht die passenden Sprüche.
4: Glaubst du eigentlich an Liebe auf den ersten Blick? Oder soll ich nochmal vorbeigehen?
3: Wichtig ist, zu plump klappt selten.
4: Ey, hast du Rum zu Hause?
5: Nee.
4: Dann lass uns doch einfach zusammen rummachen.
3: Es geht aber auch zu romantisch, nämlich so unangenehm kitschig.
6: Hallo, deine Eltern müssen Diebe sein. Sie haben die Sterne vom Himmel geklaut und dir in die Augen gesetzt. Digga.
3: Am Ende muss es eigentlich nur charmant wirken, also nicht so.
4: Was machst denn du noch hier? Solltest du nicht schon längst in meinem Bett sein?
3: Sondern wenn schon blöd, dann richtig, mit ein bisschen Selbstironie.
4: Boah du, ich bin so schlecht im Bett, das musst du echt mal erlebt haben.
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0: 18 Uhr, ein schöner Start in die neue Woche mit FFN. Die hohen Spritpreise nerven richtig, aber um die Winterreifen müsst ihr euch keine Gedanken mehr machen.
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0: Alexander kommt aus dem beschaulichen niedersächsischen Vorort Hamburg. Guten Morgen.
3: Hallo, moin ihr beiden. Ich muss fairerweise sagen, ich wohne ja fast in Niedersachsen. Ich wohne so am äußersten Zipfel noch von Hamburg, bevor es dann Niedersachsen wird.
2: Na siehste. Und der Reifengutschein ist bei dir dringend notwendig gerade?
3: Ja, tatsächlich ist diese Woche ein Reifen kaputt gegangen. Und ja, Abhilfe wäre da jetzt sehr, sehr, sehr willkommen.
2: Da bist du bei uns doch genau an der richtigen Adresse. Für jede richtige Antwort gibt es einen 100-Euro Reifengutschein. Sind alle 5 richtig, gibt es einen 1.000-Euro Gutschein.
3: Wahnsinn, cool.
2: Bist du bereit?
3: Ich hoffe.
2: Dann geht's los.
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2: Welche Automarke produzierte den Fiesta?
3: Ford.
2: Welche Grundfarbe haben Ausfahrtschilder auf den deutschen Autobahnen?
3: Grundfarbe, weiß.
2: Aus welchem Land stammt ursprünglich die Marke Volvo?
3: Schweden.
2: Wie viele Räder hat grundsätzlich ein Trike?
3: 3.
2: Für welche Stadt steht auf einem deutschen Kennzeichen der Buchstabe N?
3: Nürnberg.
2: Überleg nochmal ganz kurz bei der Grundfarbe. Du hast weiß gesagt, welche
3: blau.
2: Könnte es noch sein?
3: Blau.
2: Jawohl.
0: Na, seit wann sind das denn die Regeln von 5 Fragen in 30 Sekunden, Julia?
2: Das lassen wir durchgehen.
0: Okay,
2: lieber Alexander,
0: wenn du sagst.
2: Alles richtig. Das gibt den 1.000-Euro-Gutschein von Reifen.com für Reifen von Continental.
3: Wahnsinn, mega, mega gut. Vielen lieben Dank. Das kann ich sehr gut gebrauchen.
0: Sehr, sehr gerne. Dann wünschen wir dir einen fantastischen Start in die neue Woche. Und na denn?
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7: 7 ist es am Montag. In Mecklenburg-Vorpommern sollen heute die Koalitionsverhandlungen beginnen. Thomas Menzel.
8: Ja, schönen guten Morgen. Im Bundesland rückt Rot-Rot-Grün näher. SPD, Linke und Grüne wollen mit den Koalitionsverhandlungen beginnen. Bei der Wahl, da war die AfD ja stärkste Kraft geworden. Die hat aber keine eigene Mehrheit im Schweriner Landtag und auch keinen möglichen Koalitionspartner gefunden dafür. Die Außenminister von Saudi-Arabien und aus dem Iran sprechen gerade über die neue Eskalation der Gewalt in der Region, denn in den vergangenen Tagen waren immer wieder Flughäfen in Saudi-Arabien beschossen worden. Am Samstag 13 Tote am Flughafen in Riad. Saudi-Arabien macht die Husi-Miliz aus dem Jemen verantwortlich. Die ist Verbündeter des Iran. Und in der Fußball-Bundesliga steht Freiburg an der Spitze der Tabelle am Ende des 5. Spieltags, weil Freiburg Schalke 2:1 geschlagen hat. Außerdem hat Köln das rheinische Derby gegen Gladbach ebenfalls mit 2:1 gewonnen und in der zweiten Liga hat St. Pauli Karlsruhe besiegt mit 2:0 und im Eishockey 2 Niederlagen für die Nordclubs. Für die Fischtown Penguins Bremerhaven 0:3 gegen die Berliner Eisbären verloren und die Wolfsburger Grizzlies mussten sich Iserlohn nach Verlängerung mit 2:3 geschlagen geben.
9: Dankeschön, Thomas, für den Überblick.
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10: Ich bin Julia Zajons. Schönen guten Morgen. Nach 16 Stunden in eisiger Kälte ist ein 18-jähriger Bergsteiger aus Hannover in Österreich gerettet worden. Er war mit einem anderen 18-Jährigen beim Abstieg von einem fast 3.500 Meter hohen Berg bei Nebel in steiles, unwegsames Gelände geraten. Die Rettung musste zwischenzeitlich wegen Dunkelheit und Schneefalls abgebrochen werden. Dann konnten die beiden aber stark unterkühlt mit einem Notarzthubschrauber ins Krankenhaus gebracht werden. In Hameln kann man heute Abend kostenlos lernen, in einer riesigen digitalen NSDAP-Mitgliederkartei zu recherchieren. FFN-Reporter Moritz Ort, auch für die eigene Familiengeschichte.
11: Das US-Nationalarchiv hat mehr als 16 Millionen digitalisierte NSDAP-Karteikarten frei ins Netz gestellt. Im Workshop geht es also darum, wie man die Kartei richtig durchsucht und Ergebnisse einordnet. Der Eintritt ist frei und Laptops stehen auch bereit.
7: vernünftige Jacke können wir heute Morgen schon gebrauchen im Niedersachsenwetter. Wir sind bei nur 6 Grad jetzt in Bad Lauterberg auf dem Hausberg. In Lohne an der Freilichtbühne haben wir 7 Grad. Bis zu 17 sind heute noch drin. Es wird ein ganz schöner Tag, wenn sich der Nebel aufgelöst hat. Gibt es einen Mix aus Sonne und Wolken, vor allem im Emsland und im Osnabrücker Raum sehr freundlich. Wenn ihr im Harz unterwegs seid, könnte es eventuell ein paar Regentropfen geben. Das ist aber eher die Ausnahme. Der FFN-3-Tage-Trend. Morgen gibt es ein bisschen Regen. Mittwoch und Donnerstag weitestgehend trocken, aber insgesamt dann doch mehr Wolken als Sonne in dieser ersten Ferienwoche.
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12: Fahrt bitte vorsichtig ein, Liegenbleiber ist auf der A2 Hannover Richtung Braunschweig zwischen dem Kreuz Hannover Ost und Lehrte in der Baustelle. Dann Vorsicht, ein Fahrzeug ohne Licht auf der A30 Rhein Richtung Amsterdam beim Rastplatz Emstal Nord. Und Vorsicht, ein Liegenbleiber auf der A30 Rhein Richtung Osnabrück in Höhe Osnabrück-Sutthausen.
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12: Stehen heute Morgen im Landkreis Hameln-Pyrmont, wenn ihr von Erzen Richtung Großberkel fahrt. Und Ingo aus Holdorf hat auch noch einen gesehen. Moin!
13: Schönen guten Morgen. Im Landkreis Vechta, auf der Landesstraße zwischen Dinklage und Holdorf, in Langwege, ausgangs der Zickzackkurven. Da ist 60 erlaubt. Und ich habe natürlich ein Foto gekriegt.
12: Nein!
13: Ja, obwohl ich weiß, dass da 60 ist, aber hat man heute Morgen mal nicht aufgepasst. Und schon bin erwischt. Scheiße.
12: Oh, Ingo, wenn die Woche schon so anfängt, ne? Dann ja, kann sie nur besser werden.
13: Ja, das hoffe ich.
12: Habt einen schönen Montag, oder denn?
13: Na, FFN.
12: Und wenn ihr auch was gesehen habt, macht es genauso. Ruft kostenlos an 0800 529 und 4x5.
7: Euch allen eine gute Fahrt, einen schönen Start in den Montag mit uns. Axel hat Urlaub, Jan ist mit dabei.
12: Guten Morgen.

0: Morgen Niedersachsen hier bei FFN 20 vor 7, also ein Stündchen noch, dann sehen wir auch, was draußen eigentlich alles Schönes rum bei uns vor den Füßen. Überall bunte Blätter und ganz viel Zeit jetzt auch mit den Kindern was Schönes draus zu basteln. Passend zum Start in die Herbstferien testen wir heute Morgen Basteltrends für euch.
1: Yes! Und ich habe gehört, wir machen als erstes, da freue ich mich sehr drauf, süße Füchse.
0: Ja, und dafür braucht ihr einfach so schöne hellbraune Blätter am besten. Mhm. Die ein bisschen zurechtschneiden und dann könnt ihr aus so kleineren Blättern noch die Ohren machen, von hinten dran kleben. Wackelaugen sehen auch super aus, habt ihr wahrscheinlich eh zu Hause in der Schublade rumfliegen. Augenbrauen kann man damit zum Edding einfach ergänzen und dann, wenn ihr so ein paar fertige Füchse habt, könnt ihr die an der Schnur aufhängen und so eine ganze, habt ihr so eine ganze Fuchsgirlande.
1: Boah, das hat jetzt wahrscheinlich erstmal sich relativ kompliziert angehört, aber ich habe mir so ein Video schon angeguckt. Also die Füchse sehen erstmal total niedlich aus und ich glaube, es ist wirklich ganz einfach. Ich bin wirklich ein sehr, sehr schlechter Bastler, aber ich kann mir trotzdem vorstellen, dass ich diese Füchse gerade so noch hinkriege.
0: Ja.
1: Wir probieren das jetzt aus und wenn sie fertig sind, dann findet ihr sie bei uns in der FFN Instagram Story.

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0: Das fängt ja schon super an heute Morgen. FFN, guten Morgen Niedersachsen, wir basteln für euch und ich habe überall Kleber an den Fingern und der süße Fuchs, der aus einem Blatt hergestellt werden soll, sieht leider noch nicht aus wie ein Fuchs, aber vielleicht klappt es ja noch im Laufe des Morgens. Jetzt kümmern wir uns erstmal um etwas, das man in den Herbstferien nicht machen sollte, Beleidigungen aussprechen.
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2: ins Klo. Der kommt heute von Timo aus Wallenhorst im Landkreis Osnabrück. Er verhört sich bei dem Gute-Laune-Klassiker Pata Pata von Miriam Makeba. Und im Refrain hört er immer wieder, du doofer Sack. Und wir hören mal rein. Ja. Aber auch immer wieder, ne? Bisschen versteckt, aber immer wieder, du doofer Sack.
0: Ja, und da ist doch sogar noch ein zweiter Oma viel ins Klo-Song drin, oder? Danach kommt doch Verzieh dich. Also wenn du doofer Sack noch nicht reicht, dann jetzt.
2: Ah.
0: Oder? Also zwei Oma viel ins Klo-Song in einem Titel. Dankeschön, Timo. Wenn ihr auch einen für uns habt, dann immer her damit, klickt ffn.de. Da könnt ihr euch auch alle bisherigen Oma viel ins Klo-Songs nochmal anhören. Schönen Start in den Montag.

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0: 7 Uhr ist es am Montagmorgen. Ich denke mal, da stimmen auch Leute aus der CDU zu, wenn wir sagen, die CDU steckt in einer Krise. Thomas Menzel.
1: Ja, schönen guten Morgen. Die Führungsspitze berät gerade in Berlin für insgesamt 2 Tage. Da geht es um alles, was so nach den letzten Landtagswahlen los war in der Partei. Auch die Amtsführung des Parteichefs und Kanzlers dürfte Thema sein.
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1: Zum Auftakt hatte die Generalsekretärin gesagt, es gehe darum, das Vertrauen in die Partei und die Politik zurückzugewinnen. Die Parteiführung schließt heute ihre 2-tägigen Beratungen über Konsequenzen aus der Wahlniederlagenserie im September ab. FFN-Reporterin Julia Zauns, um 9 geht die Sitzung weiter.
3: Das sind unruhige Zeiten in der CDU. Die Partei sucht unter anderem eine Antwort auf die Frage, wie sie Wählerinnen und Wähler zurückgewinnen kann. Im Präsidium wurde gestern schon ein Papier mit konkreten Maßnahmen beraten. Die sollten die CDU wieder näher an die Lebenswirklichkeit der Menschen heranführen. Das hatte die Generalsekretärin Franziska Hoppermann zum Auftakt der Klausur gesagt. Es geht aber auch darum, ob oder wie sich der schwer angeschlagene Kanzler und Parteichef wieder stabilisieren kann. Friedrich Merz will die Ergebnisse nachher zusammen mit seiner Generalsekretärin vorstellen.
1: Und währenddessen streitet die Union intern immer lauter über die geplante Zuckersteuer. 9 Landesagrarminister von CDU oder CSU wenden sich in einem Protestbrief an die Bundesregierung. In diesem Schreiben, das der Welt vorliegt, sprechen sie sich gegen die Abgabe aus und schreiben unter anderem, Zitat, eine ausgewogene Ernährung mit moderatem Zuckerkonsum sei entscheidend, um verschiedene Gesundheitsprobleme zu vermeiden. In Mecklenburg-Vorpommern rückt Rot-Rot-Grün im Land näher. SPD, Linke und Grüne wollen heute mit den Koalitionsverhandlungen starten. In den Vorgesprächen hatte man sich schon verständigt, Krankenhausstandorte zu erhalten, die Bürgerbeteiligung zu steigern und dass Kitas in Mecklenburg-Vorpommern beitragsfrei bleiben. Russland hat wieder Energieanlagen in der Ukraine angegriffen. Ihr Präsident Volodymyr Zelensky berichtet, die russische Armee habe ein Kraftwerk in Kiew mit einer Drohne beschossen. Nur kurz vorher hatte US-Präsident Donald Trump eine Energiewaffenruhe zwischen der Ukraine und Russland verkündet. Er behauptete, beide Seiten hätten dem zugestimmt. Zelensky reagierte überrascht, bot aber an, sich daran zu halten. Im bayerischen Landkreis Erding sucht die Polizei bislang erfolglos nach einem mutmaßlichen Puma. Darum kommt jetzt auch eine Reiterstaffel zum Einsatz. Ein Puma wurde nach der ersten möglichen Sichtung durch einen Jäger in der vergangenen Woche aber kein weiteres Mal mehr gesehen.
0: Im Niedersachsenwetter sieht es heute am ersten Tag der Herbstferien gar nicht schlecht aus. Erst ein bisschen neblig, dahinter haben wir dann einen Mix aus Sonne und Wolken. Wenn ihr einen Ausflug in den Harz plant, könntet ihr eventuell mal kurz nass werden. Da gibt es einzelne Schauer heute, ansonsten bleibt es aber trocken. Bis zu 17 Grad sind da noch drin. Wir sind jetzt bei 7 in Edewecht am Freilichtmuseum. 8 Grad haben wir in Rinteln an der Eulenburg. Der FFN-3-Tage-Trend, morgen ist ein bisschen Regen dabei. Mittwoch und Donnerstag soll es aber weitestgehend trocken bleiben und wir sehen auch immer wieder die Sonne bei bis zu 18 Grad.
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4: Fahrt bitte vorsichtig. Ein Liegenbleiber ist auf der A7 Hamburg Richtung Hannover zwischen Großburg-Wedel und Altwarmbüchen. Vorsicht, noch ein Liegenbleiber auf der A7 Hannover Richtung Hamburg zwischen dem Rastplatz Altwarmbüchen am Moor und dem Kreuz Hannover-Kirchhorst. Dann ist ein Fahrzeug ohne Licht auf der A30 Amsterdam Richtung Rheine zwischen dem Kreuz Schüttorf und Salzbergen. Und wir haben eine ungesicherte Unfallstelle heute Morgen auf der A39 Salzgitter Richtung Braunschweig zwischen dem Dreieck Braunschweig-Südwest und Braunschweig Süd. Fahrt da bitte vorsichtig.
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4: Stehen heute Morgen im Landkreis Vechta zwischen Holdorf und Dinklage in Langwege. Dann im Landkreis Hameln-Pyrmont, wenn ihr von Erzen Richtung Großberkel fahrt. Im Landkreis Gifhorn wird in Schwülpa am Ortsausgang Richtung Braunschweig geblitzt. Und im Landkreis Goslar ist noch einer auf der B82 Goslar Richtung Rüden in Langelsheim. Dankeschön an Yannick, Ingo, Katja und Svenja fürs Bescheid sagen. Und wenn ihr noch was gesehen habt, macht es genauso. Ruft an, kostenlos 0800 529 und 4x5. Wir wünschen euch eine gute Fahrt.
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0: Ist im Urlaub, Jan ist mit dabei.
4: Moin zusammen.
0: Seit dem Wochenende haben wir ein neues Jugendwort des Jahres, Ragebait.
4: Bedeutet?
5: Dass man mit Absicht was macht, was Leute sauer macht, damit man halt Aufmerksamkeit bekommt und sowas.
4: Es hätte auch Peak oder Crashout werden können, die waren ja auch in den Top 3.
5: Boah, nö, dann würde ich aber auch bei Ragebait sein tatsächlich, auch wenn ich persönlich immer die deutsche Version Wutköder benutze.
4: Aber das wäre dann vielleicht eher Boomer-Wort des Jahres.
5: Nee, ich finde Wutköder ist irgendwie funny, I don't know.
4: Okay, dann nächstes Jahr.
5: Ja, Wutköder für 2027.

0: Wunderschönen Start euch in die neue Woche, 7:12 hier bei FFN. Und wenn ihr heute Morgen ein Kompliment von euren Kollegen für euren tollen Look bekommt, dann liegt das wahrscheinlich daran, dass ihr das Badezimmer einfach mal ganz für euch allein hattet heute Morgen. Spiegel, Dusche und für nicht teilen musstet mit ungeduldigen Schulkindern.
1: Also ich habe noch kein Kompliment bekommen heute Morgen.
0: Jetzt erwartest du eins an dieser Stelle?
1: Nein, ich muss ja auch dazu sagen, ich hatte das Bad nicht für mich alleine, weil wir haben es schon ein paar Mal erzählt, Julia und ich moderieren nicht.

0: nur zusammen heute Morgen. Wir sind auch privat in einer sogenannten Beziehung und mussten uns heute Morgen um 3:30
1: das Badezimmer teilen.
0: Das war ein bisschen stressig. Aber zurück zu den Herbstferien.
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3: Moin. Ab heute sind also Herbstferien, die sinnlosesten Ferien überhaupt. Früher hießen die Kartoffelferien, aber selbst wenn heute noch ein Kind in Deutschland überhaupt weiß, woraus die Pommes gemacht werden, würde es sowieso nicht beim Aufsuchen helfen, weil man sich dabei bücken muss, umfällt und nicht wieder hochkommt. Was macht man dann in den Herbstferien? Wegfahren. Wohin? Alles, was man mit dem Auto erreichen kann, ist genauso arschkalt wie zu Hause, kann man gleich hierbleiben. Gut, sagst du. Wegfliegen, falls die Heizrechnung nicht das Portemonnaie schon leer gesaugt hat. Alles klar. Also mit dem Arsch auf dem Sofa Filme und Serien an der Seite gucken. Wenn man Glück hat, ist es ganze Zeit schlechtes Wetter und man kann in der Bude sitzen bleiben und muss nirgends wohin. Das heißt aber auch, die Blagen sitzen ebenfalls zu Hause rum. Die komplette Familie geht sich gegenseitig auf die Nüsse und es kommt zu diesen unschönen innerfamiliären Übergriffen. Was soll das also mit den Herbstferien? Die Schüler waren gerade mal 8 Wochen in der Schule, schon ist wieder Schluss. Wer also braucht die Ferien wirklich? Der Lehrer, sonst klagt er wegen Mehrarbeit oder die GEW, Gewerkschaft für Entspannung im Wohnmobil, streikt. In dem Sinne, schöne Ferien allerseits, munter bleiben!

0: FFN. Guten Morgen, Niedersachsen. 20 nach 7 haben wir es gleich. Was ist eigentlich das Beste am Herbst?
1: Ich mag am liebsten am Herbst, dass die Blätter dann immer so eine schöne Farbe kriegen. Ich mag am Herbst, dass man da voll viel mit den Sachen aus der Wildnis machen kann. Zum Beispiel wie mit Eicheln und Kastanien und braunen Blättern.
2: Ich freue mich am meisten darauf, dass die ganzen Blätter abfallen und man kann Blätterschlacht machen.
3: Neben Blätterschlacht geht natürlich auch mit Blättern basteln. Und das machen wir heute Morgen. Wir testen ein paar Basteltrends aus dem Internet. Einen haben wir schon versucht, die süßen Füchse.
0: Ja, Betonung liegt auf Versuch.
3: Jetzt gleich wird's was. Jetzt gleich machen wir so glitzernde Fenstersticker.
0: Glitzernde Fenstersticker. Ja, ja. Oh Gott, das klingt jetzt nicht so, als würde ich das mit meinen zwei linken Händen gut hinbekommen, aber wir probieren das auf jeden Fall aus und wie das genau funktioniert heute in der nächsten halben Stunde hier bei FFN.

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8: Am Montagmorgen in Stockholm wird heute das letzte Nobelpreisgeheimnis des Jahres gelüftet. Thomas Menzel.
9: Ja, schönen guten Morgen. Ich habe mich gerade schon mal ein bisschen reingeschlichen, vielleicht kurz gehört. Entschuldigung dafür. Die Königlich Schwedische Akademie der Wissenschaften gibt heute bekannt, wer den Wirtschaftsnobelpreis bekommt. Vor einer Woche ging es ja los mit der Medizin, dann Physik und Chemie, Literatur und Frieden am Donnerstag und Freitag. Die Wirtschaftswissenschaften immer das letzte Nobelpreisgeheimnis des Jahres. Das CDU-Präsidium berät über Konsequenzen aus den letzten Landtagswahlen. Schon gestern begonnen diese Klausursitzung. Am Nachmittag will die CDU dann ein neues Strategiepapier vorstellen. Die EU-Außenministerinnen und Minister wollen heute ein neues Sanktionspaket gegen Russlands Kriegsmaschinerie beschließen. Darauf sollen so viele neue Personen und Organisationen stehen wie noch nie. Und in Frankreich wollen die Schülerschaft und auch Studierende den Druck auf die Regierung mit neuen Protesten erhöhen. Dürfte wieder Demos und Blockaden geben und morgen dann ein großer Aktionstag mal wieder. Auch Lehrergewerkschaften wollen sich dem morgen dann anschließen.
10: Merci beaucoup, Thomas. Und jetzt checken wir, was bei euch vor der Haustür heute Morgen wichtig ist.
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11: Ich bin Julia Zajons. Schönen guten Morgen. In Hannover sind ein 10-jähriges Mädchen und 3 weitere Menschen bei einem Hausbrand in der List leicht verletzt worden. Die meisten der Bewohner haben es selbst rausgeschafft. Eine Person und 2 Katzen musste die Feuerwehr aber mit einer Drehleiter aus dem 3. Stock holen. Und in Langenhagen hat die Feuerwehr 8 Menschen aus einem brennenden Mehrfamilienhaus gerettet. Hier wurde niemand verletzt. Ab heute ist die K509 mitten durch Gießen im Kreis Hildesheim komplett gesperrt für rund 2,5 Wochen. Damit es schneller geht, wird in 3 Abschnitten gebaut. Umleitungen sind ausgeschildert, auch Busse werden umgeleitet. Und in Hannover starten an der Leibniz-Uni heute die Erstsemester mit einem kleinen Festival ins Studium. Die Uni lädt dafür in den Welfengarten hinter dem Welfenschloss ein. Bis zum Nachmittag gibt es hier jede Menge Infos rund ums Studium und es legt ein DJ auf.
8: Im Niedersachsenwetter ist es heute Morgen ganz schön nebelig auf dem Weg zur Arbeit. Ansonsten können wir uns dann aber auf einen ganz schönen ersten Herbstferientag bei uns freuen. In ein paar Minuten geht dann ja auch die Sonne auf. Dann haben wir mal Sonne, mal Wolken. Weitestgehend trocken heute und bis zu 17 Grad. Aktuell sind es 7 in Halen am Badesee. 8 Grad haben wir jetzt in Celle am Kunstmuseum. Der FFN-3-Tage-Trend. Es sieht oft ziemlich grau aus. So viel Regen kommt dann aber doch nicht runter. Auch mal ein bisschen Sonne zwischendurch und tagsüber bis zu 18 Grad. Stelle ich auch mal darauf ein, dass jetzt vor allem so in der kommenden Nacht, das im Wendland zum Beispiel, auch ersten Bodenfrost geben kann.
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10: Fahrt bitte vorsichtig ein, Liegenbleibers auf der A7 Hamburg Richtung Hannover zwischen Großburg-Wedel und Altwarmbüchen. Dann noch ein Liegenbleiber auf der A7 andere Richtung von Hannover in Richtung Hamburg zwischen dem Rastplatz Altwarmbüchener Moor und dem Kreuz Hannover-Kirchhorst. A39 Salzgitter Richtung Braunschweig zwischen dem Dreieck Braunschweig-Südwest und Kreuz Braunschweig-Süd. Ein Unfall. Ihr werdet hier an der Unfallstelle vorbeigeführt. 25 Minuten dauert es aber trotzdem länger. Am besten weiträumig ausweichen. Und Vorsicht, ein totes Tier ist auf der B4 Lüneburg Richtung Uelzen zwischen Bienenbüttel und Jelmsdorf.
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10: Stehen heute Morgen im Landkreis Vechta zwischen Holdorf und Dinklage in Langwege. Dann im Landkreis Hameln-Pyrmont von Erzen Richtung Großberkel. Im Landkreis Helmstedt wird in Süpplingen geblitzt. Im Landkreis Peine auf der B65 in Sierse am Ortsausgang Richtung Fächelde. Und im Landkreis Aurich in Wiesmoor auf der Bendstreker Straße. Vielen Dank fürs Bescheidsagen an Yannick, Ingo, Katja, Svenja und Bernd. Und wenn ihr noch ein Update habt, dann macht es gerne genauso. Ruft uns an, kostet ja nichts. 0800 529 und 4x5. Wir wünschen euch eine gute Fahrt.
8: Und einen schönen Montag mit uns. Axel ist im Urlaub, Jan ist da.
10: Moin.
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0: Guten Morgen, 20 vor 8 haben wir es. FFN, wir wünschen euch einen schönen Start in den Montag. Bei vielen läuft der Morgen heute ein bisschen anders als sonst, ne? Keine Kinder, die zur Schule gebracht werden müssen. Viele von euch haben selber Urlaub. Und hier bei FFN ist heute auch was anders. Es gibt was Neues.
1: Carmen ist zurück. Und was haben wir sie vermisst? Nicht nur wir hier im FFN-Team, auch ihr überall in Niedersachsen. Das merken wir an den vielen, vielen Nachrichten von euch. Guten Morgen, Carmen.
2: Hallo. Also eigentlich ist es ja gar nicht so unbedingt neu. Ich bin ja nicht so neu, aber wieder neu.
1: Ja.
2: Macht das Sinn?
1: Ja.
2: Wahrscheinlich nicht.
0: Und du bist in einer neuen Sendezeit on air. Das ist ja neu. Wir hören dich immer von 10 bis 14 Uhr bei FFN am Vormittag. Und heute das erste Mal.
2: Oh Gott, ja. Ich bin schon richtig aufgeregt. Ich habe Lampenfieber, sage ich ganz ehrlich.
1: Du warst jetzt über ein Jahr zu Hause, hast eine kleine ganz zauberhafte Tochter auf die Welt gebracht. Wie geht's euch so als Familie?
2: Sehr gut. Man lebt ja dann sehr in seiner eigenen kleinen Baby-Bubble und ist irgendwie ganz viel mit Kindersachen zu Hause beschäftigt. Das war ein großartiges, ein lehrreiches, ein tolles Jahr. Ich freue mich jetzt aber auch wieder hier zu sein und wieder so einen Teil meiner Identität zurückzubekommen.
1: Ja.
2: Das ist es ja schon. Und ich freue mich einfach wahnsinnig, dass ich jetzt den Vormittag moderieren darf. Und das ist eine große, große Ehre, eine riesengroße Freude. Und seht's mir nach, wenn heute noch nicht alles klappt.
1: Aber jetzt haben wir auch noch neue Studiotechnik.
2: Auch
1: das noch.
2: Und kann nur schief gehen.
1: Wie wuppst du das zu Hause jetzt so?
2: Witzigerweise würde man den Papa ja nicht fragen. Ja, nur mal ganz kurz nebenbei.
1: Ja.
2: So. Da geht man immer davon aus, Mama macht das schon. Aber Papa ist hervorragend. Der hat das alles im Griff. Der macht das ganz toll mit Hund und Kind. Und die grooven sich zu Hause richtig toll ein. Und das wird schon laufen, bin ich mir ganz sicher.
0: Ach, wie cool. Und heute ja deine große Premiere. Glaubst du kannst das hier alles noch mit dem Knöpfe drücken? Oder, oder hast du das verlernt und um 10 Uhr gibt es hier einen Sendeausfall oder sowas?
2: Naja, ich sag mal so, ihr habt ja nicht um 10 direkt Feierabend. Also wenn was wäre, würde ich euch nochmal irgendwie ganz schnell rufen. Drauf losquatschen kann ich immer im Zweifel. Ja, läuft dann halt meine Stimme und keine Musik. Aber wir machen das schon zusammen.
0: Oh, das wird gut. Wir freuen uns wahnsinnig, dass du endlich wieder da bist.
2: Ja.
0: FFN am Vormittag mit Carmen heute. Die große Premiere. Seid unbedingt dabei. Um 10 geht's los.
2: Ich freu

0: Brad, Your Take bei FFN am Montagmorgen. 10 Minuten vor 8 haben wir es. Kommt gut rein in die neue Woche.
1: Guten Morgen, Niedersachsen.
0: Einfache Herbstbasteltrends, haben sie gesagt. Einfach. Kann jeder. Also, wir haben das heute Morgen versucht und ich muss sagen, die süßen Füchse, die wir mit Laubblättern heute Morgen gebastelt haben, die sind zumindest mir nicht besonders gut gelungen.
2: Es sind keine Füchse geworden, aber naja.
0: Schaut's euch an in der FFN Instagram Story. Und jetzt versuchen wir den zweiten Herbst-Deko-Trend. Vielleicht klappt das ja ein bisschen besser. Es geht um, wenn ich das richtig verstanden habe, glitzernde Fenstersticker aus Blättern.
2: Ja, genau. Und das ist wirklich so einfach, wie es klingt. Also dafür einfach, ne, auch wieder Blätter von draußen mitbringen, dann so Bastelkleber in einem Glas mit Glitzer mischen. Mhm. Das dann mit einem Pinsel dünn auf den Blättern verteilen. Das lasst ihr trocknen und dann könnt ihr das eigentliche Blatt abziehen und habt dann wirklich so ein Fenstersticker zum Drankleben.
0: Ja, also in der Theorie klingt auch das richtig simpel. Ich fand es gerade auch nicht ganz so einfach, weil diese Masse herzustellen ist nicht so simpel und man hat den ganzen Glitzerkram hier überall an den Fingern. Aber ich bin sehr gespannt auf das Ergebnis.
2: Findet ihr dann bei uns auf der FFN Instagram-Seite auch alle Tipps dann nochmal zum Nachbasteln. Und in einer Stunde testen wir noch einen letzten, vielleicht sogar den schönsten Basteltrend mit euch, nämlich eine Rose aus Blättern.

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8: Am Montagmorgen. Bei uns sind jetzt Herbstferien. In Frankreich noch nicht, Thomas Menzel.
9: Ja, schönen guten Morgen. Da gehen die Schulproteste in eine neue Woche, also in Frankreich vermutlich.
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9: Die Schülerschaft und auch Studierende wollen den Druck auf die französische Regierung mit neuen Protesten erhöhen. Sie fordern mehr Geld für die Bildung und blockieren seit Wochen zum Beispiel Gymnasien. Mittlerweile teils auch Uni-Zugänge. FFN-Reporterin Julia Zayans.
11: Schon heute dürfte es wieder Demos und Blockaden an Schulen geben. Morgen ist dann wieder ein großer Aktionstag geplant. Dann wollen Schülerinnen und Schüler und Studierende in Paris vor den Sitz des Premierministers ziehen, während die Nationalversammlung über den kommenden Haushalt spricht. Und auch Lehrergewerkschaften haben dazu aufgerufen, sich dem Protest morgen anzuschließen. Eine Frage, die sich Frankreich jetzt stellt, ist, ob der Protest über die Woche hinaus anhält. Denn in einer Woche beginnen an den Gymnasien die Herbstferien.
9: Die Außenminister von Saudi-Arabien und des Irans sprechen über die neue Eskalation der Gewalt in der Region. In den vergangenen Tagen waren immer wieder saudische Flughäfen beschossen worden. Bei einem Angriff auf den Flughafen in der Hauptstadt Riad sind am Wochenende 13 Menschen getötet und mehr als 300 verletzt worden. Saudi-Arabien macht die Houthi-Miliz aus dem Jemen verantwortlich, die mit dem Iran wiederum verbündet ist. Das CDU-Präsidium berät im Moment auf einer zweitägigen Klausur über Konsequenzen aus den letzten Landtagswahlen. Die Partei musste im September mehrere Wahlschlappen einstecken und sie steht auch jetzt in aktuellen Umfragen schlecht da. Eine Frage, die sich deshalb stellt, ist, ob die CDU bei ihrem straffen Reformkurs bleibt und vor allem auf mehr Wirtschaftswachstum setzt oder ob es doch Entlastungen für Bürgerinnen und Bürger gibt. Der rheinland-pfälzische Ministerpräsident Gordon Schnieder etwa hat vorgeschlagen, die Stromsteuer für alle zu senken. Am Nachmittag will die CDU ein neues Strategiepapier vorstellen. In Stockholm wird am Mittag gegen 12 das letzte Nobelpreisgeheimnis des Jahres gelüftet. Die Königlich Schwedische Akademie der Wissenschaften gibt bekannt, wer den Wirtschaftsnobelpreis bekommt. Vor einer Woche ging es los mit der Medizin, dann die Preisträger in der Physik und Chemie. Literatur und Frieden gab es am Donnerstag und Freitag und überreicht werden alle Nobelpreise im Dezember.
8: Wir können schon eine vernünftige Jacke gebrauchen heute Morgen im Niedersachsenwetter. Aktuell sind es 7 Grad in Lindern am Regenrückhaltebecken. 8 haben wir in Schöppenstedt am Sportplatz. Bis zu 17 Grad sind heute noch drin. Es wird ein ganz schöner Tag, wenn sich der Nebel aufgelöst hat. Dann gibt es einen Mix aus Sonne und Wolken. Vor allem im Emsland und im Osnabrücker Raum ist es sehr freundlich. Wenn ihr im Harz unterwegs seid, könntet ihr eventuell ein paar Regentropfen abbekommen. Das ist aber eher die Ausnahme. Der FFN 3-Tage-Trend. Morgen gibt es dann ein bisschen Regen. Mittwoch und Donnerstag weitestgehend trocken. Und insgesamt wird es eigentlich gar nicht so schlecht in dieser ersten Ferienwoche.
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12: Geht los mit der A1 aus Saarbrück Richtung Bremen. Zwischen dem Dreieck Stur und Bremen-Hemmeling. 6 Kilometer stockend in der Baustelle. Ihr braucht da gerade 20 Minuten länger. Dann vorsieht ein Liegenbleiber auf der A2 Hannover Richtung Braunschweig in der Ausfahrt Lehrte Ost. Ein Liegenbleiber auch auf der A31 Leer Richtung Emden in Höhe Pevsum. Und A39 Salzgitter Richtung Braunschweig. Zwischen Salzgitter-Tiede und dem Dreieck Braunschweig Südwest. 5 Kilometer Stau wegen eines Unfalls. Ihr braucht eine halbe Stunde länger, wenn möglich weiträumig ausweichen.
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12: Im Landkreis Vechta wird zwischen Holdorf und Dinklage in Langwege geblitzt. Im Landkreis Hameln-Pyrmont von Erzen Richtung Großberkel. Im Landkreis Helmstedt wird in Süpplingen geblitzt. Im Landkreis Peine ist einer auf der B65 in Sierse am Ortsausgang Richtung Vechelde. Und im Landkreis Aurich in Wiesmoor auf der Bentstreker Straße. Danke an Yannick, Ingo, Katja, Svenja und Bernd. Und wenn ihr noch was gesehen habt, Staus oder Blitzer, ruft an, kostenlos 0800 529 und 4x5. Euch allen eine gute Fahrt.
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12: Ja, halt zusammen und einen schönen Start in den Montag. Ein riesengroßer Dinosaurier ist am Wochenende auf einem Schwertransporter durch Niedersachsen gefahren. Also natürlich kein echter Dinosaurier, sondern Dinosaurier-Modell Elise. Elise ist nämlich aus dem Osterbrücker Land nach Damme im Landkreis Vechta gezogen.
8: Und ganz viele Menschen haben sich das gestern angeguckt. Elises neues Zuhause wurde jetzt über ein Video gefunden, was in den sozialen Netzwerken viral gegangen ist. Und dieses 12 Tonnen schwere Dino-Weibchen steht jetzt 2 Monate auf dem Gelände einer Autowaschanlage und danach soll sie dann weiterziehen in die Nähe einer Kindertagesstätte nach Vechta.
12: So, jetzt müssen wir nur noch eine Frage klären.
14: Wie macht der Dino? Oh.

0: FFN am Montagmorgen. Gerade eben kam die Meldung, dass Bärbel Baas als Arbeitsministerin und als SPD-Vorsitzende zurücktritt. Alle Infos dazu gleich bei Thomas Menzel in den FFN-Nachrichten um 8:30.
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2: Kramermarkt in Oldenburg, Oktoberfest in Hannover oder Norddeutscher Ponymarkt. Dieses Wochenende war wieder super viel los bei uns.
0: Ja, und ganz viele Singles waren am Wochenende unterwegs, um vielleicht ja die große Liebe zu finden. Und damit ihr bei den nächsten Festen noch ein bisschen besser in Sachen Flirten unterwegs seid, haben wir einen kleinen Anmach-Crash-Kurs.
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3: Wer im Festzelt beim Volksfest ein bisschen flirten will, der braucht die passenden Sprüche.
4: Glaubst du eigentlich an Liebe auf den ersten Blick? Oder soll ich nochmal vorbeigehen?
3: Wichtig ist, zu plump klappt selten.
4: Ey, hast du Rum zu Hause?
5: Nee.
4: Dann lass uns doch einfach zusammen rummachen.
3: Es geht aber auch zu romantisch, nämlich so unangenehm kitschig.
6: Hallo, deine Eltern müssen Diebe sein. Sie haben die Sterne vom Himmel geklaut und dir in die Augen gesetzt. Digga.
3: Am Ende muss es eigentlich nur charmant wirken, also nicht so.
4: Was machst denn du noch hier? Solltest du nicht schon längst in meinem Bett sein?
3: Sondern wenn schon blöd, dann richtig, mit ein bisschen Selbstironie.
4: Boah du, ich bin so schlecht im Bett, das musst du echt mal erlebt haben.

0: für eine großartige Stimmung gestern.
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3: Ja, erstmal großen Respekt an alle, die gestern in Hannover beim Halbmarathon am Start waren. Wir haben euch die Daumen gedrückt, ganz besonders natürlich unseren Team FFN, die Startplätze und die passende Ausstattung. Für euch gab es ja von uns. Jan war vor Ort und hat im Ziel am Opernplatz viele glückliche Läuferinnen und Läufer empfangen.
4: War gut, war mein erster und ja, ich bin zufrieden.
5: Du siehst so happy aus und überhaupt nicht kaputt. Tut dir nichts weh?
4: Doch, meine Beine.
5: Herzlichen Glückwunsch.
6: Danke.
5: Wie hat's dir gefallen beim Age21?
6: War großartig. Wetter war leider am Anfang ein bisschen kacke.
5: So eine leichte Erfrischung am Anfang kann auch beim Laufen auch ganz gut tun, oder?
6: Ja, natürlich. Ist total schön. Aber wir hatten Spaß. Stimmung im Zieleinlauf großartig. Schon vorne war echt toll.
5: Was überwiegt am Ende mehr, dass du K.O. bist oder doch das Glücklichsein?
7: Nee, das Glücklichsein auf jeden Fall.
5: Oh, das klingt ja so, als würdest du einen Halbmarathon durchaus weiterempfehlen.
7: Definitiv. Kann ich jedem empfehlen und für den nächsten bin ich auch schon angemeldet.
8: Boah, ich fand eigentlich jetzt mal so bei Dunkelheit zu laufen war total geil. Und ja, gerne nächstes Jahr wieder, ne?
3: Das war wirklich ein richtig cooles Event und ihr findet ein paar Eindrücke vom Age21 auch bei uns auf der FFN-Instagram-Seite.
0: Und wisst ihr was, ich habe gestern die ganze Zeit gedacht, als ich diese vielen glücklichen Läuferinnen und Läufer gesehen habe, so, warum hast du da nicht auch mitgemacht, wenn es euch ähnlich geht, nächstes Jahr im Oktober.

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4: Jetzt ist es 8:30 am Montag. Die Bundesregierung und die SPD müssen einen Rücktritt verdauen, Thomas Menzel.
5: Ja, schönen guten Morgen. Bärbel Baas kündigt ihren Rücktritt von allen politischen Ämtern an. Die Bundesregierung braucht also eine neue Ministerin für Arbeit und Soziales und die SPD eine neue Co-Chefin an der Seite von Lars Klingbeil. Die Sozialdemokratin nennt einen Trauerfall als Grund für ihre Entscheidung, dass sie nach dem Tod ihrer Stieftochter Zeit brauche, um die Trauer zu verarbeiten. Darum will sie sowohl das Partei- als auch das Regierungsamt jetzt abgeben. Russland hat wieder Energieanlagen in der Ukraine angegriffen, kurz nachdem US-Präsident Donald Trump eine Energiewaffenruhe zwischen der Ukraine und Russland verkündet hatte und der nach seinen Worten auch beide Seiten zugestimmt hätten. In Stockholm wird heute gegen 12 das letzte Nobelpreisgeheimnis des Jahres gelüftet. Dann wissen wir, wer den Wirtschaftsnobelpreis bekommt. Und im Eishockey 2 Niederlagen für die Fischtown Penguins Bremerhaven. 0:3 verloren gegen die Eisbären aus Berlin. Entschuldigung. Und die Wolfsburger Grizzlies mussten sich Iserlohn nach Verlängerung mit 2:3 geschlagen geben.
6: Dankeschön, Thomas, für den Überblick.
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7: Ich bin Julia Zajons. Schönen guten Morgen. Nach 16 Stunden in eisiger Kälte ist ein 18-jähriger Bergsteiger aus Hannover in Österreich gerettet worden. Er war mit einem anderen 18-Jährigen beim Abstieg von einem fast 3.500 Meter hohen Berg bei Nebel in steiles, unwegsames Gelände geraten. Die Rettung musste zwischenzeitlich wegen Dunkelheit und Schneefalls abgebrochen werden. Dann konnten die beiden aber stark unterkühlt mit einem Notarzthubschrauber ins Krankenhaus gebracht werden. In Hameln kann man heute Abend kostenlos lernen, in einer riesigen digitalen NSDAP-Mitgliederkartei zu recherchieren. FFN-Reporter Moritz Ort, auch für die eigene Familiengeschichte.
8: Das US-Nationalarchiv hat mehr als 16 Millionen digitalisierte NSDAP-Karteikarten frei ins Netz gestellt. Im Workshop geht es also darum, wie man die Kartei richtig durchsucht und Ergebnisse einordnet. Der Eintritt ist frei und Laptops stehen auch bereit.
4: Im Niedersachsenwetter sieht es heute am ersten Tag der Herbstferien gar nicht so schlecht aus bei uns. Erst ist es noch ein bisschen nebelig, dahinter haben wir einen Mix aus Sonne und Wolken. Wenn ihr einen Ausflug Richtung Harz plant, könntet ihr eventuell mal kurz nass werden. Da gibt es immer mal wieder einzelne Schauer, ansonsten aber auch oft trocken. Bis zu 17 Grad sind drin. Aktuell sind wir aber erst bei 6 Grad in Fredenberg am Jugendcafé, in Nörden-Hardenberg an der Burg 7. Der FFN-3-Tage-Trend, morgen ist öfter mal ein bisschen Regen dabei. Mittwoch und Donnerstag dann wieder weitestgehend trocken und wir sehen auch häufiger die Sonne und wir bleiben bei bis zu 18 Grad die Woche.
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9: Vorsicht, ein brennendes Auto auf der A1 Bremen Richtung Hamburg zwischen Stuckenborstel und Burkel. Dann A1 Osnabrück Richtung Bremen zwischen dem Dreieck Stur und Hemelingen. Gerade 6 Kilometer stockend in der Baustelle. Hier braucht ihr 20 Minuten länger. Vorsicht, ein Liegenbleiber auf der A31 Leer Richtung Emden in Höhe Pevsum. Rüber auf die A39 Salzgitter Richtung Braunschweig zwischen Salzgitter Tiede und dem Dreieck Braunschweig Südwest. 5 Kilometer Stau, da gab es einen Unfall. Ihr braucht eine halbe Stunde länger. Am besten, wenn es noch geht, weiträumig ausweichen. Vorsicht, ein Liegenbleiber ist auf der B6 Nienburg Richtung Hannover in Höhe Frielingen und B75 Oldenburger Straße von Bremen-Mitte Richtung Neustadt zwischen Huchting und der B6. 3 Kilometer Stau, hier braucht ihr eine Viertelstunde länger.
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9: stehen heute Morgen im Landkreis Vechta zwischen Holdorf und Dinklage in Langwege. Im Landkreis Hameln-Pyrmont habt ihr einen gesehen auf der Strecke von Erzen Richtung Großberkel. Im Landkreis Helmstedt wird in Sipplingen geblitzt. Im Landkreis Peine auf der B65 in Sierse am Ortsausgang Richtung Vechelde. Und dann noch einer im Landkreis Aurich in Wiesmoor auf der Benstreker Straße. Vielen Dank an Yannick, Ingo, Katja, Svenja und Bernd. Und wenn ihr noch was gesehen habt, Staus oder Blitzer, ruft an. Wie immer kostenlos unter 0800 529 und 4x5.
4: Gute Fahrt und schönen Montag mit uns hier.

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1: Schönen Start in den Montag euch hier bei FFN. Alles rund um Deko und Trends findet ihr gerade auf der Infa in Hannover. Auf der Messe gibt es auch ganz viele Bastelideen jetzt für die Herbstferien. Wir haben auch welche. Dafür braucht ihr nicht mal irgendwo hinfahren oder extra was kaufen.
2: Ja, wir haben 3 einfache Herbstbasteltrends, die jeder hinbekommt. Klammer auf, fast jeder. Also ich habe mich mit den süßen Füchsen, die wir heute Morgen gebastelt haben, ein bisschen schwer getan. Ja, Blättersticker hat dann schon ein bisschen besser funktioniert. Schaut es euch gerne mal an, was damit gemeint ist, findet ihr bei uns in der FFN Instagram Story. Und wir haben jetzt noch einen Herbstbasteltrend für euch, das ist die Rose aus Laubblättern.
1: Ja, dafür auch einfach beim Spaziergang die schönsten Blätter so vom Boden mitnehmen. Rotbräunliche sind perfekt. Mhm. Die Zweige unten abschneiden und dann die Blätter so in einer Reihe auf so einen doppelseitigen Klebestreifen kleben. Dann nimmt er so einen Ast, zieht eben das Klebeband dann ab und wickelt das so einmal drumherum. Und dann habt ihr wirklich wie so einen Strauß voller Rosen.
2: Also wenn man das so erklärt, ohne das zu sehen, dann klingt das wahnsinnig kompliziert. Aber genau dafür haben wir ja das Video gemacht, ja, in der FFN Instagram-Story. Und du hast es gemacht. Ich habe mich ja irgendwann ausgeklinkt beim Basteln, weil ich mal wieder festgestellt habe, Basteln und ich, das wird nichts mehr. Aber deine Rose, die du gemacht hast, also die ist wirklich wunderschön geworden.
1: Oh Gott.
2: Schaut sie euch an und jetzt wünschen wir euch einen schönen

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0: Beleidigungen sind nicht gut, das lernt man, glaube ich, schon ziemlich früh in der Schule, im Kindergarten. Aber wenn diese Beleidigungen in einem Song versteckt sind, dann ist das was völlig anderes.
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2: Heute kommt er von Timo aus Wallenhorst im Landkreis Osnabrück und der hat einen Klassiker für uns. Bei Pata Pata versteht er im Refrain immer wieder, du doofer Sack. Und wir hören mal rein.
0: Oh, das ist so krass.
2: Immer wieder. Was soll die denn sonst singen?
0: Vor allem, verzieh dich, verstehe ich da immer noch.
2: Also ein Doppelter, ein 2-1.
0: Ja, ja. Wenn du doofer Sack noch nicht reicht, dann kommt auch noch so ein verzieh dich hinterher. Und ich finde, dieser Oma fiel ins Klo-Song ist der perfekte Beweis dafür, das perfekte Beispiel, dass man den Song danach nicht mehr normal hören kann, oder? So, jeder versteht doch da jetzt, du doofer Sack. Vielen Dank, Timo. Wenn ihr auch noch einen Oma fiel ins Klo-Song habt, dann schickt ihn uns sehr, sehr gerne. 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
3: 9 Uhr ist es am Montagmorgen. Bärbel Baas tritt zurück als SPD-Chefin und als Arbeitsministerin, Thomas Menzel.
4: Ja, schönen guten Morgen. Diese Nachricht hat uns vorhin erreicht. Die Bundesregierung muss das Ministerium neu besetzen und die SPD einen von zwei Chefsesseln.
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4: Die Bundesregierung braucht eine neue Ministerin für Arbeit und Soziales und die SPD eine neue Co-Vorsitzende neben Lars Klingbeil. Am Morgen hat Bärbel Baas in einer Stellungnahme auf Instagram bekannt gegeben, dass sie sich zurückzieht aus der Politik. FFN-Reporter Jonas Pape aus persönlichen Gründen.
5: Bärbel Baas trauert um ihre Stieftochter. Sie hat in einem Insta-Post geschrieben, dass sie Zeit brauche, um die Trauer zu verarbeiten. Aber auch die Stimmung in der Koalition hat offenbar eine Rolle gespielt. Baas nennt öffentliche Angriffe auf sie, auch aus Reihen des Koalitionspartners. Damit soll jetzt Schluss sein. Sie will sich Zeit zur Trauer nehmen. Der Rückzug soll sofort erfolgen. Ihren Co-Vorsitzenden Lars Klingbeil hatte Baas nach eigenen Worten schon informiert, dass der Posten der SPD-Chefin mit dem heutigen Tag frei wird. Und Kanzler Friedrich Merz hat sie inzwischen auch gebeten, sie als Ministerin zu entlassen.
4: Die Union streitet immer lauter über die geplante Zuckersteuer. 9 Landesagrarminister von CDU oder CSU wenden sich in einem Protestbrief an die Bundesregierung. In diesem Schreiben, das der Welt vorliegt, sprechen sie sich gegen die Abgabe aus und sie schreiben unter anderem, Zitat, eine ausgewogene Ernährung mit moderatem Zuckerkonsum sei entscheidend, um verschiedene Gesundheitsprobleme zu vermeiden. Russland hat offenbar wieder Energieanlagen in der Ukraine angegriffen, auch nach einer von Donald Trump angekündigten Energiewaffenruhe. FFN-Reporterin Julia Zions.
6: Russland scheint sich nicht an die Ankündigung des US-Präsidenten zu halten. Dabei hätten laut Trump sowohl die Ukraine als auch Russland zugestimmt. Aus Moskau war nichts Offizielles zu hören und Selenskyj reagierte überrascht. Er zeigt sich aber bereit, sich an die Energiewaffenruhe zu halten. Erst am Tag vorher, am Samstag, hatte Trump einen Dieseldeal mit Wladimir Putin verkündet. Demzufolge solle Russland hunderttausende Tonnen Diesel liefern. Die Menge deckt nach fachkundiger Meinung aber gerade mal den Bedarf der USA für etwa 14 Stunden.
4: In Hannover hat es in einem Mehrfamilienhaus gebrannt. Ein 10-jähriges Mädchen und 3 weitere Menschen sind verletzt in Kliniken gekommen. Das Feuer war im Keller ausgebrochen. Als die Feuerwehr am Haus im Stadtteil List angekommen war, hatten sich einige Bewohner schon selbst in Sicherheit gebracht. Aber einen Menschen und 2 Katzen musste die Feuerwehr mit einer Drehleiter aus dem 3. Stock retten.
3: Ein bisschen nebelig heute Morgen bei uns im Niedersachsen-Wetter. Ansonsten können wir uns aber auf einen ganz schönen ersten Herbstferientag freuen. Mal Sonne, mal Wolken, weitestgehend trocken und bis zu 17 Grad sollen dann heute auch noch drin sein. Fühlt sich gerade noch nicht danach an. 6 Grad sind es jetzt nur in Clausthal-Zellerfeld an der Marktkirche. In Egestorf am Barfußpark haben wir 7 Grad. Der FFN-3-Tage-Trend ist dann oft ziemlich grau, aber so viel Regen kommt im Endeffekt gar nicht runter. Auch mal ein bisschen Sonne zwischendurch. Tagsüber bis zu 18 Grad. Jetzt aber gerade die nächste Nacht wird sehr, sehr frisch. Da kann es auch im Wendland erst einen Bodenfrost geben.
7: Bodenfrost und das Erste, an das ich denke, Grünkohl. Stimmt. Ah, bald ist es wieder soweit.
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7: A1 Bremen Richtung Hamburg zwischen Stuttenbostel und Burkel. Eine Vollsperrung, da brennt ein Auto. A1 Osnabrück Richtung Bremen zwischen dem Dreieck Stur und Bremen-Hemeling. 6 Kilometer Stop and Go in der Baustelle. Ihr braucht 20 Minuten länger. Vorsicht, ein Reifen auf der A2 Dortmund Richtung Hannover zwischen Bad Alsen Ost und Rehren. Auf der A36 Wolfenbüttel Richtung Braunschweig ist die Ausfahrt Wolfenbüttel Nord gesperrt wegen Grünpflegearbeiten. Vorsicht, Personen auf der B3 Messeschnellweg Celle Richtung Hannover in Höhe der Ausfahrt Pferdeturm. Dann aufpassen, ein Liegenbleiber auf der B6 Nienburg Richtung Hannover in Höhe Frielingen. Und B75 in Bremen-Oldenburger Straße Mitte Richtung Neustadt zwischen Huchting und B6. 3 Kilometer Stau, 15 Minuten kommen da im Moment obendrauf.
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7: Stehen heute Morgen im Landkreis Vechta zwischen Holdorf und Dinklage in Langwege. Im Landkreis Hameln-Pyrmont wird von Ärzten Richtung Großberkel geblitzt. im Landkreis Helmstedt in Süpplingen, im Landkreis Peinem, auf der B65 in Sierse am Ortsausgang Richtung Vechelde und dann noch einer im Landkreis Aurich in Wiesmoor auf der Benstreker Straße. Vielen Dank an Yannick, an Ingo, Katja, Svenja und Bernd fürs Bescheid sagen. Und wenn ihr noch was gesehen habt, macht es genauso. Ruft kostenlos an 0800 529 und 4x5. Euch allen eine gute Fahrt.
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3: Wir bringen Sommerferien-Feeling für die Herbstferien. Sweat von Inner Circle haben wir für euch.
7: Und jetzt alle. Das ist doch der perfekte Ohrwurm für den Montag. Außerdem haben wir die wunderbare Stimme von Whitney Houston mit I'm Every Woman.
3: Und den Anfang machen die Jungs, die am 20. November ihr 10. Album veröffentlichen. Take That mit Back for Good. Ganz viel Spaß euch.

0: 60 Tage lang zwischen dem letzten Sommerferientag und dem Start der Herbstferien. Für die meisten Schüler viel zu lang. FFN ist hier, aber jetzt habt ihr es endlich geschafft.
1: Ja, herzlich willkommen in den Herbstferien. Wir haben die Kids mal gefragt, worauf sie sich denn jetzt im Herbst am allermeisten freuen.
2: Ich mag am liebsten am Herbst, dass die Blätter dann immer so eine schöne Farbe kriegen. Ich mag am Herbst, dass man da voll viel mit den Sachen aus der Wildnis machen kann. Zum Beispiel wie mit Eicheln und Kastanien und braunen Blättern.
3: Ich freue mich am meisten darauf, dass die ganzen Blätter abfallen und man kann Blätterschlacht machen.
1: Oh. Blätterschlacht.
0: Ja, und endlich wieder so eine Jacke anziehen, das ist ja auch cool, ne? Übergangsjacke oder die Winterjacke, Mütze tragen. Ich habe auch wieder Bock auf die Mützensaison, muss ich sagen. Also Herbst ist geil. Wir freuen uns drauf, ihr euch hoffentlich auch. Und jetzt spielen wir Bibi Rexha mit New Religion für euren Start in den Montag. 20 nach 9 haben wir es gleich. Guten Morgen. Die

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7: Ich bin Julia Zajons. Schönen guten Morgen. In Hannover sind ein 10-jähriges Mädchen und 3 weitere Menschen bei einem Hausbrand in der List leicht verletzt worden. Die meisten der Bewohner haben es selbst rausgeschafft. Eine Person und 2 Katzen musste die Feuerwehr aber mit einer Drehleiter aus dem 3. Stock holen. Und in Langenhagen hat die Feuerwehr 8 Menschen aus einem brennenden Mehrfamilienhaus gerettet. Hier wurde niemand verletzt. Ab heute ist die K509 mitten durch Gießen im Kreis Hildesheim komplett gesperrt für rund 2,5 Wochen. Damit es schneller geht, wird in 3 Abschnitten gebaut. Umleitungen sind ausgeschildert, auch Busse werden umgeleitet. Und in Hannover starten an der Leibniz-Uni heute die Erstsemester mit einem kleinen Festival ins Studium. Die Uni lädt dafür in den Welfengarten hinter dem Welfenschloss ein. Bis zum Nachmittag gibt es hier jede Menge Infos rund ums Studium und es legt ein DJ auf.
8: Regentropfen kann es gerade noch geben im Niedersachsenwetter, aber macht ihr mal schön entspannt, das sind doch auch Herbstferien statt, mal ganz in Ruhe in den Tag, die nächsten Stunden werden dann nämlich noch richtig schön. So ein Mix aus Sonne und Wolken, dann sollte es auch soweit trocken bleiben und bis zu 17 Grad sind auch noch drin. Aktuell sind wir bei 8 Grad erst in Fintel beim Schützenverein. In Schellerten bei der Freiwilligen Feuerwehr haben wir 9 Grad. Der FFN-3-Tage-Trend, morgen gibt es auch noch mal ein bisschen Regen, Mittwoch und Donnerstag sollte es weitestgehend trocken bleiben und wir bleiben bei um die 18 Grad.
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10: A1 Bremen Richtung Hamburg. Zwischen Stuckenborstel und Burkel eine Vollsperrung. Da brennt ein Auto. Dann nochmal die A1 aus Hamburg Richtung Bremen. Zwischen dem Dreieck Stur und Temeling 6 Kilometer stockend in der Baustelle. 20 Minuten kommen da gerade oben drauf. Vorsicht, ein Reifen auf der A2 Dortmund Richtung Hannover. Zwischen Bad Alsen Ost und Rehren. Auf der A36 Wolfenbüttel Richtung Braunschweig ist die Ausfahrt Wolfenbüttel Nord gesperrt wegen Grünpflegearbeiten. Bitte aufpassen, Personen auf der B3 in Hannover, Messeschnellweg Celle Richtung Hannover in Höhe der Ausfahrt Pferdeturm. Vorsicht, ein Liegenbleiber ist auf der B6 Nienburg Richtung Hannover in Höhe Frielingen und Bremen B75, das ist die Oldenburger Straße Mitte Richtung Neustadt zwischen Hochdinge und B6, 3 Kilometer Stau, 15 Minuten kommen da gerade oben drauf.
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10: Im Landkreis Vechta wird zwischen Holdorf und Dinklage in Langwege geblitzt. Dann im Landkreis Hameln-Pyrmont von Erzen Richtung Großberkel. Im Landkreis Helmstedt in Süpplingen. Im Landkreis Peine auf der B65 in Sierse am Ortsausgang Richtung Vechelde. Und im Landkreis Aurich in Wiesmoor auf der Benstreker Straße. Vielen Dank an Yannick, Ingo, Katja, Svenja und Bernd. Und wenn ihr noch einen Stau oder Blitzer gesehen habt, ruft an, wie immer kostenlos 0800 529 und 4x5.
8: Axel ist im Urlaub, deswegen ist Jan heute Morgen mit dabei.
10: Guten Morgen.
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0: 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Carmen ist da.
1: Hallo, ja, vielen lieben Dank für die herzliche Begrüßung. Ich weiß nicht, ob man es mir auch anhört, das Atmen. Ich bin ein bisschen aufgeregt tatsächlich, weil gleich steht unser erster gemeinsamer Vormittag an.
2: Mhm. Hast du lange nicht gemacht, ne?
1: Habe ich wirklich lange nicht gemacht, ja. Also es gab jetzt viel Rasseln, viel auf dem Boden krabbeln.
2: Ja.
1: Jetzt mal wieder Knöpfe drücken und richtig cool Sendung machen. Ich freue mich richtig, richtig dolle drauf. Und ich habe auch ein bisschen was mitgebracht.
2: Was denn?
1: Nüsse.
0: Nüsse?
1: Jetzt guckt ihr, ja.
2: Physisch. Für uns alle.
1: Nicht so ganz. Herbstsaison ist ja tatsächlich wieder Nusssaison bei uns in Niedersachsen. Und die sind gar nicht so gesund, wie man immer denkt. Mhm. Haben zwar vieles, was sie mitbringen, aber worauf ihr da genau achten müsst, damit ihr euch auch wirklich gesund ernährt, das hört ihr dann bei uns.
2: Bei Carmen, die erste Show FFN am Vormittag. Wir wünschen euch ganz viel Spaß. Jetzt gleich geht's los.
1: Danke.

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9: Montagmorgen. Bärbel Bass hat ihren Rücktritt bekannt gegeben, also 2 Rücktritte als SPD-Chefin und Arbeitsministerin Thomas Menzel.
10: Ja, schönen guten Morgen nochmal. Wer das Ministerium für Sie übernimmt, das steht anscheinend schon fest, aber nicht, wer als Partei-Co-Vorsitzende auf Sie folgen wird.
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10: Neuer Minister für Arbeit und Soziales wird der frühere Ministerpräsident von Rheinland-Pfalz, Alexander Schweizer. Das haben mehrere Medien nur Minuten nach Bars Rücktrittsankündigung aus Parteikreisen erfahren. FFN-Reporter Jonas Pape.
12: Alexander Schweizer war knapp 2 Jahre bis Mai 2026 Ministerpräsident von Rheinland-Pfalz. Davor war er im Kabinett von Malu Dreyer bereits Landesarbeitsminister. Außerdem gehört er seit fast 9 Jahren dem SPD-Parteivorstand an, seit über einem Jahr als stellvertretender Vorsitzender. Bärbel Bas war seit 2009 im Bundestag und sie hatte ihn bis 2025 als Bundestagspräsidentin in der Regierungszeit der Ampel geleitet. Unter Friedrich Merz ist sie Bundesministerin für Arbeit und Soziales geworden. In dieser Funktion hatte sie bis zuletzt an einem Gesetzentwurf zur Umsetzung des Rentenkompromisses gearbeitet. Die Debatten darüber hatten immer wieder für Streit zwischen SPD und Union gesorgt.
10: In Mecklenburg-Vorpommern rückt Rot-Rot-Grün als Landesregierung näher. SPD, Linke und Grüne wollen heute mit den Koalitionsverhandlungen starten. Bei der Landtagswahl war die AfD stärkste Kraft geworden, die hat aber keine Mehrheit und keine Koalitionspartner. Die Verkaufszahlen von VW gehen immer weiter runter. Vor allem in China muss der Wolfsburger Autokonzern wieder einen deutlichen Rückgang verkraften und der hat sich im 3. Quartal sogar weiter beschleunigt. Weltweit hat VW von Juli bis September knapp 1,9 Millionen Fahrzeuge ausgeliefert, 14% weniger als ein Jahr vorher. Betrachtet man nur den chinesischen Markt, ergibt sich ein Plus von fast 39%. In Stockholm wird am Mittag das letzte Nobelpreisgeheimnis des Jahres gelüftet. Die Königlich Schwedische Akademie der Wissenschaften gibt bekannt, wer in diesem Jahr Wirtschaftsnobelpreisträgerin oder Träger wird. Im bayerischen Landkreis Erding sucht die Polizei noch immer erfolglos nach einem mutmaßlichen Puma. Darum kommt jetzt auch eine Reiterstaffel zum Einsatz, denn die Pferde können sich dort im Naturschutzgebiet besser bewegen als Menschen zu Fuß oder mit Fahrzeugen. Ein Puma wurde nach der ersten möglichen Sichtung durch einen Jäger in der vergangenen Woche kein weiteres Mal wieder entdeckt.
9: Mit etwas Glück erwischt ihr heute so ein schönes Sonnenfenster im Niedersachsen-Wetter. Ansonsten ist es wirklich eine bunte Herbsttüte mit Lakritz, Wolken, einzelne Schauer, das alles bei 13 bis 17 Grad. Jetzt sind wir mit 9 Grad dabei in Cuxhaven an der Kugelbake, 8 sind es in Bad Pyrmont am Spelunkenturm und nochmal 9 am Funkturm im Deister. Der FFN-3-Tage-Trend, da klettern wir so ein kleines Stückchen rauf auf dem Thermometer. Bis zu 19 Grad gibt es im Laufe der Woche. Dazu wirklich bestes Wetter für Unentschlossene. Es ist alles mit dabei, von Sonne über Wolken bis hin zu 1. einzelnen Schauern.
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9: Die A1 Bremen Richtung Hamburg zwischen Schuppenborstel und Vogel ist sie gesperrt, hat ein Auto gebrannt, deswegen die empfohlene Umleitung, die geht über die U41. Die A1 Osnabrück Richtung Bremen zwischen dem Dreieck Stur und Bremen-Hemeling, 6 Kilometer stockend im Baustellenbereich, ihr braucht 20 Minuten mehr. Auf der A36 Wolfenbüttel Richtung Braunschweig, da ist die Ausfahrt Wolfenbüttel Nord gesperrt, wegen Grünpflegearbeiten. Und Vorsicht, eine ungesicherte Unfallstelle gibt es auf der B6 Hannover, das ist der Messeschnellweg zwischen Mittelfeld und der Ausfahrtmesse Nord.
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9: Die stehen im Landkreis Vechta zwischen Holdorf und Dinklage in Langwege. Dann im Landkreis Hameln-Pyrmont von Erzen Richtung Großberkel. Landkreis Helmstedt, da stehen sie in Süpplingen. Im Landkreis Peine auf der B65 in Sierse am Ortsausgang Richtung Vechelde. Im Landkreis Aurich, Wiesmoor in der Bienstrecker Straße, da ist auch noch einer. Und deswegen vielen Dank an Yannick, Ingo, Katja, Svenja und Bernd. Und wenn ihr jetzt auch noch einen Stau oder einen Blitzer gesehen habt, dann ruft doch gerne an, kostenlos 0800 529 und 4x5. Ich wünsche euch eine gute Fahrt.
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9: Oh, Freunde, alles neu macht der Herbst. Ich bin sehr, sehr glücklich, wieder da zu sein. Freue mich auch sehr, sehr, sehr auf diese tolle Show mit euch. Und gleichzeitig bin ich sehr aufgeregt. Also verzeiht es mir, wenn es hier und da heute vielleicht mal ein bisschen ruckelt. Ist auch alles für mich neu. Aber wir machen uns das richtig schön gemütlich. Ich habe euch zum Einstand auch ein bisschen was mitgebracht. Die neue Single von Tiffany Harris zum Beispiel, die gibt es noch in dieser halben Stunde für euch. Ich freue mich auf euch. 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

0: James Blunt hier bei FFN 1973. Ein Song, der nach bunten Blättern und einer guten Tasse Tee klingt und somit wirklich perfekt in diese Herbststimmung passt. Ja, und mit dieser Stimme, also mit meiner nicht, mit der von James Blunt, habt ihr heute vielleicht nicht gerechnet. Ich bin's, Carmen, ich bin zurück aus der Elternzeit und ich freue mich jetzt jeden Vormittag auf euch hier bei FFN. Wie man das so macht zur Einweihung, habe ich mir auch schön direkt Gäste eingeladen. Gina aus dem FFN-Team ist da. Hallo Gina.
1: Hallo, schönen guten Morgen, Carmen. Willkommen zurück. Ganz Niedersachsen freut sich.
0: Danke.
1: Ab heute hören wir dich hier jeden Tag ab 10. Und ganz viele Hörerinnen und Hörer haben uns natürlich geschrieben. Maike zum Beispiel schreibt, juhu, welcome back. Nadine sagt, schön, dass du wieder da bist. Steff schreibt, ganz viel Freude beim Moderieren.
0: Danke.
1: Delia wünscht dir auch alles Gute für den Neustart. Und natürlich haben wir Sprachnachrichten bekommen.
0: Ja. Ne?
1: Unter anderem diese hier.
0: Ja.
2: Hallo Carmen, hier spricht Axel aus Lockstedt im Landkreis Cuxhaven. Ich freue mich sehr, dass du zurückkommst. Ich habe dir immer gerne zugehört, besonders mit deiner Hündin Lotti. Und das fand ich witzig und wie dir einmal die Kastanie auf den Kopf geknallt ist. Ich freue mich auf dich. Na denn.
1: So nette Hörer,
0: oh,
1: oder?
0: Nein, hör ihn dir an. Das ist, ich nehme es ein bisschen übel, dass er jetzt im Urlaub ist.
1: Axel,
0: aber ich bin auch froh, dass Jan aktuell hier übernimmt.
1: Jetzt kann es doch nur gut starten hier, oder?
0: Ich glaube auch. Also ich freue mich sehr und freue mich auch sehr, dass ihr alle mit dabei seid. Wir gucken mal, wo die Reise

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1: Ich bin Julia Zajons. Schönen guten Tag. In Hannover läuft seit dem Wochenende die Infa. Das ist Deutschlands größte Erlebnis- und Einkaufsmesse. Hier geht es um viele verschiedene Themen wie Mode, Wohnen, Essen, Beauty oder Wellness. Es sollte für jeden was dabei sein, hat uns Infa-Sprecher Lars Penningsdorf gesagt.
2: Hier kann wirklich jeder kommen, die ganze Familie, Vater, Mutter, Kinder und sich hier einen richtig tollen Tag machen.
1: Es sind mehr als 650 Aussteller mit dabei. Man kann sich hier auch schon mit Weihnachtsdeko eindecken und auch Nachhaltigkeit spielt eine Rolle.
2: Wir haben zum Beispiel eine Firma aus Hannover, die aus alten Windkrafträdern ganz tolle Möbel anfertigt. Also ein wunderbares Beispiel für Nachhaltigkeit.
1: Und am Wochenende gibt es zusätzlich die Sondermesse Infa Kreativ mit vielen Workshops, in denen man sich dann selbst ausprobieren kann.
3: Dankeschön, Julia. Vielleicht habt ihr auch schon überlegt, so auf diese dicke Winterbettdecke umzusteigen im Niedersachsen-Wetter. Es ist ordentlich frisch geworden, ne? Heute 13 bis 17 Grad mit Sonne, Wolken und einzelnen Schauern. Die aktuellen Temperaturen tatsächlich einstellig. Wilhelmshaven am Pumpwerk jetzt gerade 8 Grad, am Wasserbaum bei Ockensen sind es 9 und in Gersten beim SV Viktoria auch nochmal 9 Grad. Der FFN-3-Tage-Trend, es geht ein Stückchen nach oben. Hoch Elmar bringt uns noch bis zu 19 Grad im Laufe der Woche. Dazu Sonne und Wolken, aber auch einzelne Schauer sind dabei.
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3: A1 Bremen Richtung Hamburg zwischen Stuckenborstel und Bokel ist die Spur gesperrt. Da hat ein Auto gebrannt. Die empfohlene Umleitung geht über die U41. Dann die A1 Osnabrück Richtung Bremen zwischen dem Dreieck Stur und Bremen-Hemeling. 6 Kilometer Stau im Baustellenbereich. Ihr braucht 20 Minuten mehr. Auf der A36 Wolfenbüttel Richtung Braunschweig, da ist die Ausfahrt Wolfenbüttel Nord gesperrt wegen Grünpflegearbeiten. Und Vorsicht, eine ungesicherte Unfallstelle gibt es auf der B6 Hannover, das ist der Messeschnellweg zwischen Mittelfeld und der Ausfahrt Messe Nord. Und an der Elbfähre Glückstadt Wischhafen, da braucht ihr momentan eine Stunde Wartezeit Richtung Glückstadt.
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3: Da war die richtig fleißig. Im Landkreis Vechta stehen sie zwischen Holdorf und Dinklage in Langwege, im Landkreis Hameln-Pyrmont von Erzen in Richtung Großberkel, im Landkreis Helmstedt in Süpplingen, im Landkreis Peine auf der B65 Sierse am Ortsausgang Richtung Fächelde und im Landkreis Aurich in Wiesmoor in der Behnstreker Straße. Vielen lieben Dank an Lea, an Ingo, an Katja, Svenja und Wolfgang. Und wenn ihr jetzt auch noch einen Stau oder einen Blitzer gesehen habt, dann ruft doch gerne an. Kostenlos 0800 529 und 4x5. Euch eine gute Fahrt und einen richtig schönen Start in die neue Woche hier bei FFN. Ich bin's, Carmen. Moin.

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0: Wahnsinn, oder? Anastasia ist auch schon wieder aus 2000 der Song. Schönen Montag hier bei FFN. Sie wiederum ist noch ganz jung und fegt wie ein Wirbelwind oder auch wie so ein kleiner Herbststurm durch die deutsche Musikszene und mischt dabei alles auf mit ihrer sensationellen Stimme und diesem Wahnsinnstalent. Tiffany Harris nach Vertigo kommt jetzt die neue Single Find Me und die geht wirklich richtig nach vorne. Die habe ich gleich für euch hier bei uns bei FFN. Ist ein kleiner Wirbelwind, wenn sie nicht gerade so eine Schiene am Knie hat.
1: Oh, Julia ist da. Guten Morgen, Niedersachsen. Hallo.
2: Hallo, ich warte immer noch auf mein Ergebnis aus dem MRT.
0: Aber wie geht's dem Knie der Nation? Besser, oder?
2: Ja, es ist okay. Es ist immer noch ein bisschen dick, leider. Oh, deswegen habe ich nicht so ein gutes Gefühl. Aber ich halte euch auf dem Laufenden. Ja. Dankeschön. Wir gucken auf morgen. Wir sind ja jetzt in den Herbstferien. Mhm. Und falls es für euch nochmal rausgeht, vielleicht sogar ins Ausland für ein paar Tage, dann möchte ich euch vor etwas bewahren. Nämlich, dass ihr euch abzocken lasst bei der Mietwagen-Thematik.
0: Oh, okay.
2: Also, mir ist es leider jetzt schon zweimal passiert, dass ich im Voraus einen Mietwagen gebucht habe im Internet und eigentlich natürlich schon alles mit abgeschlossen habe, wie man das so macht auf so einem Vergleichsportal, Versicherung und so weiter. Und dann stehst du da vor Ort an so einem Schalter und dann quatschen die dir da immer noch was an.
0: Ja.
2: Das habe ich jetzt leider schon zweimal gehabt, bin ich drauf reingefallen und habe irgendwie was doppelt abgeschlossen. Ach, deswegen haben wir morgen die Verbraucherzentrale bei uns in der Show. Und die sagen nochmal ganz genau, worauf ihr da achten müsst, dass ihr da nämlich nicht drauf reinfallt, weil wir wollen nicht, dass ihr extra viel Kohle dann nochmal im Urlaub jetzt bezahlen müsst.
0: Nee, das muss ja dann wirklich nicht sein. Eben.
2: Ist alles teuer genug.
0: Ja, so nämlich. Euch ganz viel Spaß morgen früh mit Malte und Julia bei Guten Morgen Niedersachsen ab 5 hier bei FFN.

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10: Gleich 11 und ihr habt es wahrscheinlich auch schon mitbekommen, Bärbel Baas tritt zurück, Thomas Menzel.
11: Ja, schönen guten Morgen. Die Bundesregierung muss das Arbeitsministerium einmal komplett neu besetzen und die SPD einen von zwei Chefsesseln.
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11: Die Bundesregierung braucht eine neue Ministerin oder einen Minister für Arbeit und Soziales und die SPD eine neue Co-Vorsitzende neben Lars Klingbeil. Am Morgen hat Bärbel Baas in einer Stellungnahme auf Instagram bekannt gegeben, dass sie sich zurückzieht aus der Politik. FFN-Reporter Jonas Pape aus persönlichen Gründen.
13: Bärbel Baas trauert um ihre Stieftochter. Sie hat in einem Insta-Post geschrieben, dass sie Zeit brauche, um die Trauer zu verarbeiten. Aber auch die Stimmung in der Koalition hat offenbar eine Rolle gespielt. Baas nennt öffentliche Angriffe auf sie, auch aus Reihen des Koalitionspartners. Damit soll jetzt Schluss sein. Sie will sich Zeit zur Trauer nehmen. Der Rückzug soll sofort erfolgen. Ihren Co-Vorsitzenden Lars Klingbeil hatte Baas nach eigenen Worten schon informiert, dass der Posten der SPD-Chefin mit dem heutigen Tag frei wird. Und Kanzler Friedrich Merz hat sie inzwischen auch gebeten, sie als Ministerin zu entlassen.
11: Neuer Minister für Baas soll werden der frühere Ministerpräsident von Rheinland-Pfalz, Alexander Schweizer. Das ist mittlerweile so offenbar entschieden. Die Verkaufszahlen bei VW gehen immer weiter runter. Vor allem in China muss der Wolfsburger Autokonzern wieder einen deutlichen Rückschritt verkraften und der hat sich im dritten Quartal sogar weiter beschleunigt. Weltweit hat VW von Juli bis September knapp 1,9 Millionen Fahrzeuge ausgeliefert, 14% weniger als ein Jahr vorher. Betrachtet man nur den chinesischen Markt, ergibt sich sogar ein Plus von fast 39%. Der September war weltweit der zweitwärmste seit Beginn der Wetteraufzeichnungen. Statistiken vom europäischen Klimadienst Copernicus zeigen eine Durchschnittstemperatur von knapp 16,3 Grad Celsius. Nur für Westeuropa ergibt sich ein Plus von 2,5 Grad Celsius im September. Und auch im vergangenen Monat war es in vielen Regionen extrem trocken. Rhein, Donau und Weichsel zum Beispiel hatten teils so wenig Wasser wie noch nie zu dieser Jahreszeit. Die Post wird vermutlich teurer, denn die Bundesnetzagentur erlaubt, das Briefporto um gut 20% anzuheben zum neuen Jahr. Welche Briefart um wie viel teurer wird, steht aber noch nicht fest. Das entscheidet die Post selbst. Sollte sie den erlaubten Spielraum ausnutzen, würde ein Standardbrief ab Januar 1,14 Euro kosten.
10: Wenn ihr jetzt in den Herbstferien mit euren Kindern einen schönen großen Herbstspaziergang machen wollt, müsst ihr ein bisschen Glück haben, dass ihr so ein kleines Sonnenfenster erwischt. Ansonsten ist heute wirklich alles mit dabei. Wolken gibt's, einzelne Schauer auch bei 13 bis 17 Grad. Wir steigen so ein kleines Stückchen in den Temperaturen. In Sögel am Schloss Clemenswert sind wir jetzt aktuell mit 10 Grad dabei. Hannover am Neuen Rathaus, da sind es schon 11. Und in Huxiel am Strand aktuell noch 9 Grad. Der FFN-3-Tage-Trend wird noch. Also bis zu 19 Grad bekommen wir noch im Laufe der Woche. Es ist bestes Wetter für wirklich unentschlossen. geschlossene, weil es ist alles mit dabei, von Sonne über Wolken bis hin zu einzelnen Schauern und ab und zu sogar ein kleines Gewitterchen.
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10: Weiterhin mit der Sperrung auf der A1 Bremen Richtung Hamburg zwischen Stuckenborstel und Bokel. Da hat ein Auto gebrannt. Die empfohlene Umleitung geht über die U41. Dann die A1 Osnabrück Richtung Bremen zwischen dem Dreieck Stur und Bremen-Hemeling. 6 Kilometer stockend in der Baustelle. 20 Minuten mehr für euch. Auf der A36 Wolfenbüttel Richtung Braunschweig. Da ist die Ausfahrt Wolfenbüttel Nord gesperrt wegen Grünpflegearbeiten. Vorsicht, immer noch eine ungesicherte Unfallstelle. B6 Hannover auf dem Messeschnellweg zwischen Mittelfeld und der Ausfahrtmesse Nord. Und an der Elbfähre Glückstadt-Wischhafen braucht ihr Geduld. Eine Stunde Wartezeit in Richtung Glückstadt aktuell.
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10: Die stehen im Landkreis Vechta zwischen Holdorf und Dinklage in Langwege. Im Landkreis Hameln-Pyrmont von Erzen in Richtung Großberkel. Im Landkreis Helmstedt in Süpplingen. Im Landkreis Peine auf der B65 Sierse am Ortsausgang. Im Landkreis Aurich in Wiesmoor in der Windstrecker Straße. Und damit hätten wir es auch erstmal. Danke an Lea, Ingo, Katja, Svenja und Wolfgang. Wenn ihr jetzt aber sagt, nee, Moment mal, da fehlt doch noch was. Ihr habt noch einen Stau oder einen Blitzer gesehen. Dann ruft gerne an, kostenlos. 0800 529 und 4x5. Ich wünsche euch eine gute Fahrt.
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10: Ja, euch einen richtig schönen Start in die neue Woche. Nutzt die Chance, wenn ihr jetzt in den Herbstferien auf der Arbeit vielleicht alleine seid, weil eure Kolleginnen und Kollegen Urlaub haben, und tanzt doch einfach mal schön eine Runde durchs Großraumbüro. Gelegenheit dazu gibt's gleich genug. Leonie habe ich mit Don't Worry für euch. Die Backstreet Boys, Everybody. Und los geht's jetzt schon mit diesem wirklich mega, mega Song. Aparté von Rosé und Bruno Mars. Viel Spaß!
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1: Schönen Montag hier bei FFN. Und vielleicht gab es ja bei euch am Wochenende auch schon welche zum Fernsehabend. Jetzt im Herbst haben Nüsse wieder Saison und die sollen ja eigentlich richtig gesund sein. Nüsse gibt es das ganze Jahr im Supermarkt. Warum ist ausgerechnet jetzt Nusszeit und wie gesund sind die eigentlich? Hallo Pauline aus dem Guten Morgen Niedersachsen-Team.
2: Hallo zusammen, moin Carmen. Saison ist jetzt, weil unsere heimischen Hase- und Walnüsse über den Sommer reifen und jetzt eben geerntet werden. Bei der Walnuss seht ihr das auch richtig schön. Die grüne Außenhülle platzt jetzt auf und gibt die harte Nuss frei. Und gesund sind sie tatsächlich. Sie liefern pflanzliches Eiweiß, Ballaststoffe, Mineralstoffe und vor allem ungesättigte Fettsäuren. Die sind gut fürs Herz. Die drei gesündesten Nüsse sind die Walnuss, die Mandel und die Paranuss. Die Deutsche Gesellschaft für Ernährung empfiehlt täglich eine kleine Handvoll. Am besten ungesalzen und ohne Zuckerüberzug und nicht zu viel. Denn obwohl sie super gesund sind, haben sie eben auch ganz schön viele Kalorien.
1: Welche Nüsse sind denn jetzt bei uns in Niedersachsen besonders beliebt und gibt es auch welche von, ich sag mal, direkt vor der Haustür?
2: Wir Niedersachsen lieben Erdnüsse, Mandeln und Haselnüsse. Insgesamt ist die Nuss auf dem Vormarsch. Der deutsche Nussverbrauch ist innerhalb von 10 Jahren um fast 27% gestiegen. Haselnüsse und Walnüsse wachsen auch hier in Niedersachsen, zum Beispiel in Laggenbrügge im Landkreis Uelzen. Wenn ihr also auf dem Wochenmarkt seid, lohnt sich die Frage nach heimischen Nüssen.
1: Dankeschön, Pauli. Und damit Küsschen aufs Nüsschen.

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7: Ich bin Julia Zajons. Schönen guten Tag. In Hannover läuft seit dem Wochenende die Infa. Das ist Deutschlands größte Erlebnis- und Einkaufsmesse. Hier geht es um viele verschiedene Themen wie Mode, Wohnen, Essen, Beauty oder Wellness. Es sollte für jeden was dabei sein, hat uns Infa-Sprecher Lars Penningsdorf gesagt.
8: Hier kann wirklich jeder kommen, die ganze Familie, Vater, Mutter, Kinder und sich hier einen richtig tollen Tag machen.
7: Es sind mehr als 650 Aussteller mit dabei. Man kann sich hier auch schon mit Weihnachtsdeko eindecken und auch Nachhaltigkeit spielt eine Rolle.
8: Wir haben zum Beispiel eine Firma aus Hannover, die aus alten Windkrafträdern ganz tolle Möbel anfertigt. Also ein wunderbares Beispiel für Nachhaltigkeit.
7: Und am Wochenende gibt es zusätzlich die Sondermesse Infa Kreativ mit vielen Workshops, in denen man sich dann selbst ausprobieren kann.
9: Dankeschön, Julia. Vielleicht habt ihr schon mal so die Überlegung gehabt, ich könnte mal die dicke Winterjacke wieder rausholen. Es ist ganz schön frisch geworden im Niedersachsen-Wetter. Heute gerade mal 13 bis 17 Grad, bisschen Wind von vorne, Sonne, Wolken, einzelne Schauer gibt es auch noch obendrauf. Und die Temperaturen jetzt aktuell, da hat das auch nicht so viel zu holen. In Verden am Dom 10 Grad, Braunschweig beim Löwen, das sind 11 und in Schillig am Strand auch nochmal 11 Grad. Der FFN-3-Tage-Trend hoch Elmar ist aber zur Rettung sozusagen. Wir bekommen noch bis zu 19 Grad im Laufe der Woche. Dazu gibt es Sonne und Wolken, aber eben auch immer mal wieder einzelne Schauer und Gewitter dazwischen.
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7: Die A1 Osnabrück Richtung Bremen zwischen dem Dreieck Stur und Bremen-Hemeling 6 Kilometer stockt's da im Baustellenbereich. Für euch bedeutet das 20 Minuten mehr. A1 Bremen Richtung Hamburg zwischen Stuckenborstel und Bokel 6 Kilometer Stau, 50 Minuten mehr, da hat ein Auto gebrannt. Vorsicht, ein Unfall auf der A2 Hannover Richtung Dortmund zwischen dem Dreieck Hannover West und Hannover Herrenhausen. Dann die A31 Emden Richtung Gronau zwischen Wiedmarschen und Lingen 4 Kilometer Stau, eine Viertelstunde mehr für euch wegen der Baustelle hier aktuell. Auf der A39 Braunschweig Richtung Salzgitter, da ist die Ausfahrt Salzgitter-Lebenstedt Nord wegen eines Unfalls gesperrt. Und an der Elbfähre Glückstadt-Wischhafen braucht ein bisschen Wartezeit. Eine Stunde dauert es in Richtung Glückstadt.
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7: Die stehen auf der B215 in Eistrup, wenn ihr Richtung Nienburg fahrt. Im Landkreis Vechta zwischen Holdorf und Dinklage in Langwege. Landkreis Hameln-Pyrmont von Erzen in Richtung Großberkel stehen sie. Im Landkreis Peine auf der B65 in Sierse am Ortsausgang Richtung Vechelde. Im Landkreis Aurich in Wiesmoor in der Behnstricker Straße steht auch noch einer. Und vielleicht habt ihr ja auch noch einen. Danke an Lea, Ingo, Günther, Svenja und Wolfgang. Macht's auch gerne genauso. Wenn ihr noch einen Stau oder Blitzer gesehen habt, dann ruft gerne an. Kostenlos 0800 529 und 4x5. Ich wünsche euch eine gute Fahrt und einen schönen Montagvormittag. Ich bin Carmen. Moin.
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0: ein Brett, oder? Kommt gut in den Montag, St. Elmo's Fire hier bei FFN. Und es ist wirklich ein besonderer Tag. Bitte verzeiht es mir, wenn es hier und da nochmal ruckelt und hakt. Heute ist ja meine erste Sendung nach der Elternzeit, mein erster Tag wieder. Wow, ich darf euch ab jetzt immer durch den Vormittag begleiten. Und ich freue mich richtig, richtig doll auf diese neue Aufgabe. Das ist großartig. Und tausend Dank an alle von euch, die dabei sind und die sich gemeldet haben.
1: Hallo Carmen, schön deine Stimme wieder regelmäßig zu hören und vor allen Dingen auch dein so sympathisches Lachen. Ich freue mich auf viele witzige Ideen und hoffe, ganz viel von dir zu hören.
2: Moin Carmen, wie kann man jemanden so vermissen, den man eigentlich gar nicht kennt? Oh, ich habe überhaupt keine Ahnung, aber ich freue mich total, dass du wieder da bist.
3: Hallo liebe Carmen, welcome back aus der Babypause. Ich weiß noch ganz genau, wie spannend das damals bei mir war, als ich aus der Elternzeit wiedergekommen bin, und ich wünsche dir einen ganz, ganz tollen Start. Du wirst das alles großartig machen und die Technik wirst du auf jeden Fall rocken.
0: Och Gott, ihr seid süß, ihr seid großartig. So, das mal an dieser Stelle. Also, wird richtig, richtig gut alles zusammen. Ja, und auch wenn ich das letzte Jahr so ein bisschen in dieser Babybubble verschwunden bin, von diesem Song habe sogar ich gehört und ich feiere ihn sehr, ihr wahrscheinlich auch. Tame Impala mit Dracula. Gute Laune am Montagvormittag hier bei uns bei FFN.

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0: Uhr am Montag. Ich denke mal, da stimmen auch viele Leute aus der CDU zu, wenn wir sagen, die CDU steckt in einer Krise, Thomas Menzel.
1: Ja, schönen guten Tag. Die Führungsspitze berät ja auch gerade in Berlin 2 Tage lang insgesamt über alles, was so nach den letzten Landtagswahlen los ist und los war. Auch die Amtsführung vom Parteichef und Kanzler ist Thema.
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3: Zum Auftakt hatte die Generalsekretärin noch gesagt, es gehe darum, das Vertrauen in die Partei und die Politik zurückzugewinnen. Die Parteiführung schließt heute ihre 2-tägigen Beratungen über Konsequenzen aus den jüngsten Wahlniederlagen im September ab. FFN-Reporterin Julia Zeyuns.
0: Es sind unruhige Zeiten in der CDU. Die Partei sucht unter anderem eine Antwort auf die Frage, wie sie Wählerinnen und Wähler zurückgewinnen kann. Im Präsidium wurde gestern schon ein Papier mit konkreten Maßnahmen beraten. Die sollten die CDU wieder näher an die Lebenswirklichkeit der Menschen heranführen. Das hatte die Generalsekretärin Franziska Hoppermann zum Auftakt der Klausur gesagt. Es geht aber auch darum, ob oder wie sich der schwer angeschlagene Kanzler und Parteichef wieder stabilisieren kann. Friedrich Merz will die Ergebnisse nachher zusammen mit seiner Generalsekretärin vorstellen.
3: Die Bundesarbeitsministerin und SPD-Co-Chefin Bärbel Baas tritt von ihren politischen Ämtern zurück mit sofortiger Wirkung, hat sie in einer Online-Erklärung so angegeben. Sie gibt persönliche Gründe für die Entscheidung an, dass sie nach dem Tod ihrer Stieftochter Zeit für die Trauer brauche. Sie spricht aber auch von Attacken aus Unionsreihen. Neuer Bundesarbeitsminister soll der ehemalige Ministerpräsident Alexander Schweizer aus Rheinland-Pfalz werden. Wer den Parteiko-Vorsitz von Baas in der SPD übernimmt, ist allerdings noch offen. Der Klimaschutz wird teuer. Die Förderbank KfW hat berechnen lassen, dass es für die Umstellung auf klimafreundliches Leben und Wirtschaften allein in Deutschland eine Billioneninvestition bräuchte. 6.000 Milliarden Euro binnen 2 Jahrzehnten, laut Prognos-Forschungsinstitut. Die bisherigen Ausgaben müssten sich damit mehr als verdoppeln. Russland hat wieder Energieanlagen in der Ukraine angegriffen. Ihr Präsident Volodymyr Zelensky berichtet, die russische Armee habe ein Kraftwerk in Kiew mit einer Drohne beschossen. Nur kurz vorher hatte US-Präsident Donald Trump eine Energiewaffenruhe zwischen der Ukraine und Russland verkündet. Zelensky reagierte überrascht darauf, bot aber an, sich an so eine Waffenruhe zu halten. In der Region Hannover gibt es einen neuen Lotto-Millionär. Der hatte 6 richtige, aber für den Jackpot nicht die richtige Superzahl. Und in Braunschweig ein 100.000er Gewinn dank korrekter Super-6-Gewinnzahl.
0: Würde mir auch reichen, bin ich ganz ehrlich, vom Geld her. Wir gucken erstmal aufs Niedersachsen-Wetter. Mit ein bisschen Glück erwischt ihr heute ein ordentliches Sonnenfenster. Ansonsten ist es wirklich eine bunte Herbsttüte mit Lakritz. Wolken, einzelne Schauer, teilweise sogar Gewitter bei 13 bis 17 Grad. In Aurich am Hafen, da sind wir jetzt aktuell mit 12 Grad dabei. Genauso wie in Oldenburg am Lappan und in Wolfenbüttel am Sternhaus, da sind es 10 Grad. Der FFN-3-Tage-Trend, wir klettern noch so ein kleines Stückchen nach oben auf dem Thermometer. Bis zu 19 Grad noch im Laufe der Woche. Dazu bestes Wetter für alle Unentschlossenen. Es ist nämlich alles mit dabei, von Sonne über Wolken bis hin zu einzelnen Schauern und Gewittern.
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0: Die A1 aus Osnabrück Richtung Bremen zwischen dem Dreieck Stur und Bremen-Hemeling 6 Kilometer stockend in der Baustelle, das heißt 20 Minuten mehr für euch. A1 Bremen Richtung Hamburg zwischen Stuckenborstel und Bokel 6 Kilometer Stau, 50 Minuten mehr, da hat ja ein Auto gebrannt. Vorsicht, ein querstehender Anhänger auf der A7 Kassel Richtung Hannover in der Ausfahrt Hannmünden-Hedemünden. A31 Emden Richtung Gronau zwischen Wiedmarschen und Lingen 4 Kilometer Stau, eine Viertelstunde mehr wegen der Baustelle für euch. Und an der Elbfähre Glückstadt Wischhafen, da braucht ihr starke Nerven. 2 Stunden Wartezeit aktuell in Richtung Glückstadt.
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0: Stehen aktuell auf der B215 in Eistrup, wenn ihr Richtung Nienburg fahrt. Im Landkreis Vechta zwischen Holdorf und Dinklage in Langwege. Im Landkreis Hameln-Pyrmont von Erzen Richtung Großberkel. Im Landkreis Peine, B65 in Sierse am Ortsausgang Richtung Vechelde. Und im Landkreis Aurich in Wiesmoor in der Behnstricker Straße. Dankeschön, liebe Lea, lieber Ingo, Günther, Svenja und Wolfgang, ihr alle habt euch gemeldet. Wenn ihr jetzt auch noch einen Stau oder Blitzer gesehen habt, dann macht's genauso. Ruft gerne an, kostenlos 0800 529 und 4x5. Euch eine gute und sichere Fahrt.
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0: Ja, und euch Vielleicht eine entspannte Mittagspause, vielleicht ja zu Hause, weil ihr für die ganze Bande kocht. Es sind ja aktuell Herbstferien und falls euch noch eine passende Bastelidee fehlt jetzt in den Ferien, guckt mal auf unserer FFN Instagram-Seite vorbei. Julia und Jan von Guten Morgen Niedersachsen, die haben heute Morgen mit bunten Herbstblättern gebastelt. Super einfach, aber auch super cool und ich darf das sagen, wenn selbst Jan es hinkriegt, dann schaffen eure Kinder das auch auf jeden Fall. Also guckt euch an, viel Spaß beim Nachbasteln. 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

0: bei FFN haben die gerade Dover Sack gesagt. Ja, mein Kind.
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0: ins Klo. Das stimmt und es ist unfassbar witzig. Unser neuester Songverhörer kommt von Timo aus Wallenhorst im Landkreis Osnabrück und in Pata Pata von Miriam Makeba. Da hört er im Refrain tatsächlich du Dover Sack. Es ist ein bisschen versteckt, aber wenn ihr genau hinhört, dann hört es sehr, sehr deutlich raus. Du doofer Sack. Großartig. Timo, vielen, vielen Dank. Und wenn ihr jetzt auch noch so einen richtig schönen Oma-Fiel-ins-Klo-Song habt, gerne auch ohne Beleidigung, dann schickt ihn uns, klickt ffn.de. Da findet ihr übrigens auch unser gesamtes Archiv zum Durchhören jetzt in den Herbstferien. Hier bei FFN.

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4: Ich bin Julia Zajons. Schönen guten Tag. Ein Verein aus Hildesheim sammelt Spenden für die Menschen in der Ukraine und braucht gerade dringend Unterstützung für den Winter. Jeden Monat schickt die Aktion Tschernobyl-Hilfe große Transporte für Kinderkrankenhäuser und Notärzte. Was jetzt besonders fehlt, hat uns Rita Limroth erzählt. Sie ist die erste Vorsitzende des Vereins.
5: Schlafsäcke jeder Ausführung, Isomatten, damit die Leute in Bunkern, in den Kellern, U-Bahn-Stationen sich ein bisschen warm halten können. Wir brauchen Vitamine, Pampers, Lebensmittel wie Honig, Knäckebrot, Kindernahrung.
4: Und der Hildesheimer Verein sammelt auch Geldspenden. Wer helfen möchte, meldet sich einfach per Mail bei der Aktion Tschernobyl-Hilfe.
6: Das Niedersachsen-Wetter sieht aktuell, ich sag mal, okay aus. Die Sonne kommt ab und zu wirklich mal durch, das ist ganz schön. Es ist aber wirklich frisch geworden. 13 bis 17 Grad mit Sonne, Wolken und einzelnen Schauern gibt es heute. In Worpswede an der Käseglocke sind wir aktuell mit 12 Grad dabei. In Braunschweig beim Löwen, da sind es 11. Und in Gersten beim SV Viktoria auch nochmal 11 Grad. Der FFN-3-Tage-Trend Hochelmer ist ein kleiner Herbstfreund, bringt uns bis zu 19 Grad im Laufe der Woche. Und dazu könnt ihr dann wirklich mal alle Herbstfarben genießen. Es gibt nämlich Sonne und Wolken und nur ein Schauer.
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6: Auf der A1 Osnabrück Richtung Bremen zwischen dem Dreieck Stur und Bremen-Hemeling, da gibt es ja eine Baustelle, 6 Kilometer stockend aktuell, das heißt 20 Minuten mehr für euch. Dann die A1 Bremen Richtung Hamburg zwischen Stuckenborstel und Bokel, 4 Kilometer Stau, 20 Minuten mehr, da hat ja ein Auto gebrannt. Die A31 Emden Richtung Gronau zwischen Wiedmarschen und Lingen, 4 Kilometer Stau aktuell, eine Viertelstunde mehr wegen der Baustelle. An der Elbfähre Glückstadt Fischhafen braucht ihr gute Nerven, 2 Stunden Wartezeit Richtung Glückstadt aktuell und in Wilhelmshaven. Da brennt es in der Bunsenstraße, also haltet hier bitte Fenster und Türen geschlossen.
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6: Die stehen auf der B215 in Eistrup, wenn ihr Richtung Nienburg fahrt. Im Landkreis Vechta zwischen Holdorf und Dinklage in Langwege. Im Landkreis Hameln-Pyrmont von Erzen in Richtung Großberke. Im Landkreis Peine auf der B65 in Sierse am Ortsausgang Richtung Vechelde. Und im Landkreis Aurich in Wiesmoor in der Behnstreker Straße. Dankeschön, liebe Lea, lieber Ingo, lieber Günther, liebe Svenja und Wolfgang auch noch obendrauf. Wenn ihr im anderen Stau oder Blitzer gesehen habt, dann macht's doch genauso. Ruft gerne kostenlos an 0800 529 und 4x5. Euch eine gute, entspannte Fahrt und vor allem einen schönen Montagvormittag hier bei FFN. Ich bin's, Carmen. Moin!

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Also jetzt mal wirklich unter uns, ne? Wenn ihr in den Spiegel guckt, dann seht ihr doch vielleicht auch so das erste kleine graue Härchen. Oh, oder diese kleinen Fältchen so um den Mundwinkel, ne? Oder diese Krähenfüßchen so um die Augen rum. Oh Gott, oh Gott, oh Gott. Wir Kinder der 90er, wir sind jetzt erwachsen. Wir haben jetzt selber Kinder. Unseren Helden geht das ja genauso. Die Jungs von Take That zum Beispiel oder auch die Kelly Family. Die sind jetzt richtig erwachsene, gestandene Männer. Aber die Musik, die bleibt und die ist reifer geworden. Genau die haben sich nämlich jetzt tatsächlich zusammengetan. Take That und Michael Patrick Kelly von der Kelly Family, wirklich das Who is Who der 90er, die haben einen gemeinsamen Song, Feel My Love. Es klingt wie so eine richtig gute Mischung aus 90er Nostalgie und einfach erwachsen, reif, frisch, modern. Das ist unverwechselbar und das ist natürlich auch neu, hier bei uns bei FFN. Viel Spaß.

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10: 13 Uhr, es gibt Neuwahlen, Christoph Knigge, und zwar bei der SPD.
11: Ja, nach dem Rücktritt von SPD-Chefin und Arbeitsministerin Bärbel Baas, da will die SPD ihre gesamte Führung neu zur Wahl stellen, und zwar auf einem Bundesparteitag Ende des Jahres. Das hat Parteichef Lars Klingbeil vorhin angekündigt.
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11: Die SPD-Führung hat sich darauf verständigt, die Spitze der Partei neu wählen zu lassen. Ob er selbst noch einmal antritt, das ließ Klingbeil vorhin offen. Sicher ist aber, dass der frühere Ministerpräsident von Rheinland-Pfalz, Alexander Schweizer, nun neuer Bundesarbeitsminister werden soll. FFN-Reporter Jonas Pappe.
13: Alexander Schweizer war knapp 2 Jahre bis Mai 2026 Ministerpräsident von Rheinland-Pfalz. Bärbel Baas war seit 2009 im Bundestag und sie hatte ihn bis 2025 als Bundestagspräsidentin in der Regierungszeit der Ampel geleitet. Unter Friedrich Merz ist die Bundesministerin für Arbeit und Soziales geworden. In dieser Funktion hatte sie bis zuletzt an einem Gesetzentwurf zur Umsetzung des Rentenkompromisses gearbeitet. Die Debatten darüber hatten immer wieder für Streit zwischen SPD und Union gesorgt.
11: Bundeskanzler Merz, der hat Bärbel Baas für ihren Rücktritt Respekt gezollt und ihr für ihre Arbeit gedankt. Baas hatte ihren Rücktritt ja unter anderem auch mit dem Tod ihrer Stieftochter begründet und erklärt, gleichzeitig seien in der persönlich schwierigen Zeit auch öffentliche Angriffe auf sie leider auch aus den Reihen des Koalitionspartners weiter forciert worden. Zu diesem Vorwurf, da äußerte sich Merz zunächst nicht in einer halben Stunde, da ist eine Pressekonferenz mit ihm geplant nach den Beratungen der CDU-Führungsgremien. Der Nobelpreis für Wirtschaftswissenschaften geht in diesem Jahr an die Wissenschaftler Robert E. Hall und Michael Woodward. Das gab die Königlich Schwedische Akademie der Wissenschaften vorhin in Stockholm bekannt. Beide sind in den USA tätig. Sie haben Modelle entwickelt, die zeigen, wie Staat- und Notenbanken Krisen- und Boomphasen abfedern können. Gut abgestimmte Finanz- und Geldpolitik soll so extreme Ausschläge nach oben und unten kleiner machen. Und in Bremen hat sich ein 18-Jähriger am Hauptbahnhof als Busfahrer eines Regionalbusses ausgegeben. Dem vorigen Fahrer sagte er, er sei die Ablöse. Im Anschluss fuhr er dann gestern Nachmittag mit einigen Fahrgästen durch die Stadt. Das Unternehmen konnte den Bus orten. Die Polizei stoppte den jungen Fahrer. Er hatte sich in Bremen schon mehrmals als Busfahrer ausgegeben. Er wurde dann mit auf die Wache genommen und seiner Tante übergeben. Gegen den 18-Jährigen wird jetzt ermittelt.
10: Da braucht man aber auch ein bisschen Eier für, das zu machen. Wahnsinn. Wir gucken aufs Niedersachsen-Wetter. Mit ein bisschen Glück erwischt ihr heute ein Sonnenfenster. Ansonsten ist wirklich alles mit dabei. Wolken, einzelne Schauer und 13 bis 17 Grad. Jetzt gerade haben wir in Emden am Ottohus 10 Grad gemessen. In Hameln am Rattenfängerhaus sind wir immerhin mit 12 dabei. Und nochmal 12 sind es am Funkturm im Deister. Der FFN3-Tage-Trend geht so ein Stückchen nach oben auf dem Thermometer. Bis zu 19 Grad im Laufe der Woche. Dazu feinstes Wetter für Unentschlossene. Es ist wirklich alles mit dabei, durch die Bank weg. Von Sonne über Wolken bis hin zu einzelnen Schauern und kleinen Gewittern.
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10: Die A1 Osnabrück Richtung Bremen. Zwischen dem Dreieck Stur und Bremen-Hemeling 6 Kilometer stockend in der Baustelle. Das sind 20 Minuten mehr für euch. A31 Emden Richtung Gronau. Zwischen Wiedmarschen und Lingen 4 Kilometer Stau. Eine Viertelstunde mehr wegen der Baustelle. Vorsicht, ein Stein in Hannover auf dem Westschnellweg zwischen der Deisterstraße und der Fössestraße. An der Elbfähre Glückstadt-Wischhafen 2,5 Stunden Wartezeit in Richtung Glückstadt aktuell. Haltet durch, falls ihr da warten solltet. Und in Wilhelmshaven, da brennt es in der Bunsenstraße. Bitte haltet hier Fenster und Türen geschlossen.
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10: Stehen aktuell auf der B215 in Eistrup, wenn ihr in Richtung Nienburg fahrt. Dann im Landkreis Vechta zwischen Holdorf und Dinklage in Langwege. Im Landkreis Hameln-Pyrmont von Erzen Richtung Großberkel. Im Landkreis Peine auf der B65 in Sierse am Ortsausgang Richtung Fächelde. Und dann noch im Landkreis Aurich in Wiesmoor in der Wehnstreker Straße. Dankeschön, liebe Lea, lieber Ingo, lieber Günther, liebe Svenja und Wolfgang hat auch noch angerufen. Wenn ihr auch noch einen Stau oder Blitzer gesehen habt, dann ruft doch auch gerne kostenlos durch 0800 529 und 4x5. Euch eine gute und sichere Fahrt.
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10: Ja. Und plötzlich ist es hier alles anders. Ich freue mich wirklich sehr, sehr, sehr, dass ich jetzt den Vormittag hier bei FFN moderieren darf. Vielleicht ist bei euch zu Hause auch gerade alles anders und eure Kinder sind jetzt zu Hause in den Herbstferien. Damit ihr ideentechnisch nicht auf dem Trockenen sitzt, haben wir gleich jede Menge Ferien-Action, die ihr auch drinnen und für wenig Geld umsetzen könnt. Kommt entspannt in den Montag.
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0: Montag hier bei uns bei FFN. Gleich mit neuer Musik. Music I Love von Rosalyn hört ihr gleich hier bei uns bei FFN. Das ist nämlich neu bei uns. Und es sind endlich Herbstferien in Niedersachsen. Genießt das Kastaniensammeln, das mit den Gummistiefeln durchs Laub rascheln. Es ist so viel los. Auf Borkum zum Beispiel ist gerade Lichterwoche. Jeden Abend wird so ein anderes Objekt richtig schön bunt angeleuchtet. Heute der Flugplatz oder morgen auch mal das Aquarium. Dann gibt es noch ein kleines Fest und tolle Überraschungen, nicht nur für eure Kinder. In Hannover ist ja die INFA gestartet, Deutschlands größte Erlebnis- und Einkaufsmesse für Familien. Es gibt auch eine riesige Weihnachtswelt, mega für alle Weihnachtsfans. Und in Hankel im Harz, da sind Märchenwochen. Es gibt Familienwanderungen mit dem tapferen Schneiderlein und Theaterstücke wie Räuber Hotzenplotz und Isabel Junior vom Hankel Tourismus, sogar Nachtwanderung.
1: Wann ist man zumindest schon mal nachts im Zauberwald unterwegs, um den Wald einmal ganz anders zu erkunden und auch mal die nachtaktiven Tiere zu sehen und vielleicht auch die ein oder andere spannende Spur zu entdecken. Das ist, denke ich, ein richtig gutes Abenteuer, nicht nur für kleine Kinder.
0: Absolut. Egal, was ihr macht, macht's mit uns. Wir wünschen euch schöne Herbstferien mit FFN. Wir sind Niedersachsen.

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2: Ich bin Julia Zajons. Schönen guten Tag. Ein Verein aus Hildesheim sammelt Spenden für die Menschen in der Ukraine und braucht gerade dringend Unterstützung für den Winter. Jeden Monat schickt die Aktion Tschernobyl-Hilfe große Transporte für Kinderkrankenhäuser und Notärzte. Was jetzt besonders fehlt, hat uns Rita Limroth erzählt. Sie ist die erste Vorsitzende des Vereins.
14: Schlafsäcke jeder Ausführung, Isomatten, damit die Leute in Bunkern, in den Kellern, U-Bahn-Stationen sich ein bisschen warm halten können. Wir brauchen Vitamine, Pampers, Lebensmittel wie Honig, Knäckebrot, Kindernahrung.
2: Und der Hildesheimer Verein sammelt auch Geldspenden. Wer helfen möchte, meldet sich einfach per Mail bei der Aktion Tschernobyl. Das Niedersachsen-Wetter macht richtig Bock auf Herbst, weil wirklich alles mit dabei ist. Aktuell bekommen wir ein paar Sonnenstunden, dann aber auch ein paar Wolken. Dann ist es hügelig zu Hause. Einzelne Schauer 13 bis 17 Grad runden das Ganze ab. In Huxil am Strand jetzt gerade 12 Grad. 13 haben wir schon in Sögel am Schloss Clemenswerth und nochmal 11 in Hannover am Neuen Rathaus. Der FFN3-Tagetrend wird ein Stückchen wärmer. Bis 19 Grad im Laufe der Woche. Dazu alles wieder mit dabei, von Sonne über Wolken bis hin zu einzelnen Schauern.
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2: Die A1 Osnabrück Richtung Bremen zwischen dem Dreieck Stur und Bremen-Hemeling. Immer noch 6 Kilometer stockend in der Baustelle. Das sind 20 Minuten mehr für euch. Die A31 Emden Richtung Gronau zwischen Wiedmarschen und Lingen. 4 Kilometer Stau. Eine Viertelstunde mehr wegen der Baustelle. Vorsicht, Personen sind auf dem Messeschnellweg in Hannover in Höhe Hannover-Miesburg in beiden Richtungen. Und ihr braucht Geduld an der Elbfähre Glückstadt-Wischhafen. 2,5 Stunden Wartezeit in Richtung Glückstadt aktuell.
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2: Die stehen auf der B214 zwischen Thüne und Lingen in Backum in beide Richtungen. Auf der B215 in Eistrup, wenn ihr Richtung Nienburg fahrt. Im Landkreis Vechta zwischen Holdorf und Dinklage in Langwege. Im Landkreis Peine, B65 in Sierse am Ortsausgang Richtung Vechelde. Und im Landkreis Aurich in Wiesmoor in der Benstreker Straße. Vielen Dank an Lea, Ingo, Günther, Jürgen und Wolfgang fürs Bescheidsagen. Wenn ihr noch einen Stau oder Blitzer gesehen habt, dann macht's genauso. Ruft gerne an, kostenlos 0800 529 und 4x5. Euch eine gute Fahrt und einen schönen Montag hier bei uns bei FFN. Ich bin's, Carmen. Moin!
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0: bisschen Urlaubsfeeling in den Herbstferien tut ja auch mal ganz gut, ne? Madonna, La Isla Bonita am Montag hier bei FFN. Gleich geht's weiter mit FFN am Nachmittag mit Malte.
1: Ja, hallo zusammen. Hallo Carmen. Na? Wie war die erste Sendung am Vormittag?
0: Ja, richtig, richtig cool. Es hat so viel Bock gemacht, dass ich morgen direkt wiederkomme.
1: Sehr schön. Wir haben dir auch sehr gerne zugehört.
0: Vielen
1: und
0: Dank.
1: Heute Nachmittag lassen wir die Herbstferien natürlich auch so ein bisschen hochleben. Es gibt aber auch Neues aus der Promi-Welt. Mhm. Da sollen bald die Hochzeitsglocken läuten bei einem sehr berühmten Paar. Mehr wird noch nicht verraten. Wir haben aber auch coole Buchtipps von der Frankfurter Buchmesse. Wir haben ja mit Gina so eine Buchmaus im Team. Die hat immer wirklich die coolsten Tipps und da kommt auch immer ganz viel Resonanz von euch, weil Gina das auch ganz gut verkaufen kann, finde ich. Und natürlich mehr Musik, mehr Abwechslung. Ich freue mich auf einen tollen Nachmittag mit euch.
0: Der wird bestimmt richtig, richtig gut. Viel Spaß gleich mit Malte hier bei FFN. Jo.

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0: 14 Uhr und der Rücktritt von Bärbel Baas als Arbeitsministerin und SPD-Chefin ist natürlich heute das große Thema, Christoph Knigge. Jetzt gibt es auch eine Debatte um den Umgangston in der Politik.
1: Ja, SPD-Chef und Vizekanzler Lars Klingbeil, der hat einen respektvollen Umgang in der Politik und auch in der Bundesregierung angemahnt. Er sagte vorhin, wir brauchen eine Kultur des Respekts miteinander und voreinander.
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1: Arbeitsministerin und SPD-Chefin Bärbel Baas hatte heute früh ja ihren Rücktritt aus beiden Ämtern bekannt gegeben. Als Grund nannte sie die Trauer um ihre vor kurzem gestorbene Stieftochter, aber auch Angriffe gegen sich in dieser schwierigen Zeit, auch von Seiten des Koalitionspartners der Union. SPD-Chef Lars Klingbeil, der sagte dazu:
3: Eine Politikerin, die in Zeiten des persönlichen Leids und der persönlichen Trauer politischen Angriffen ausgesetzt ist. Das ist unanständig. Und niemand in unserem Land sollte das ertragen müssen. Das vergiftet den politischen Diskurs. Das vergiftet den politischen Diskurs und ich wünsche mir auch im Sinne unserer politischen Kultur, dass alle nochmal in sich gehen und dass alle darüber nachdenken, was da eigentlich die letzten Wochen in dieser Phase passiert ist.
1: Neuer Bundesarbeitsminister wird der frühere rheinland-pfälzische Ministerpräsident Alexander Schweitzer. Außerdem will die SPD auf einem Bundesparteitag Ende des Jahres ihre gesamte Führung neu zur Wahl stellen. Ob Parteichef Klingbeil da erneut antritt, das ließ er zunächst offen. Die EU geht mit einem neuen Rekordpaket gegen Unterstützer von Russlands Krieg gegen die Ukraine vor. Knapp 1600 Personen, Firmen und Organisationen bekommen jetzt Sanktionen, also Konten werden eingefroren, Geldflüsse verboten und viele dürfen nicht mehr in die EU einreisen. Treffen soll das vor allem die russische Kriegsindustrie. Auf der Liste stehen laut EU zum Beispiel Akteure rund um ballistische Raketen und auch Drohnenhersteller. Der Klimaschutz wird teurer. Die Förderbank KfW hat berechnen lassen, dass es für die Umstellung auf klimafreundliches Leben und Wirtschaften allein in Deutschland eine Billioneninvestition bräuchte. 6.000 Milliarden Euro binnen 2 Jahrzehnten laut Prognos Forschungsinstitut. Die bisherigen Ausgaben müssten sich damit mehr als verdoppeln. Und die Post wird vermutlich teurer, denn die Bundesnetzagentur erlaubt das Briefporto um gut 20% anzuheben zum neuen Jahr. 2025 war mit gut 10% der bisherige Höchstwert erreicht. Welche Briefart um wie viel teurer wird, steht noch nicht fest. Das entscheidet die Post selbst.
0: Ja, neben Wolken gibt es auch einiges an Sonne heute im Niedersachsen-Wetter. Bleibt sogar meist trocken. Einzelne Schauer, ja, die sind am ehesten so im Süden drin. Bleibt aber schon recht kühl. Die Top-Temperaturen erreichen bis zu 17 Grad. Aktuell haben wir 15 in Osnabrück am Heger Tor, 13 Grad sind es in Meinersen an der Okermühle und 14 in Gartow am Gartower See. Der FFN-3-Tage-Trend, es geht erstmal ein bisschen wechselhaft weiter bei ähnlichen Temperaturen. Richtung Donnerstag kratzen wir aber wieder an der 20-Grad-Marke und es bleibt auch oft sonnig und trocken.
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0: A1 Osnabrück Richtung Bremen. Zwischen dem Dreieck Stur und Bremen-Hemelingen 6 Kilometer stockend im Baustellenbereich. 20 Minuten dauert es länger. Dann A31 Emden Richtung Gronau. Zwischen Wiedmarschen und Lingen 4 Kilometer Stau. 15 Minuten mehr wegen der Baustelle. Dann haben wir Personen auf der B188 Wolfsburg-Burgdorf, Höhe Burgdorf-West, Schillerslage. Bitte in beiden Richtungen aufpassen. Und an der Elbfähre Glückstadt-Wischhafen 2,5 Stunden Wartezeit Richtung Glückstadt gerade.
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0: Stehen auf der B214 zwischen Thüne und Lingen in Backum, beidseitig blitzt es. Auf der B215 in Eistrup, wenn ihr Richtung Nienburg fahrt. Dann im Landkreis Vechta zwischen Holdorf und Dinklage in Langwege. Im Landkreis Peine auf der B65 in Sierse am Ortsausgang Richtung Fächelde. Und im Landkreis Aurich in Wiesmoor in der Bent-Streker Straße wird noch geblitzt. Danke an Lea, Ingo, Günther und Wolfgang und Jürgen. Wollen wir auch nicht vergessen, wenn ihr noch einen Stau oder Blitzer gesehen habt, ruft uns gern kostenlos an. Sagt Bescheid 0800 529 und 4x5. Danke und gute Fahrt euch.
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0: Jan ist heute früh aufgestanden, ist morgen dann wieder am Start. Und jetzt starten wir erstmal mit unseren 2000ern um zwei. Dass Alex Christensen ein Gespür für Hits hat, das war spätestens Anfang der 90er klar. Ne? Da hat er mit U96 seiner Version von Das Boot rausgehauen als Produzent. War ein mega Erfolg. Und auch seine Version des russischen Songs Pesenka ist durch die Decke gegangen. Hören wir uns mal das Original an.
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0: Sofort erkannt im Jahr 2000 als Around the World von ATC veröffentlicht, in mehreren Ländern auf Platz 1 gelandet und damit starten wir in die 2000er um 2 und in den Montagnachmittag. Viel Spaß euch!

waren doch die Guano Apes mit Pretty in Scarlet. Gefühlt irgendwie lange nicht mehr gehört, oder? Cool, dass sie dabei sind. 96 haben sie sich bei Local Heroes, der Nachwuchswettbewerb eines gewissen Radiosenders mit dem Namen FFN, durchgesetzt. Gegen über 1000 Mitbewerber. Pretty in Scarlet hier in den 2002. Jetzt haben wir noch ein Cover, die Version von Blue Lagoon. Die war bei uns in Deutschland viel erfolgreicher als das Original von Break My Stride aus den 80ern. Gibt's jetzt. Viel Spaß euch. 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

0: Sonntagnachmittag, es sind Herbstferien und wir sorgen in dieser Woche wieder für eine schicke Bereifung. Also machen euch untenrum schick. Oder euer Auto.
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0: Ja, es gibt so viele Autofahrer bei uns in Niedersachsen und jetzt testen wir mal wieder unser und euer Autowissen. Zeigt, was ihr drauf habt und wir schenken euch für jede richtige Antwort einen Reifengutschein. Über 1000 Euro sind alle 5 richtig, gibt's 1000 Euro. Also

0: 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Heute bei Guten Morgen Niedersachsen hat Alexander aus Hamburg sein Glück versucht. War ein bisschen knapp, komm, wir rätseln nochmal mit.
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2: Welche Automarke produzierte den Fiesta?
3: Ford.
2: Welche Grundfarbe haben Ausfahrtschilder auf den deutschen Autobahnen?
3: Weiß.
2: Aus welchem Land stammt ursprünglich die Marke Volvo?
3: Schweden.
2: Wie viele Räder hat grundsätzlich ein Trike?
3: 3.
2: Für welche Stadt steht auf einem deutschen Kennzeichen der Buchstabe N?
3: Nürnberg.
2: Überleg nochmal ganz kurz bei der Grundfarbe. Du hast weiß gesagt, welche könnte es noch sein?
3: Blau.
2: Jawohl.
4: Na, seit wann sind das denn die Regeln von 5 Fragen in 30 Sekunden, Julia?
2: Das lassen wir durchgehen.
4: Okay,
2: lieber Alexander,
4: wenn du sagst,
2: alles richtig. Das gibt den 1.000 € Gutschein von Reifen.com für Reifen von Continental.
3: Wahnsinn, mega, mega gut. Vielen lieben Dank. Das kann ich sehr gut gebrauchen.
0: Ja, vielleicht ihr ja auch. Die nächste Runde spielen Julia und ich dann. Morgen um 7:15 bei Guten Morgen Niedersachsen. Seid doch gerne auch mit dabei.
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11: Ich bin Marc-André Kort. Einen schönen guten Tag. Bei mehreren Unfällen auf der A2 wurden insgesamt 9 Menschen verletzt, 2 von ihnen schwer. Gestern Abend sind 4 Autos bei Bad Nenndorf westlich von Hannover zusammengestoßen. Während Feuerwehr und Rettungskräfte im Einsatz gewesen sind, kam es auf der Gegenfahrbahn ebenfalls zu einer Kollision. Die A2 wurde in beide Richtungen vollgesperrt und konnte erst in der Nacht wieder freigegeben werden. Warum es zu den Zusammenstößen gekommen ist, ist noch unklar. In Celle ist eine 19-Jährige mit ihrem Auto vor einer Polizeikontrolle geflüchtet und in einen Streifenwagen gekracht. Sie ist mit bis zu 100 km/h durch die Stadt gerast, erst um einen entgegenkommenden Streifenwagen herum und dann über eine rote Ampel. Dann ist sie in einen weiteren Streifenwagen geprallt, der mitten auf der Straße stand, um sie zu stoppen. Die Insassen beider Autos wurden leicht verletzt, der 19-Jährigen wurde eine Blutprobe entnommen und die Polizei hat ihren Führerschein einkassiert. Die Polizei in Nienburg sucht nach Zeugen, nachdem Unbekannte am Wochenende auf einem Sportgelände in Hoya Fußballtore beschädigt und verfassungswidrige Zeichen hinterlassen haben. Das Ganze hat sich neben dem Schulzentrum an der Rudolf-Habich-Straße abgespielt. Hier haben die Täter Torpfosten abgesägt und Tornetze zerschnitten sowie Hakenkreuze und einen AfD-Schriftzug mit Farbe an die Tore und auf den Rasen gesprüht. Und es gibt einen neuen Lotto-Millionär aus der Region Hannover. Am Wochenende hat jemand bei 6 aus 49 6 Gewinnzahlen richtig getippt und damit rund 1,8 Millionen Euro gewonnen. Nur die Superzahl 1 hat ihm gefehlt, um den Jackpot zu knacken.
12: Das Niedersachsenwetter bringt uns heute immer mal wieder Wolkenlücken, kann also durchaus sonnig sein. Ja, einzelne Schauer sind mal drin, vor allem im Süden, aber es sind schon eher die Ausnahme. Dazu gibt es Temperaturen bis 17 Grad, aktuell haben wir eher so 14, zum Beispiel in Nörten-Hardenberg am Schloss, in Holtgast an der Mühle und auch in Großhehlen an der Grundschule 14 Grad. Der FFN-3-Tage-Trend, herbstlich wechselhaft geht es erstmal weiter. Mittwoch und vor allem Donnerstag zeigt sich der Herbst dann aber immer wieder und immer öfter von seiner goldenen Seite. Wird wärmer und ist dazu oft auch sonnig und trocken.
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12: A1 Osnabrück Richtung Bremen zwischen dem Dreieck Stur und Bremen-Hemeling 6 Kilometer stockend im Bereich der Baustelle. Dauert 20 Minuten länger. Dann Vorsicht, ein Unfall auf der A1 Bremen Richtung Hamburg zwischen Maschener Kreuz und Hamburg-Harburg. A31 Emden Richtung Gronau zwischen Wiedmarschen und Lingen 4 Kilometer Stau und eine Viertelstunde mehr wegen der Baustelle. Und an der Elbfähre Glückstadt-Wischhafen 2,5 Stunden Wartezeit immer noch Richtung Glückstadt.
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12: Stehen auf der B214 zwischen Thüne und Lingen in Backum in beiden Richtungen. auf der B215 in Eistrup, wenn ihr Richtung Nienburg fahrt. Im Landkreis Peine auf der B65 in Sierse am Ortsausgang Richtung Vechelde. Dann im Landkreis Vechta zwischen Holdorf und Dinklage in Langwege und im Landkreis Aurich in Wiesmoor in der Bent-Streker Straße. Danke an Lea, Ingo, Günther, Jürgen und Wolfgang fürs Bescheid geben. Und wenn ihr noch einen Stau oder Blitzer gesehen habt, dann ruft uns gern kostenlos an. 0800 529 und 4x5. Dankeschön, euch eine gute und sichere Fahrt durch diesen Montagnachmittag hier bei uns. Und es gibt auch wirklich keine bessere Zeit, um sich zu Hause mit einem schönen Buch mal hinzuflezen als die Herbstferien. Oder wenn ihr keine Ferien habt, dann natürlich so der Herbstfeierabend. Die neuesten Buchtrends, die sind jetzt am Wochenende auf der Buchmesse in Frankfurt vorgestellt worden. Und wer wäre besser geeignet, uns davon zu erzählen, als unser Buchfan Gina aus dem FFN-Team. Macht sie auch. Gleich hier bei FFN am Nachmittag. Ich bin Malte Seidel, wünsche euch einen schicken Montag mit uns. Moin.

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0: Green Day mit 21 Guns hier bei FFN für mehr Musik und mehr Abwechslung. Und es gibt auch was Neues vom Künstlerkollektiv Glockenbach. Wer dahinter steckt, immer noch nicht so offiziell bekannt, ist aber auch gar nicht so schlimm. Der unverwechselbare Sound, der ist einfach cool. Für Collide haben sie sich Callum Scott mit ins Boot geholt. Ist richtig gut geworden, gibt's gleich. Der ein oder andere Buchfan unter euch, der war am Wochenende sicherlich auch in Frankfurt bei der Buchmesse. Da sind ja wieder die neuesten Bücher-Trends vorgestellt worden. Und dank Gina aus unserem FFN-Team müssen wir gar nicht nach Frankfurt fahren. Du hast mal wieder coole Buchtipps mitgebracht. Geht los mit einem Thriller.
1: Sorry, ich habe es nur für dich getan, von Bianca Iosivoni. Da geht es um Journalistin Robin, die gerade versucht, in ihrem Job durchzustarten. Allerdings taucht die Polizei bei ihr auf, weil ihr Ex-Freund Julian vermisst gemeldet wurde. Es ist jetzt aber nicht sicher, war Julians Verschwinden ein Unfall, ein Verbrechen? Wenn ja, wer war es? Warum? Wem kann Robin vertrauen? Es gab auf jeden Fall sehr viel Spannung, Liebe und auch sehr viele krasse Überraschungen.
0: Weiß man ja eigentlich immer, wenn du was empfiehlst, hat es mit vielen Plot-Twists und Überraschungen zu tun. Und ein paar Kinderbücher hast du aber auch noch mitgebracht.
1: Ja, und die haben immer so niedliche Namen. Malte, als Papa weißt du das natürlich. Das neue Buch von Otto Walkes zum Beispiel heißt Karl, der kleine Ottifant, ein Rüssel wie kein anderer. Der Karl hat nämlich einen magischen Rüssel. Die Gryffalo-Oma ist auch gerade sehr gehypt. Und passend zum Herbst, der Kürbisdieb ist eine Detektivgeschichte mit einem Eichhörnchen und einem Vogel.
0: Das könnte meinen Töchtern alles gefallen. Das merke ich schon. Richtig cool. Und wenn ihr in den Herbst, wenn ihr jetzt mal Bock habt, mehr zu lesen, klickt ffn.de, da haben wir euch noch mehr Buchtipps reingestellt. 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
2: Alcazar mit Crying at the Discotheque kommt eigentlich aus den 70ern und heißt Spacer. Und Tainted Love von Soft Cell ist eigentlich viel älter. Das ist Gloria Jones aus den 60ern. Es lohnt sich also immer noch mal ganz genau hinzuhören und nach dem Original zu suchen.
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0: 18 Uhr haben wir es jetzt gleich. Oh, einiges los heute in der Politik, Christoph Knigge. Neben dem Rücktritt von Bärbel Baas als Arbeitsministerin und SPD-Chefin gibt es auch was von der CDU zu melden.
1: Ja, nach 3 Landtagswahlpleiten sucht die nun einen Weg aus der Krise. 2 Tage lang gab es dazu Beratungen und Kanzler Merz, und der ist ja auch Parteichef, der hat vorhin die Ergebnisse dazu vorgestellt. Ein Thema: zusätzliche Erleichterung bei den Energiekosten.
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1: Die CDU will die Stromsteuer für alle senken. Sie soll auf das europäische Mindestmaß runter. Das hatte die Koalition eigentlich auch ursprünglich zugesagt, der FFN-Reporter Marc-André Kort.
3: Bisher ist die Stromsteuer nur für bestimmte Wirtschaftsbereiche gesenkt worden. Jetzt soll das nach dem neuen Plan von Merz über Spielräume im Haushalt aber für alle klappen. Merz kündigt außerdem mehr Austausch mit der CDU-Basis an. Anfang nächsten Monat soll es eine Konferenz der Kreisvorsitzenden geben. Nächstes Jahr sind dann noch Mitglieder- und Regionalkonferenzen geplant. Die Klausur gestern und heute war nach den Niederlagen der CDU bei 3 Landtagswahlen im September angesetzt worden. Besonders hart in Mecklenburg-Vorpommern hat die CDU es erstmals gar nicht in den Landtag geschafft.
1: Nach dem Rücktritt von SPD-Chefin und Arbeitsministerin Baas wollen die Sozialdemokraten auf einem Bundesparteitag zum Jahreswechsel ihre gesamte Führung neu wählen. Ob Parteichef Klingbeil erneut antritt, das ließ er noch offen. Neuer Bundesarbeitsminister wird der frühere rheinland-pfälzische Ministerpräsident Schweizer. Baas hatte ihre Rücktritte damit begründet, dass sie derzeit Kraft brauche, um den Tod ihrer Stieftochter zu verarbeiten. Sie sprach auch an, dass sie aus den Reihen des Koalitionspartners Union in dieser für sie persönlich schwierigen Zeit weiter massiv kritisiert wurde. Teile der CDU reagierten darauf verwundert. Der Nobelpreis für Wirtschaftswissenschaften geht in diesem Jahr an Robert Hall und Michael Woodford. Das gab die Königlich Schwedische Akademie der Wissenschaften heute Mittag in Stockholm bekannt. Beide sind in den USA tätig. Sie haben Modelle entwickelt, die zeigen, wie Staaten und Notenbanken Krisen und Boomphasen abfedern können. Gut abgestimmte Finanz- und Geldpolitik soll so extreme Ausschläge nach oben und unten kleiner machen. Und der deutsche Tennisprofi Alexander Zverev wird in den kommenden Wochen erstmals in seiner Karriere die Nummer 1 der Welt. Durch die Niederlage von Carlos Alcaraz beim ATP-Turnier in Shanghai übernimmt er spätestens zum Saisonende die Spitze der Weltrangliste. Zverev hatte dieses Jahr die French Open und auch die US Open gewonnen.
0: Ja, das ist dann mal die verdiente Nummer 1. Jetzt gucken wir aufs Niedersachsenwetter. Neben Wolken gibt es auch einiges an Sonne heute. Bleibt sogar meist trocken. Einzelne Schauer sind am ehesten im Süden drin. Ist aber ja nicht unbedingt sehr warm. Die Top-Temperaturen erreichen aber immerhin bis zu 17 Grad. Aktuell haben wir 13 in Schöningen am Barockgarten, 14 in Egesdorf am Glockenturm und immerhin 16 haben wir in Haaren am Mühlenmuseum. Der FFN-3-Tage-Trend, es geht erstmal wechselhaft weiter bei ähnlichen Temperaturen Richtung Donnerstag. Da kratzen wir aber wieder an der 20-Grad-Marke. Bleibt oft sonnig und trocken dazu.
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0: A1 Osnabrück Richtung Bremen zwischen dem Dreieck Stur und Bremen-Hemelingen. 6 Kilometer stockend im Bereich der Baustelle. Dauert 20 Minuten länger. Nochmal die 1 Bremen Richtung Hamburg zwischen Maschener Kreuz und Hamburg-Harburg. 6 Kilometer Stau und eine halbe Stunde mehr. Und an der Elbfähre Glückstadt-Wischhafen 2,5 Stunden Wartezeit Richtung Glückstadt-Grad.
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0: Im Landkreis Peine auf der B65 in Sierse am Ortsausgang Richtung Fechelte. Auf der B214 zwischen Thüne und Lingen in Backum beidseitig. Auf der B215 in Eistrup, wenn er Richtung Nienburg fahrt. Im Landkreis Vechta blitzt es noch zwischen Holdorf und Dinklage in Langwege und im Landkreis Aurich in Wiesmoor in der Benstreker Straße. Danke an Lea, Ingo, Günther, Jürgen und Wolfgang fürs Bescheid geben. Und wenn ihr noch einen Stau oder Blitzer gesehen habt, dann ruft uns auch immer gern kostenlos an. 0800 529 und 4x5. Danke und gute Fahrt euch.
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0: Große Premiere gestern in Hannover, der H21 Halbmarathon hat die ganze Stadt begeistert, aber eben nicht nur Hannover, aus dem ganzen Land sind Läuferinnen und Läufer gekommen, um ja so einen ganz besonderen neuen Lauf zu etablieren, und wir waren natürlich auch dabei und blicken nochmal zurück auf den ganz besonderen Vibe gleich.
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Chili Peppers, Under the Bridge hier bei FFN. Ein Klassiker, der immer geht. So, jetzt eine leckere Kürbissuppe oder ein Eintopf im Herbst. Da fühlt sich das ja irgendwie gut an, ne? Aber warum lieben wir die im Herbst eigentlich so? Klar, draußen ist es kalt und ungemütlich. Es ist aber nicht nur die Temperatur. Das zeigen gleich unterschiedliche aktuelle Untersuchungen. Die weckt auch Erinnerungen an unsere Kindheit. Und damit denken wir an Wärme, Geborgenheit und Fürsorge. Ist nachvollziehbar, ne? Also, heute alle eine Suppe, oder? Guten mit FFN.

0: Musik aus Niedersachsen. Robin Schulz mit Sugar hier bei FFN. Wir haben mehr Musik und mehr Abwechslung. Gleich was Neues. Cat's Eye ist so eine global zusammengecastete Girlband, aber sehr erfolgreich. Auch ihr Song Animal ist richtig gut geworden, geschrieben bzw. mitgeschrieben von einem gewissen Ed Sheeran. Haben wir gleich. Aber vorher gucken wir nochmal zurück auf eine Premiere.
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0: Wirklich mal großen Respekt an alle, die gestern dabei waren in Hannover beim Age21-Halbmarathon. Wir haben euch die Daumen gedrückt, natürlich besonders unserem Team FFN. Die Startplätze und die passende Ausstattung für euch, die gab es ja von uns. Und Jan war auch da und hat im Ziel am Opernplatz viele glückliche Läuferinnen und Läufer empfangen.
3: War gut, war mein erster und ich bin zufrieden.
4: Du siehst so happy aus und überhaupt nicht kaputt. Tut dir nichts weh?
3: Doch, meine Beine.
4: Herzlichen Glückwunsch.
5: Danke.
4: Wie hat's dir gefallen beim Age21?
5: War großartig, Wetter war leider am Anfang ein bisschen kacke.
4: So eine leichte Erfrischung am Anfang kann auch beim Laufen auch ganz gut tun, oder?
5: Ja, natürlich, ist total schön. Aber wir hatten Spaß. Stimmung im Zieleinlauf großartig, schon vorne war echt toll.
4: Was überwiegt am Ende mehr, dass du K.O. bist oder doch das Glücklichsein?
3: Nee, das Glücklichsein auf jeden Fall.
4: Oh, das klingt ja so, als würdest du einen Halbmarathon durchaus weiterempfehlen.
3: Definitiv. Kann ich jedem empfehlen und für den nächsten bin ich auch schon angemeldet.
6: Boah, ich fand eigentlich jetzt mal so bei Dunkelheit zu laufen, war total geil. Und ja, gerne nächstes Jahr wieder, ne?
0: Das war nämlich auch das Konzept. Schön in die Dämmerung reinlaufen. Die ersten waren noch im Hellen da, die ganz schnellen. Und hinten raus dann durch den beleuchteten LED-Zielbogen. Da war eine ganz tolle Atmosphäre. Ich durfte auch dabei sein. Hat ganz viel Spaß gemacht. Ein paar Eindrücke vom Age21 gibt es auch bei uns auf der FFN Instagram-Seite.

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1: Ich bin Marc-Andrik Hort, einen schönen guten Tag. Bei mehreren Unfällen auf der A2 wurden insgesamt 9 Menschen verletzt, 2 von ihnen schwer. Gestern Abend sind 4 Autos bei Bad Nenndorf westlich von Hannover zusammengestoßen. Während Feuerwehr und Rettungskräfte im Einsatz gewesen sind, kam es auf der Gegenfahrbahn ebenfalls zu einer Kollision. Die A2 wurde in beide Richtungen vollgesperrt und konnte erst in der Nacht wieder freigegeben werden. Warum es zu den Zusammenstößen gekommen ist, ist noch unklar. In Celle ist eine 19-Jährige mit ihrem Auto vor einer Polizeikontrolle geflüchtet und in einen Streifenwagen gekracht. Sie ist mit bis zu 100 km/h durch die Stadt gerast, erst um einen entgegenkommenden Streifenwagen herum und dann über eine rote Ampel. Dann ist sie in einen weiteren Streifenwagen geprallt, der mitten auf der Straße stand, um sie zu stoppen. Die Insassen beider Autos wurden leicht verletzt. Der 19-Jährigen wurde eine Blutprobe entnommen und die Polizei hat ihren Führerschein einkassiert. Die Polizei in Nienburg sucht nach Zeugen, nachdem Unbekannte am Wochenende auf einem Sportgelände in Hoya Fußballtore beschädigt und verfassungswidrige Zeichen hinterlassen haben. Das Ganze hat sich neben dem Schulzentrum an der Rudolf-Habich-Straße abgespielt. Hier haben die Täter Torpfosten abgesägt und Turnnetze zerschnitten sowie Hakenkreuze und einen AfD-Schriftzug mit Farbe an die Tore und auf den Rasen gesprüht. Und es gibt einen neuen Lotto-Millionär aus der Region Hannover. Am Wochenende hat jemand bei 6 aus 49 6 Gewinnzahlen richtig getippt und damit rund 1,8 Millionen Euro gewonnen. Nur die Superzahl 1 hat ihm gefehlt, um den Jackpot zu knacken.
2: Den Blick aufs Niedersachsenwetter werfen wir mal und ja, sonnig ist es durchaus immer mal wieder. Also es gibt schon einige Wolkenlücken. Einzelne Schauer sind auch drin, vor allem im Süden sind aber eher die Ausnahme. Temperaturen bis 17 Grad, aktuell haben wir stabile 14 in Rühle, in der Rühler Schweiz. Auch in Jade an der Deichlinie haben wir 14 Grad und 14 sind es auch in Brücken an der Heimatstube. Der FFN-3-Tage-Trend, herbstlich wechselhaft geht es erstmal weiter ab Mittwoch und vor allem Donnerstag zeigt sich der Herbst dann aber immer öfter von seiner goldenen Seite. Es wird wärmer und ist dazu oft auch sonnig und trocken.
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2: Wir haben die A1 Osnabrück Richtung Bremen zwischen dem Dreieck Stur und Bremen-Hemelingen 6 Kilometer stockend in der Baustelle. 20 Minuten dauert es länger. Und nochmal die 1 Bremen Richtung Hamburg zwischen Maschener Kreuz und Hamburg-Harburg 6 Kilometer Stau. Dauert auch eine halbe Stunde länger. Und an der Elbfähre Glückstadt-Wischhafen 2 Stunden Wartezeit Richtung Glückstadt gerade für euch.
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2: Stehen im Landkreis Peine auf der B65 in Sierse am Ortsausgang Richtung Vechelde. Im Emsland auf der B214 zwischen Thüne und Lingen in Backum beidseitig. Dann auf der B215 in Eistrup, wenn er Richtung Nienburg fahrt. Im Landkreis Vechta steht einer zwischen Holdorf und Dinklage in Langwege. Und in Ostfriesland, im Landkreis Aurich, um genau zu sein, in Wiesmoor, in der Benschtereker Straße. Danke an Lea, Ingo, Günther, Jürgen und Wolfgang fürs Bescheid geben. Und wenn ihr auch noch einen Stau oder Blitzer gesehen habt, dann sagt's gerne weiter. Meldet euch kostenlos 0800 529 und 4x5. Dankeschön, euch eine gute Fahrt und gleich haben wir einen Oma viel ins Klo-Song Klassiker für euch hier bei FFN. Ich bin Malte Seidel, schönen Montag zusammen.
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0: Was sagen die da bei FFN? Beleidigen die schon wieder jemanden? Nein, wir sind ja gerade nicht beim Frühstücksradio. Günther, der Treckerfahrer, ist erst in der Stunde dran. Und wir wissen ja auch, Beleidigungen sind in der Regel nicht die beste Idee. Bringe ich meinen Töchtern genauso bei wie ihr euren Kiddies. Aber es gibt Ausnahmen, zum Beispiel, wenn sie in Songs versteckt sind.
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0: 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Dann kann so eine Beleidigung auch mal richtig witzig sein. Heute kommt unser Oma fiel ins Klo-Song von Timo aus Wallenhorst bei Osnabrück. Er hat einen Klassiker für uns mal wieder mitgebracht. Bei Patta Patta versteht er im Refrain immer wieder, du doofer Sack. Hören wir noch mal rein.
2: Hi.

du doofer Sack gezählt, durfte ich das auch nochmal sagen. Schön. Timo, besten Dank. Und wenn ihr auch noch eine Oma viel ins Klo habt, dann schickt ihn uns doch gerne. Klickt ffn.de. Da gibt es auch unser gesamtes Archiv zum nochmal hören. Das ist doch auch eine coole Beschäftigung jetzt in den Herbstferien. Und jetzt viel Spaß mit Taylor Swift.

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0: 16 Uhr. Es ist ein Rücktritt, der neuen Ärger in der Bundesregierung auslösen kann. Christoph Knigge. Bärbel Baas hat als einen Grund für ihren Rückzug als Arbeitsministerin und SPD-Chefin auch Angriffe aus der Union genannt.
1: Ja, und das sorgt nun für eine Debatte von SPD-Chef Lars Klingbeil. Da hieß es, eine Politikerin in Zeiten der persönlichen Trauer politischen Angriffen auszusetzen, sei unanständig. CDU-Chef Merz, der hat diesen Vorwürfen widersprochen.
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1: CDU-Chef und Kanzler Merz hat Bärbel Baas für ihre Arbeit und ihre Verdienste für das Land gedankt. Er sagte, er bedauere ihre persönliche Entscheidung, aber er respektiere sie. Baas hatte ihren Rücktritt unter anderem mit dem Tod ihrer Stieftochter begründet und erklärt, gleichzeitig seien auch öffentliche Angriffe auf sie leider auch aus den Reihen des Koalitionspartners gekommen. Dazu sagte Merz,
3: die CDU hat ihr Mitgefühl mit Frau Baas in den letzten 3 Wochen immer zum Ausdruck gebracht. Wenn es Meinungsverschiedenheiten in der Sache gab, dann gab es sie und dann sind sie auch ausgetragen worden, so wie es in der Sache notwendig war.
1: Merz will dem Bundespräsidenten nun auf Vorschlag der SPD noch heute den ehemaligen Ministerpräsidenten Schweizer aus Rheinland-Pfalz als neuen Arbeitsminister vorschlagen. Außerdem will die SPD ihre Parteiführung zum Jahreswechsel neu wählen lassen. SPD-Chef Klingbeil, der ließ zunächst noch offen, ob er nochmal antritt. Der Kanzler hat heute außerdem eine niedrigere Stromsteuer in Aussicht gestellt. Spielräume im Haushalt sollten dazu genutzt werden, die Stromsteuer für alle auf das europäische Mindestmaß zu senken, sagte er. Das hatte die Bundesregierung an sich schon im vorigen Jahr zugesagt. Dann hat sie die Stromsteuer aber nur für bestimmte Wirtschaftsbereiche gesenkt. Russland hat die von US-Präsident Trump angekündigte Waffenruhe für gegenseitige Angriffe auf Energieobjekte im Ukraine-Krieg nicht bestätigt. Kreml-Sprecher Peskow sagte, dass die Kontakte mit der US-Seite andauerten. Wenn es Ergebnisse gäbe, werde der Kreml darüber informieren. Gestern hatte Trump eine Waffenruhe für Angriffe auf Energieanlagen angekündigt. Auch der ukrainische Präsident Zelensky zeigte sich überrascht davon. Er betonte aber seine Bereitschaft dazu. Und in Bremen hat sich ein 18-Jähriger am Hauptbahnhof als Busfahrer eines Regionalbusses ausgegeben. Dem vorigen Fahrer sagte er, er sei die Ablöse. Im Anschluss fuhr er gestern Nachmittag mit einigen Fahrgästen durch die Stadt. Das Unternehmen konnte den Bus orten. Die Polizei stoppte den jungen Fahrer. Er hatte sich in Bremen schon mehrmals als Busfahrer ausgegeben. Er wurde dann mit auf die Wache genommen und seiner Tante übergeben.
0: Jetzt weiß ich zum Glück, dass mein lieber Kollege Jan gestern was anderes gemacht hat. Ansonsten wäre er für sowas auch. Naja, nein, der hält sich natürlich immer ans Gesetz. Ist ja ganz klar. Wir gucken aufs Niedersachsenwetter. Da haben wir auch neben Wolken einiges an Sonne heute. Bleibt auch meist trocken. Einzelne Schauer sind am ehesten im Süden drin. Temperaturen, ja, herbstlich angemessen für so bald Mitte Oktober, würde ich sagen. 15 Grad haben wir in Bersenbrück an der Hasemühle. 14 auch in Sassenburg am Bernsteinsee und in Lindwedel am Bahnhof. Bis zu 17 sind heute noch drin. Der FFN3-Tage-Trend, der geht erstmal ja, so ähnlich herbstlich wechselhaft weiter. Richtung Donnerstag kratzen wir da aber auch schon wieder an der 20-Grad-Marke. Dann wird es deutlich wärmer und auch oft sonnig und trocken noch dazu.
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0: A1 Osnabrück Richtung Bremen zwischen dem Dreieck Stur und Bremen-Hemelingen. 4 Kilometer stockend im Baustellenbereich, dauert 20 Minuten länger. Nochmal die A1 Bremen Richtung Hamburg. Zwischen Maschener Kreuz und Hamburg-Harburg 6 Kilometer Stau und 30 Minuten mehr. Und an der Elbfähre Glückstadt-Wischhafen 2 Stunden Wartezeit noch in Richtung Glückstadt.
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0: Im Landkreis Peine auf der B65 blitzt es in Sierse am Ortsausgang Richtung Vechelde. Auf der B214 im Emsland zwischen Thüne und Lingen in Backum beidseitig. Auf der B215 in Eistrup, wenn er Richtung Nienburg fahrt. Dann im Landkreis Vechta zwischen Holdorf und Dinklage in Langwege. Und im Landkreis Aurich in Wiesmoor in der Bentstreker Straße. Danke an Lea, Ingo, Günther, Jürgen und Wolfgang fürs Bescheid geben. Und wenn ihr noch einen Stau oder Blitzer gesehen habt, ruft gern kostenlos an. 0800, so um Gottes Willen. 529 und 4x die 5. Ich sag's jetzt nochmal im Ganzen und richtig. 0800, 529 und 4x die 5. Jetzt haben wir's. Eine gute und sichere Fahrt.
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0: Bisschen Montag ist dann doch irgendwie, ne? So, wir wollen mal gucken, was die Promis so treiben. Gibt was Neues von den Kaulitz-Zwillingen Bill und Tom und auch neue Musik von Britney Spears. Ja, der Britney Spears. Das erste Mal nach ein paar Jahren. Hören wir auch mal rein. Gleich in nicht mal einer Viertelstunde. Jetzt erstmal Leonie und Don't Worry.
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1: Hier ist FFN mit mehr Musik und mehr Abwechslung an eurem Montagnachmittag. Ihr erinnert euch an Dasha, die hatte ihren großen Durchbruch mit Austin. War ja auch so ein Mega-Banger, ne, für ihren aktuellen Song Memo. Hat sie gesagt, komm, da muss ich nochmal liefern, will ich nochmal. Und dann hat sie sich Songwriter und Produzenten ins Boot geholt, die zusammen 145 Nummer 1 Singles in den USA geschafft haben. Ist eine Ansage, aber es hat sich auch gelohnt. Memo ist eine richtig coole Country-Pop-Nummer geworden. Kann mit Austin locker mithalten. Haben wir jetzt für mehr Musik und mehr Abwechslung bei FFN.
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0: mit Katy Perry Richtung Montag Feierabend hier bei uns. Und damit ihr gleich nach Feierabend zu Hause was zu erzählen habt, da gucken wir mal, was die Promis gerade so treiben.
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0: Gina aus dem FFN-Team ist da und Gina, Britney Spears, die Princess of Pop, hat nach 3 Jahren endlich mal wieder einen neuen Song veröffentlicht.
2: Yes, She'll Never Be Me heißt er und den hat sie tatsächlich schon 2001 aufgenommen und der klingt tatsächlich auch richtig geil nach 2000ern.
0: Oh ja.
2: Ja, mal gucken, ob da bald noch mehr kommt. Mhm. Ich glaube, viele von uns würden sich drüber freuen. Dann wird im Netz gerade heiß diskutiert über Kim Kardashian und Formel-1-Weltmeister Lewis Hamilton. Die haben ihre Beziehung zwar noch nicht offiziell bestätigt, sind aber gerade überall zusammen zu sehen. Sie war auch gerade in Singapur und hat ihn da angefeuert bei seinem Rennen. Jetzt gibt es sogar noch Hochzeitsgerüchte. Was? Also entweder, dass sie schon verheiratet sind oder dass sie es planen. Auch da ist nichts bestätigt, wie immer, aber sehr verliebt sind sie ja offenbar.
0: Na, guck mal an, das war mir gar nicht so bewusst, muss ich ehrlich sein. Und wenn ihr Fans von Bill und Tom Kaulitz seid, dann tragt euch mal den 19. Oktober, also nächsten Montag, im Kalender ein.
2: Ja, ab da gibt's die Tickets für ihre Wetten-Das-Show. Allerdings kann man die nicht einfach kaufen, sondern die werden verlost. Also Montag ab 10 Uhr könnt ihr euch registrieren. Kein Stress, ihr habt bis Ende nächster Woche Zeit. Und am 28. Oktober werden die ausgelosten Personen dann benachrichtigt und ihr erfahrt, ob ihr im Dezember dabei seid.
0: Ansonsten halt vorm Fernseher, ganz klassisch. Ja. Im Lagerfeuer, wie man ja früher mal gesagt hatte. Wilde Idee, auf jeden Fall gut. Der Ansturm, das kann ich mir aber auch vorstellen, der wird schon ziemlich groß sein. Stimmt. Bei einer Sendung. Aber wenn sie gut wird, gibt es vielleicht noch mehr. Wir werden es sehen. Danke Gina und Gerne. Schönen Nachmittag hier bei FFN.

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11: Ich bin Marc-André Kort, einen schönen guten Tag. Eine Studie aus Hildesheim soll jetzt das Thema Gewalt in Niedersachsens Jugendhilfe genauer beleuchten. Konkret geht es dabei um Fälle zwischen 1970 und 2019. FFN-Reporterin Carina Hohnhold, die Forschenden sind dafür auf der Suche nach Betroffenen und Zeugen.
12: Ziel ist eine landesweite Aufarbeitung von Gewalt und sexualisierter Gewalt in der Kinder- und Jugendhilfe, heißt es. Betroffene und Zeugen können ihre Erfahrungen über ein Online-Portal anonym schildern. Wer will, kann sich aber auch persönlich für ein vertrauliches Interview an die Forschenden wenden. Angestoßen wurde das Projekt durch den Missbrauchsskandal um den Sexualpädagogen Helmut Kentler aus Hannover. Hildesheimer Forscher hatten vor einigen Jahren herausgefunden, dass Kentler selber Täter war. Er soll in den 60er bis 70er Jahren Kinder und Jugendliche nicht nur an Sexualtäter vermittelt, sondern auch selber sexuell missbraucht haben.
11: Der Verein Aktion Tschernobyl-Hilfe aus Hildesheim sammelt erneut Spenden für die Menschen in der Ukraine. Jeden Monat schickt der Verein große Transporte an Kinderkrankenhäuser und Notärzte. Für den kommenden Winter braucht es wieder neue Unterstützung, unter anderem Schlafsäcke, Isomatten, Windeln und Kindernahrung. Und auch ein Rettungswagen wird benötigt. Dafür sammelt der Verein Aktion Tschernobyl-Hilfe jetzt Geldspenden. Und die Bahnhöfe in Woidwische im Landkreis Peine und Hoheneggelsen im Kreis Hildesheim sind nun barrierefrei. Durch die beiden Orte fährt der RE50, der Hildesheim und Wolfsburg miteinander verbindet. Die anderen Bahnhöfe der Strecke sind bereits barrierefrei.
13: Wir sind beim Niedersachsenwetter und es bringt uns heute immer mal wieder Wolkenlücken. Kann also durchaus sonnig sein. Ja, einzelne Schauer sind vielleicht mal drin, vor allem Richtung Süden, sind aber schon eher insgesamt die Ausnahme. Und dazu gibt es Temperaturen bis 17 Grad. Aktuell haben wir aber 14 in Eddigerhausen am Hainberg, in Visselhöfe da auf dem Marktplatz auch 14 und in Steinhude auf der Insel Wilhelmstein. Auch 14 Grad. Der FFN-3-Tage-Trend. Herbstlich wechselhaft geht es erstmal weiter. Mittwoch und vor allem Donnerstag zeigt sich der Herbst dann aber immer öfter von seiner goldenen Seite. Wird wärmer, bis 20 Grad sind wieder drin und dazu ist es eben auch oft sonnig und trocken.
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13: A1 Osnabrück Richtung Bremen zwischen dem Dreieck Stur und Bremen-Hemeling. 4 Kilometer stockend in der Baustelle, 20 Minuten dauert's länger. Dann nochmal die 1 Bremen Richtung Hamburg zwischen Maschner Kreuz und Harburg. 6 Kilometer Stau, 30 Minuten mehr. Dann liegt ein Reifen auf der A1 Hamburg Richtung Bremen zwischen Heidenau und Sittensen. Und an der Elbfähre Glückstadt-Wischhafen 2 Stunden Wartezeit Richtung Glückstadt grad.
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13: stehen auf der A30 Osnabrück Richtung Rheine, da blitzt es Höhe Lotte. Auf der B71 Uelzen-Salzwedel in Bergen in beiden Richtungen. Im Landkreis Oldenburg zwischen Kirchhatten und Altmoorhausen kurz hinter der A28. Und in der Wesermarsch zwischen Jade und Jaderberg wird auch noch geblitzt. Danke an Anna, Jörg, Felix und David fürs Bescheid geben. Und wer da noch einen Stau oder Blitzer gesehen hat, ruft gern kostenlos an. 0800 529 und 4x5. Danke und gute Fahrt euch. Ja, heute ist der erste Tag der Herbstferien. Warum die für Günther, den Treckerfahrer, die sinnlosesten Ferien überhaupt sind, das verrät er gleich hier bei FFN am Nachmittag. Ich bin Malte Seidel. Moin und schönen Montag.

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0: Mit Pink geht's Richtung Feierabend hier bei FFN. Habt einen wunderschönen Montagnachmittag bei uns. Wir haben mehr Musik, mehr Abwechslung. Und auch Ray Garvey hat was Neues. Rivers heißt der Song, den singt er zusammen mit Imran. Der wiederum hat schon zwei alte Hits von Ray mitgeschrieben. Jetzt ist er im Vordergrund mit dabei. Gibt's gleich für euch. Vorher gibt's noch, was ist das Gegenteil von einem Loblied? Ein Schmähgesang vielleicht? Auf jeden Fall das. Auf die Herbstferien. Und das kann ja auch nur von einem kommen.
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2: Hey, Günther! Moin. Ab heute sind also Herbstferien, die sinnlosesten Ferien überhaupt. Früher hießen die Kartoffelferien, aber selbst wenn heute noch ein Kind in Deutschland überhaupt weiß, woraus die Pommes gemacht werden, würde es sowieso nicht beim Aufsuchen helfen, weil man sich dabei bücken muss, umfällt und nicht wieder hochkommt. Was macht man dann in den Herbstferien? Wegfahren. Wohin? Alles, was man mit dem Auto erreichen kann, ist genauso arschkalt wie zu Hause. Kann man gleich hier bleiben. Gut, sagst du. Wegfliegen, falls die Heizrechnung nicht das Portemonnaie schon leer gesaugt hat. Alles klar. Also mit dem Arsch auf dem Sofa Filme und Serien an der Seite gucken. Wenn man Glück hat, ist es ganze Zeit schlechtes Wetter und man kann in der Bude sitzen bleiben und muss nirgends wohin. Das heißt aber auch, die Blagen sitzen ebenfalls zu Hause rum. Die komplette Familie geht sich gegenseitig auf die Nüsse und es kommt zu diesen unschönen innerfamiliären Übergriffen. Was soll das also mit den Herbstferien? Die Schüler waren gerade mal 8 Wochen in der Schule, schon ist wieder Schluss. Wer also braucht die Ferien wirklich? Der Lehrer, sonst klagt er wegen Mehrarbeit oder die GEW, Gewerkschaft für Entspannung im Wohnmobil, streikt. In dem Sinne, schöne Ferien allerseits, munter bleiben!

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9: 17 Uhr, es gibt Neuwahlen, Christoph Knigge, und zwar bei der SPD.
10: Ja, nach dem Rücktritt von SPD-Chefin und Arbeitsministerin Baas will die Partei ihre gesamte Führung neu zur Wahl stellen. Das hat Parteichef Klingbeil heute Mittag angekündigt.
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10: Die SPD will jetzt relativ schnell Klarheit schaffen und plant zum Jahreswechsel einen Bundesparteitag. Da soll dann die komplette Parteiführung neu gewählt werden, FFN-Reporter Moritz Ott.
12: Ob Lars Klingbeil nochmal antritt, ließ er offen. Er sagt aber, eine Doppelspitze soll es weitergeben. Im Arbeitsministerium ist die Nachfolge schon geklärt. Neuer Minister wird Alexander Schweizer. Er ist Ex-Ministerpräsident aus Rheinland-Pfalz. Bärbel Baas hat sie ihren Rücktritt unter anderem mit dem Tod ihrer Stieftochter begründet und von Angriffen auf sie aus den Reihen des Koalitionspartners gesprochen. CDU-Chef und Kanzler Merz sagte dazu, seine Partei habe ihr Mitgefühl mit Frau Baas in den letzten 3 Wochen immer zum Ausdruck gebracht.
10: Die EU geht mit einem neuen Rekordpaket gegen Unterstützer vom russischen Krieg in der Ukraine vor. Knapp 1600 Personen, Firmen und Organisationen bekommen jetzt Sanktionen, also Konten werden eingefroren, Geldflüsse verboten und viele dürfen nicht mehr in die EU einreisen. Treffen soll das vor allem die russische Kriegsindustrie. Im Nationalpark Niedersächsisches Wattenmeer, da werden einige Bereiche für die Fischerei bald tabu. Niedersachsen hat neue Zonen festgelegt, in denen gar nicht mehr gefischt werden darf. Zusammen mit schon bestehenden Flächen sollen so rund 10% des niedersächsischen Küstenmeers fischereifrei sein. Das Land setzt damit Vorgaben der EU um und will so Rückzugsräume für Tiere schaffen. Die Zonen liegen unter anderem seeseitig der ostfriesischen Inseln, im Jadebusen und auf Wattflächen. Um das verbindlich zu regeln, soll das Nationalparkgesetz geändert werden. BUND und NABU nennen das Konzept viel zu schwach und fordern deutlich mehr Schutz. Und Papst Leo muss morgen ins Krankenhaus, das hat der Heilige Stuhl heute mitgeteilt. Ihm muss ein bei Untersuchungen entdeckter Knoten in der Lunge entfernt werden. Trotz des bevorstehenden Eingriffs nahm der Papst heute Vormittag noch mehrere geplante Privataudienzen sowie eine Gruppenaudienz im Vatikan wahr.
9: Neben Wolken gibt es auch immer noch ein bisschen Sonne im Niedersachsen-Wetter. Bleibt sogar meist trocken. Einzelne Schauer sind drin, aber eher im Süden. Recht kühl haben wir es, beziehungsweise ja, teilweise angenehm, immer bis 17 Grad die Top-Temperaturen. Aktuell haben wir 13 in Fienburg am Harliturm, 15 in Schüttdorf an der Villa Schlicker und 14 in Buxtehude an der Fleetmühle. Der FFN3-Tage-Trend geht erstmal wechselhaft weiter bei ähnlichen Temperaturen. Richtung Donnerstag kratzen wir aber wieder an der 20-Grad-Marke und es bleibt oft sonnig und trocken.
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9: A1 Osnabrück Richtung Bremen, zwischen dem Dreieck Stur und Bremen-Hemeling 4 Kilometer stockend in der Baustelle, 20 Minuten müsst ihr mehr einplanen. Nochmal die 1 Bremen Richtung Hamburg, zwischen Marschner Kreuz und der Harburg 6 Kilometer Stau, dauert eine halbe Stunde länger. Dann ein Liegenbleiber auf der A7 Hannover Richtung Kassel, Vorsicht in der Ausfahrt Laatzen. Ein totes Reh liegt auf der A33 Osnabrück Richtung Bielefeld, zwischen Osnabrück-Lüstringen und Fledder. Dann hat es einen Unfall gegeben auf der B211 Oldenburg-Brake zwischen Niederhörne und Altendorf in beiden Richtungen. In Bremen ist der Hemelinger Tunnel in beiden Richtungen gesperrt und sind technische Probleme gerade. Und an der Elbphäre Glückstadt Wischhafen haben wir noch 2 Stunden Wartezeit in Richtung Glückstadt.
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9: Stehen auf der A30 Osnabrück Richtung Rheine, da blitzt es Höhe Lotte. Auf der B71 Uelzen-Salzwedel in Bergen in beiden Richtungen. Im Landkreis Oldenburg zwischen Kirchhatten und Altmorhausen, kurz hinter der A28 und noch einer in der Wesermarsch zwischen Jade und Jaderberg. Danke an Anna, Jörg, Felix und David fürs Bescheid geben. Und wenn ihr noch einen Stau oder Blitzer gesehen habt, dann ruft gern kostenlos an. 0800 529 und 4x5. Danke und gute Fahrt.
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9: So, die Schultaschen liegen bei euch vielleicht auch in der Ecke. Die Brotdosen bleiben erstmal im Schrank. Viele freuen sich über die Herbstferien in Niedersachsen, aber die wollen ja auch immer gefüllt werden, klar. Wir sorgen dafür, dass die nächsten 2 Wochen nicht langweilig werden. Wir haben uns jetzt bei den Kids selbst mal umgehört, was sie am Herbst so lieben. Und klar, auch ein paar Ferientipps. Von bunten Lichtern auf den Inseln bis zum Räuber Hotzenplotz im Harz gibt's auch noch von uns gleich in der Viertelstunde. 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

Will Smith fühlt sich noch viel mehr nach Sommer als nach Herbst an mit Miami hier bei FFN. Große Emotionen am Wochenende auch in Argentinien. Die Toten Hosen haben ihr allerletztes Konzert in dem Land gespielt. Nach über 30 Jahren und 50 Shows in Buenos Aires ist da jetzt Schluss. Für alle Hosenfans in Deutschland geht es noch ein bisschen weiter, der Abschied. Im nächsten Sommer spielen sie dann aber ihre allerletzten Konzerte überhaupt. Tour ist nahezu komplett ausverkauft. Eins ist klar, es wird auf jeden Fall auch bei uns dann sehr, sehr emotional. Jetzt Alex Warren mit Fever.

0: ist hier. Gleich haben wir für euch Isaac. Vor 2 Jahren hat er noch einen ordentlichen 12. Platz beim ESC hingelegt. Also für Deutschland wirklich sehr gut. Und jetzt ist er zurück mit seinem Song We Had It All. Spielen wir euch gleich. So, und statt mit den Kiddies Hausaufgaben zu machen oder die Brotdosen für morgen vorzubereiten, macht ihr euch jetzt hoffentlich einen schönen freien Nachmittag zusammen. Endlich sind Herbstferien bei uns in Niedersachsen. Und die Kinder, die freuen sich riesig, gerade bei dem Wetter.
1: Ich mag am liebsten am Herbst, dass die Blätter dann immer so eine schöne Farbe kriegen. Ich mag am Herbst, dass man da voll viel mit den Sachen aus der Wildnis machen kann. Zum Beispiel wie mit Eicheln und Kastanien und braunen Blättern.
2: Ich freue mich am meisten darauf, dass die ganzen Blätter abfallen und man kann Blätterschlacht machen.
0: Oh ja, das macht meinen Töchtern auch Spaß. Und falls ihr neben so einer Blätterschlacht noch ein bisschen mehr Inspiration braucht, auf Borkum ist gerade Lichterwoche. Da wird jeden Abend ein anderes Objekt bunt angeleuchtet. Heute der Flugplatz, morgen das Aquarium, gibt immer coole Bilder. Dann ist in Hannover ja die Infa gestartet, die größte Erlebnis- und Einkaufsmesse für Familien. Und in Hahnenklee im Harz, da sind Märchenwochen mit Familienwanderungen und Theaterstücken, wie zum Beispiel dem Räuber Hotzenplotz. Mehr Inspiration gibt es bei uns im Netz, klickt ffn.de, da kriegt ihr die Herbstferien doch garantiert gut gefüllt. Viel Spaß und schönen Montag euch.

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4: Ich bin Julia Zajons. Schönen guten Morgen. In Osnabrück hat die Polizei bei einer Routinekontrolle in einem Auto und einer Wohnung eine Waffensammlung entdeckt. Die Polizisten wollten den Autofahrer wegen seiner nicht zugelassenen Standlichter kontrollieren. Dabei haben sie unter anderem eine geladene Druckluftwaffe, eine Schreckschusswaffe, ein Messer und eine Schlagwaffe gefunden. Und bei einer Kontrolle in seiner Wohnung danach noch weitere Waffen. In Wilhelmshaven hat ein Trickbetrüger eine 64-Jährige um mehrere 10.000 Euro gebracht. Er hat am Telefon behauptet, er sei Mitarbeiter des Sperrnotrufs und die Frau müsse Geld überweisen, um ihr Bankkonto zu sichern. Die Polizei betont deshalb nochmal, dass Bankmitarbeiter nicht nach persönlichen Zugangsdaten fragen. Und hunderttausende Gäste haben auch in diesem Jahr den Kramermarkt in Oldenburg besucht. 10 Tage lang wurde gefeiert und allein am 2. Veranstaltungstag kamen laut Polizei gut 200.000 Menschen.
5: Wir blicken jetzt aufs Niedersachsenwetter und das war also schön herbstlich. Darauf können wir uns alle einigen. Aber ein bisschen Sonne hatten wir auch. Es war überwiegend trocken, bleibt auch erstmal so. Einzelne Schauer, vor allem im Süden, sind aber schon nochmal drin. Bis 17 Grad haben wir, 12 sind es aktuell in Bad Sachsa an der Sachsenburg, 14 in Wilhelmshaven an der Musikmuschel und 13 in Laatzen am Alten Rathaus. Der FFN 3-Tage-Trend, herbstlich wechselhaft, geht es erstmal weiter. Ab Mittwoch und vor allem Donnerstag zeigt sich der Herbst dann aber immer öfter von seiner goldenen Seite. Wird wärmer und ist dazu oft ja schon auch sonnig und trocken.
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5: A1 Osnabrück Richtung Bremen zwischen dem Dreieck Stur und Bremen-Hemeling. 4 Kilometer stockend in der Baustelle, 20 Minuten mehr. Nochmal die 1 Bremen Richtung Hamburg zwischen Maschener Kreuz und Hamburg-Harburg. 6 Kilometer Stau, 30 Minuten mehr. Dann liegen Metallteile auf der A31 leer Richtung Meppen zwischen Wehna und dem Dreieck Bunde. Ein Unfall hat es gegeben auf der B211 Oldenburg-Brake zwischen Niederhörne und Altendorf in beiden Richtungen. Dann ist in Bremen der Hemelinger Tunnel in beiden Richtungen wegen technischer Probleme voll gesperrt. Und an der Elbfähre Glückstadt, wir schaffen 2 Stunden Wartezeit Richtung Glückstadt gerade für euch.
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5: Stehen auf der A30 Osnabrück Richtung Rheine, Höhe Lotte. Auf der B71 Uelzen-Salzwedel in Bergen beidseitig. Dann im Landkreis Oldenburg zwischen Kirchhatten und Altmoorhausen, kurz hinter der A28 und in der Wesermarsch zwischen Jade und Jaderberg. Danke Anna, Jörg, Felix und David fürs Bescheid geben. Und wenn ihr noch einen Stau oder Blitzer gesehen habt, ruft gern kostenlos an 0800 529 und 4x5. Dankeschön, gute Fahrt euch. Und die Zeit der Herbstfeste ist ja auch eine, in der ordentlich geflirtet wird, sagt Jans Herbst. Und deshalb hat er mal einen kleinen Leitfaden für Anmachsprüche auf seine ganz eigene Art in der Welt in 30 Sekunden. Gleich hier bei uns. Ich bin Malte Seidel. Moin zusammen.
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0: mit U2 und dem Montagfeierabend hier bei FFN und durch den Abend geht's mit Kai. FFN am Abend gleich hier. Kai übernimmt das Studio, freut sich schon sehr auf euch. Vorher gucken wir nochmal auf die Oktober- und Herbstfeste, die überall bei uns im Land laufen mit großen Festzelten. Da wird gefeiert und oft auch getrunken und gebaggert. Darum sensibilisieren wir jetzt nochmal ein bisschen dafür, ne, mit Anmachsprüchen richtig umzugehen.
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2: Wer im Festzelt beim Volksfest ein bisschen flirten will, der braucht die passenden Sprüche.
3: Glaubst du eigentlich an Liebe auf den ersten Blick? Oder soll ich nochmal vorbeigehen?
2: Wichtig ist, zu plump klappt selten.
3: Ey, hast du Rum zu Hause?
4: Nee.
3: Dann lass uns doch einfach zusammen rummachen.
2: Es geht aber auch zu romantisch, nämlich so unangenehm kitschig.
5: Hallo, deine Eltern müssen Diebe sein. Sie haben die Sterne vom Himmel geklaut und dir in die Augen gesetzt. Digga.
2: Am Ende muss es eigentlich nur charmant wirken, also nicht so.
3: Was machst denn du noch hier? Solltest du nicht schon längst in meinem Bett sein?
2: Sondern wenn schon blöd, dann richtig, mit ein bisschen Selbstironie.
3: Boah du, ich bin so schlecht im Bett, das musst du echt mal erlebt haben.

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0: Es ist 18 Uhr und der Rücktritt von Bärbel Baas als Arbeitsministerin und SPD-Chefin ist das große Thema heute, Christoph Knigge. Und jetzt gibt es auch eine Debatte um den Umgangston in der Politik.
1: Ja, SPD-Chef und Vizekanzler Lars Klingbeil, der hat einen respektvollen Umgang in der Politik und auch besonders in der Bundesregierung angemahnt. Er sagte heute, wir brauchen eine Kultur des Respekts miteinander und voreinander.
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1: Arbeitsministerin und SPD-Chefin Bärbel Baas hatte heute früh ja ihren Rücktritt von beiden Ämtern bekannt gegeben. Als Grund nannte sie die Trauer um ihre vor kurzem gestorbene Stieftochter, aber auch Angriffe gegen sich in dieser schwierigen Zeit. Auch von Seiten des Koalitionspartners der Union, SPD-Chef Klingbeil, der sagte dazu:
3: Niemand in unserem Land sollte das ertragen müssen. Das vergiftet den politischen Diskurs. Und ich wünsche mir auch im Sinne unserer politischen Kultur, dass alle nochmal in sich gehen und dass alle darüber nachdenken, was da eigentlich die letzten Wochen in dieser Phase passiert ist.
1: Neuer Bundesarbeitsminister wird der frühere rheinland-pfälzische Ministerpräsident Schweizer. Außerdem will die SPD auf einem Bundesparteitag Ende des Jahres ihre gesamte Führung neu zur Wahl stellen. Parteichef Klingbeil, der ließ zunächst offen, ob er selbst nochmal antritt. Nach dem Fund eines Toten in Osterode am Harz sprechen immer mehr Indizien für ein Gewaltverbrechen, auch wenn die genauen Hintergründe und ein mögliches Motiv laut Polizei noch immer unbekannt sind. FFN-Niedersachsen-Reporterin Carina Honold, denn inzwischen liegen die Ergebnisse der Obduktion vor.
4: Demzufolge ist der 37-Jährige an den Folgen einer Schussverletzung verstorben. Der Mann stammt laut Polizei aus Herzberg. Außerdem sind sich die Ermittler nun sicher, dass es sich bei dem Fundort des Verstorbenen auch um den Tatort handelt. Eine Fußgängerin hatte die Leiche in der Nacht zu Samstag an einem Verbindungsweg zwischen Grünflächen entdeckt. Die Polizei grenzt die Tatzeit auf 1.20 Uhr nachts ein und ist weiter auf der Suche nach Zeugen, die am Tatort verdächtige Personen oder Fahrzeuge beobachtet haben. Jede noch so kleine Beobachtung kann für die Ermittlung von entscheidender Bedeutung sein, heißt es.
1: Wer sein Auto reparieren lassen muss, zahlt für Ersatzteile immer mehr. Innerhalb von 10 Jahren sind die Preise im Schnitt um mehr als 80% gestiegen, deutlich stärker als die allgemeine Inflation. Das treibt nach Angaben der Versicherungswirtschaft auch die Reparaturkosten und damit die Schadenskosten nach oben. Und der deutsche Tennisprofi Alexander Zverev wird in den kommenden Wochen erstmals in seiner Karriere die Nummer 1 der Welt. Durch die Niederlage von Carlos Alcaraz beim ATP-Turnier in Shanghai übernimmt Zverev spätestens zum Saisonende die Spitze der Weltrangliste.
0: Locker bewölkt und mit so ein bisschen Restsonne geht es durch euren Montagabend bei uns im Niedersachsen-Wetter. Ihr bleibt auch trocken, falls es gleich nochmal rausgehen sollte. Regenwolken sind nämlich keine dabei. Und das bei aktuell 13 Grad in Hannover-Maschsee, 12 haben wir in Gifhorn am Mühlenmuseum und 13 in Badowick am Dom. Der FFN-3-Tage-Trend. Morgen auch nochmal oft grau und regnerisch bei bis zu 18 Grad. Ab Mittwoch wird es dann aber schon wieder freundlicher mit mehr Sonne und bis zu 19 Grad. Donnerstag dann richtig schön mit viel blauem Himmel und bis zu 20 Grad.
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0: Geht los und zwar mit einem Unfall auf der A1 Hamburg Richtung Bremen zwischen Hittfeld und Dibbersen in der Baustelle. Dann Achtung, ein Liegenbleiber auf der A31 Meppen Richtung Leer zwischen Laten und Dörpen. Ein Unfall hat es auch gegeben auf der B211 Oldenburg-Brake zwischen Niederhörne und Altendorf in beiden Richtungen. Dann in Bremen ist der Hemeler Tunnel in beiden Richtungen wegen technischer Probleme vollgesperrt. Und an der Elbfähre Glückstadt-Wischhafen eine Stunde Wartezeit, wenn ihr in Richtung Glückstadt unterwegs seid.
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0: Auf der A30 Osnabrück Richtung Reine Höhe Lotte, dann auf der B71 Uelzen-Salzwedel in Bergen beidseitig, im Kreis Oldenburg zwischen Kirchhatten und Altmoorhausen kurz hinter der 28 und in der Wesermarsch zwischen Jade und Jaderberg. Danke Anna, Jörg, Felix und David fürs Bescheid geben. Wenn ihr noch was seht, ruft gerne durch. Es ist kostenlos 0800 529 und 4 mal die 5. Danke und euch eine gute und sichere Fahrt.
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0: Schönen Feierabend wünsche ich und einen guten Appetit gleich beim Abendessen. Vielleicht gibt's da eine leckere Kürbissuppe. Suppen sind ja jetzt im Herbst sowieso mega beliebt. Aber warum ist das so? Warum haben wir im Herbst alle Bock auf Suppe? Wir sprechen gleich mal drüber und auch, was wir mit so einem Süppchen jetzt im Herbst verbinden.
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Vielleicht gibt's ja heute zum Abendessen Suppe bei euch. Ist auch kein Wunder. Ist tatsächlich auch wissenschaftlich erforscht, dass wir im Herbst richtig Bock auf Suppe bekommen, weil Suppe weckt Erinnerungen an unsere Kindheit und das verbinden wir eben oft mit Wärme und Geborgenheit. Neurologisch gesehen kann Suppe sogar die gleiche Wirkung auf uns haben wie eine Umarmung oder sich im warmen Bett einzukuscheln. Völlig verrückt, oder? Und weil viele Nährstoffe auch drin sind, helfen die auch unserer Gesundheit. Also gönnt euch doch gerne eine Kartoffel, Linsen oder auch Kürbissuppe. Lohnt sich wirklich sehr und schmeckt ja wirklich.

FFN-Verkehr, wir informieren euch sofort, wenn etwas passiert. Vorsicht, da werfen Leute Gegenstände auf die A27 Bremen-Walsrode zwischen dem Bremer Kreuz und Achim Nord. Fahrt ihr bitte ganz besonders vorsichtig in beiden Richtungen. Da werden Gegenstände auf die A27 geworfen. Bremen-Walsrode zwischen dem Bremer Kreuz und Achim Nord. Hier bitte in beiden Richtungen äußerst vorsichtig fahren und wir informieren natürlich euch dann, wenn die Gefahr vorüber ist.

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1: Ich bin Marc-André Kort, einen schönen guten Abend. Volkswagen steckt in der Krise. Immer wieder stehen 50.000 Stellen im Raum, die angeblich abgebaut werden sollen. Und auch Werksschließungen sind wieder Thema bei uns in Emden und Hannover. Beschlossen ist davon aber immer noch nichts. Vor kurzem hat VW aber einige Tarifverträge zum Ende des Jahres gekündigt. Heute hat der Wolfsburger Konzern seine Auslieferungszahlen veröffentlicht. Und auch da sieht es nicht gut aus, FFN Niedersachsen-Reporter Nikita Makarov.
2: 6 Millionen Autos hat VW dieses Jahr bis jetzt verkauft. Das sind 9% weniger als noch letztes Jahr. Von Juli bis September waren es sogar über 14% weniger als in den 3 Monaten vor einem Jahr. Vor allem in China bricht der Verkauf ein. Eine hohe Konkurrenz durch chinesische Hersteller und großer Preisdruck werden dort VW zum Problem. Positiv läuft es für den Wolfsburger Autokonzern aber in Europa. Hier konnte VW leicht mehr Autos verkaufen als noch letztes Jahr und auch bei E-Autos sieht es in Europa gut aus. Jedes fünfte neue Auto fährt mit Elektromotor, Tendenz steigend. Laut Business Insider hat VW-Chef Oliver Blume gestern auf der Pariser Automesse bessere Rahmenbedingungen für europäische Autobauer gefordert. Vor allem als Schutz vor chinesischer Konkurrenz.
1: Durch Niedersachsen führen mehrere der längsten Autobahnen Deutschlands und auf denen kracht's immer mal wieder gewaltig. Allein auf der A1 bei Bremen sind in den letzten Monaten mehrere Menschen tödlich verunglückt. FFN Niedersachsen-Reporter Jonas Pape, das ist aber nicht die einzige Strecke, die immer wieder betroffen ist.
3: Nee, unter anderem sind auch die A7 bei Seesen im Kreis Goslar oder die A2 zwischen Bad Nenndorf und Wunsdorf westlich von Hannover Unfallschwerpunkte. Und was dabei meist vergessen wird, zum Einsatz fahren dann oft keine Berufsfeuerwehren, sondern die freiwilligen Helferinnen und Helfer aus der direkten Umgebung. Erst gestern Abend hat es auf der A2 wieder eine Reihe an Unfällen gegeben. Erst sind in Fahrtrichtung Berlin 4 Autos wegen der nassen Fahrbahn zusammengestoßen. Währenddessen kam es auch direkt auf der Gegenfahrbahn zu einer Kollision. Eine Autofahrerin musste hier verkehrsbedingt stark auf der linken Spur abbremsen. Insgesamt wurden 9 Menschen verletzt, 2 von ihnen schwer. Die Autobahn wurde in beide Richtungen gesperrt, sie konnte erst in der Nacht wieder freigegeben werden.
1: Und weitere Nachrichten aus Niedersachsen hat uns heute FFN-Reporter Moritz Ort zusammengefasst. Der Kurznachrichtenüberblick.
4: Die Polizei in Nienburg sucht nach Zeugen, nachdem Unbekannte am Wochenende auf einem Sportgelände in Hoya Fußballtore beschädigt und verfassungswidrige Zeichen hinterlassen haben. Das Ganze hat sich neben dem Schulzentrum an der Rudolf-Habig-Straße abgespielt. Hier haben die Täter Torpfosten abgesägt und Tornetze zerschnitten, sowie Hakenkreuze und einen AfD-Schriftzug mit Farbe an die Tore und auf den Rasen gesprüht. Feuerwehr und DLRG haben eine Gruppe von 13 Personen im Langwader Groden an der Budjaninger Küste gerettet. Sie sind von der auflaufenden Flut überrascht worden und haben es nicht mehr zurück zum Deich geschafft. Die Einsatzkräfte haben die Gruppe, in der auch Kinder und ein Rollstuhlfahrer gewesen sind, gerettet, auch mit Booten und einem Hubschrauber. Und es gibt einen neuen Lotto-Millionär aus der Region Hannover. Am Wochenende hat jemand bei 6 aus 49 6 Gewinnzahlen richtig getippt und damit rund 1,8 Millionen Euro gewonnen. Nur die Superzahl 1 hat ihm gefehlt, um den Jackpot zu knacken.
1: Mittlerweile ist er dann doch voll und ganz bei uns in Niedersachsen angekommen. Der Herbst. Das bedeutet goldene Blätter an den Bäumen und viel Laub auf dem Boden. Aber auch, dass es früher dunkel wird und es oft sehr grau draußen ist. Doch auf Borkum muss man sich diese Woche keine Sorgen machen, dass die Abende grau und trüb sind. Denn FFN Niedersachsen-Reporter Nils Becker, heute startet hier die Lichtwoche.
5: Ja, ganz offiziell hat die Veranstaltung den plattdeutschen Namen Licht ob Borkum. Also leuchte auf Borkum. Bis Samstag wird jeden Abend eine andere Sehenswürdigkeit der Insel für 3 Stunden mit buntem Licht angestrahlt. Dafür hat die Insel extra 2 Lichtkünstler aus dem Ruhrpott engagiert, die maßgeschneiderte Lichtinstallation kreieren. Los geht's heute mit dem Flugplatz und bis Samstag werden dann noch unter anderem der alte Leuchtturm oder auch das Nordsee-Aquarium in einem bunten Licht erstrahlen. Und mittlerweile hat die Lichtwoche auch richtig Tradition auf der Insel. Seit 2021 findet sie jährlich statt.
1: Danke dir, Nils. Ja, und das war der Tag in Niedersachsen. 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
6: So ein paar Wolken ziehen heute Abend immer mal durchs Niedersachsen-Wetter. Regen ist aber erstmal kein Thema und das bei 13 Grad in Oldenburg am Schloss, 12 in Celle am Französischen Garten und 13 haben wir in Hildesheim am Marktplatz. Der FFN 3-Tage-Trend. Morgen wird es dann auch nochmal grau und nass bei bis zu 18 Grad. Ab Mittwoch kommt dann aber deutlich häufiger die Sonne raus und es bleibt auch meist trocken. Donnerstag dann richtig schön mit viel blauem Himmel und bis 20 Grad.
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6: Vorsicht, noch immer Leute, die Gegenstände auf die A27 werfen. Bremen-Walsrode zwischen dem Bremer Kreuz und Achim Nord. Fahrt dort bitte in beiden Richtungen extremst vorsichtig. Dann Achtung, es gab einen Unfall auf der A1 Hamburg Richtung Bremen zwischen Hittfeld und Dibbersen in der Baustelle. Ein Unfall auch auf der B211 Oldenburg-Brake zwischen Niedernhörne und Altendorf. Hier bitte in beiden Richtungen vorsichtig sein. Und in Bremen ist der Hemelang-Tunnel in beiden Richtungen wegen technischer Probleme aktuell voll gesperrt.
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6: Auf der A30 Osnabrück Richtung Rheinehöhe Lotte. Dann auf der B71 Uelzen-Salzwedel in Bergen. In beiden Richtungen wird da geblitzt. Außerdem im Kreis Oldenburg zwischen Kirchhatten und Altmoorhausen kurz hinter der 28 und in der Wesermarsch zwischen Jade und Jaderberg. Danke Anna, Jörg, Felix und David. Habt ihr noch mehr? Ruft jederzeit gerne durch bei uns. Ihr wisst ja, komplett kostenlos das Ganze. 0800 529 und 4x5. Besten Dank dafür und euch weiterhin eine gute und vor allem sichere Fahrt durch euren Montag-Feierabend hier bei uns bei FFN. Kai hier.

0: Mega Nummer von Tattoo, All the Things She Said hier bei FFN. Das ist mehr Musik und mehr Abwechslung. Bekommt ihr gleich von Clock Clock. Freut euch schon auf Skeletons. Neu hier bei uns.
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0: Ganz im Grün zwischen Feldern und hohen Bäumen gelegen. Dort liegt das Kloster Marienrode. Mit seinem Exerzitienhaus lädt es immer wieder gläubige und spirituelle Menschen dazu ein, über geistliche Übungen zu sich und zur Ruhe zu finden. Mit der neuen Leiterin Birgit Ballhause soll jetzt frischer Wind kommen. Katharina Derlin aus unserer FFN-Kirche. Redaktion.
2: Es ist ein Kleinod vor den Toren Hildesheims und damit genau der richtige Ort für Spiritualität, findet auch Birgit Ballhause die neue Leitung des Hauses.
3: Für mich ist das ein absoluter Kraftort, an dem ich kommen kann, an dem ich einfach wieder auftanken kann, in dem ich Ruhe erfahre, zu mir selber finde, aber auch ganz viel Natur habe ringsrum.
2: Sie löst Schwester Maria Elisabeth Bücker ab, die dort seit 1988 verantwortlich war. Nachdem Ballhause zuletzt viel im Sportmarketing in Hamburg tätig gewesen ist, soll die 62-Jährige nun frischen Wind bringen und die Formate für ein jüngeres Zielpublikum öffnen.
3: Ich möchte gerne das Haus in die Zukunft bringen, vor allen Dingen neue Zielgruppen ansprechen, jüngere Zielgruppen ansprechen und Hilfestellung sein in ihrem Leben. Gerade wenn man vielleicht mal an einer Kreuzung steht, nicht weiß, wo man hin will, dann mit Themen wie Vergebung, Zukunft, wer leitet mich, wo will ich hin, einfach die Ruhe auch mal finden, über mich selbst nachzudenken.
2: Das sind die Themen, die Birgit Ballhause dort gerne stärken möchte. Sie selbst kommt aus dem Hildesheimer Stadtteil Ochtersum. Das Kloster kennt sie noch von früher, als es in den 70er Jahren ein landwirtschaftlicher Betrieb war.
3: Marienrode war in meiner Jugendzeit eins unserer schönen Ausflugsziele, wenn wir mal irgendwie weg von zu Hause wollten.
2: Das Programm für das nächste Jahr mit ganz unterschiedlichen Angeboten ist bereits auf der Website des Klosters Marienrode zu finden. www.kloster-marienrode.de.
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17: Gleich 19 Uhr und einiges los heute in der Politik, Christoph Hennigel. Neben dem Rücktritt von Bärbel Baas als Arbeitsministerin und SPD-Chefin gibt es auch von der CDU was Neues zu vermelden.
18: Ja, nach 3 Landtagswahlpleiten sucht die einen Weg aus der Krise. 2 Tage lang gab es dazu nun Beratungen und Kanzler und Parteichef Merz, der hat heute Mittag die Ergebnisse vorgestellt. Ein Thema: zusätzliche Erleichterung bei den Energiekosten.
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18: Die CDU will die Stromsteuer für alle senken. Sie soll auf das europäische Mindestmaß runter. Das hatte die Koalition eigentlich auch ursprünglich zugesagt, der FFN-Reporter Marc-André Kort.
19: Bisher ist die Stromsteuer nur für bestimmte Wirtschaftsbereiche gesenkt worden. Jetzt soll das nach dem neuen Plan von Merz über Spielräume im Haushalt aber für alle klappen. Merz kündigt außerdem mehr Austausch mit der CDU-Basis an. Anfang nächsten Monat soll es eine Konferenz der Kreisvorsitzenden geben. Nächstes Jahr sind dann noch Mitglieder- und Regionalkonferenzen geplant.
18: CDU-Chef und Kanzler Friedrich Merz hat Bärbel Baas nach ihrem Rücktritt für ihre Arbeit für das Land gedankt. Baas hatte ihren Rücktritt unter anderem mit dem Tod ihrer Stieftochter begründet und erklärt, gleichzeitig seien auch öffentliche Angriffe auf sie leider auch aus den Reihen des Koalitionspartners gekommen. Dazu sagte Merz:
20: Die CDU hat ihr Mitgefühl mit Frau Baas in den letzten 3 Wochen immer zum Ausdruck gebracht. Wenn es Meinungsverschiedenheiten in der Sache gab, dann gab es sie. Und dann sind sie auch ausgetragen worden, so wie es in der Sache notwendig war.
18: Neuer Arbeitsminister soll jetzt der ehemalige Ministerpräsident aus Rheinland-Pfalz Schweizer werden. Außerdem will die SPD ihre Parteiführung zum Jahreswechsel neu wählen lassen. SPD-Chef Klingbeil, der ließ zunächst offen, ob er nochmal antritt. Im Nationalpark Niedersächsisches Wattenmeer werden einige Bereiche für die Fischerei bald tabu. Niedersachsen hat neue Zonen festgelegt, in denen gar nicht mehr gefischt werden darf. Zusammen mit schon bestehenden Flächen sollen so rund 10% des niedersächsischen Küstenmeers fischereifrei sein. Um das verbindlich zu regeln, da soll das Nationalparkgesetz geändert werden. BUND und NABU nennen das Konzept allerdings viel zu schwach und fordern deutlich mehr Schutz. Und Russland hat die von US-Präsident Trump angekündigte Waffenruhe für gegenseitige Angriffe auf Energieobjekte im Ukraine-Krieg nicht bestätigt. Ein Kreml-Sprecher sagte heute, dass die Kontakte mit der US-Seite andauerten. Wenn es Ergebnisse gäbe, werde der Kreml darüber informieren. Gestern hatte Trump eine Waffenruhe für Angriffe auf Energieanlagen angekündigt.
21: Mit einigen wenigen Wolken geht es durch den Montagabend bei uns im Niedersachsenwetter. Es bleibt auch trocken. Heute Nacht kann es dann allerdings teilweise so ein bisschen nass werden. Dazu wird es auch richtig kalt. Geht runter auf bis 2 Grad teilweise. Das sind die Tiefstwerte. Wir haben noch 12 in Osnabrück am Rathaus, 11 in Lüneburg am Wasserturm und auch in Wolfsburg an der Autostadt 11 Grad. Der FFN-3-Tage-Trend. Der Dienstag, der bringt nochmal Regen und viele Wolken. Ab Mittwoch wird es dann freundlicher mit etwas mehr Sonne und bis zu 19 Grad. Und ab Donnerstag dann wieder bis 20 Grad und dazu ein Sonne-Wolken-Mix.
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21: Vorsicht, es gab einen Unfall auf der A1 Hamburg Richtung Bremen zwischen Hittfeld und Dibbersen in der Baustelle. Und in Bremen ist der Hemelinger Tunnel in beiden Richtungen wegen technischer Probleme voll gesperrt.
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21: Auf der A30 Osnabrück Richtung Rheine Höhe Lotte. Dann auf der B71 Uelzen-Salzwedel in Bergen beidseitig. Im Kreis Oldenburg zwischen Kirchhatten und Altmoorhausen kurz hinter der A28 und in der Wesermarsch zwischen Jade und Jaderberg. Danke Anna, Jörg, Felix und David. Habt ihr noch was? Gerne durchbimmeln. Kostenlos. 0800 529 und 4x5. Dankeschön und euch weiterhin eine gute und sichere Fahrt.
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21: Draußen so ein bisschen ungemütlich. Na dann ab aufs Sofa und ran in die Bücher. Wir haben wieder frischen Lesestoff für euch am Start. Vom Thriller mit ordentlich Gänsehaut bis zu zuckersüßen Kinderbüchern. Gleich.

0: Fischer. Mega Nummer auf Monsters and Men mit Little Talks hier bei FFN. Das ist mehr Musik und mehr Abwechslung. Gleich von Take That und Michael Patrick Kelly. Freut euch auf Feel My Love, ist neu hier bei uns. Der ein oder andere Buchfan von euch war am Wochenende bestimmt in Frankfurt bei der Buchmesse. Da wurden wieder die neuesten Trends vorgestellt. Und dank Gina aus unserem FFN-Team müssen wir gar nicht mehr nach Frankfurt fahren. Du hast wieder richtig coole Buchtipps mitgebracht. Geht los mit einem Thriller.
1: Sorry, ich habe es nur für dich getan, von Bianca Iosivoni. Da geht es um Journalistin Robin, die gerade versucht, in ihrem Job durchzustarten. Mhm. Allerdings taucht die Polizei bei ihr auf, weil ihr Ex-Freund Julian vermisst gemeldet wurde. Jetzt ist natürlich nicht sicher, war Julians Verschwinden ein Unfall, ein Verbrechen? Wenn ja, wer war es? Warum? Mhm. Wem kann Robin überhaupt vertrauen? Also es gab auf jeden Fall viel Spannung, Liebe und sehr viele krasse Überraschungen.
0: Ich liebe, liebe, liebe Thriller.
1: Ja.
0: Und du hast aber auch noch so ein paar richtig tolle Kinderbücher mitgebracht.
1: Ja, die haben immer sehr niedliche Namen. Ne? Mhm. Das neue Buch von Otto Walkes zum Beispiel heißt Karl, der kleine Ottifant, ein Rüssel wie kein anderer. Mhm. Der Karl hat nämlich einen magischen Rüssel. Die Gryffalo-Oma ist auch gerade sehr gehypt. Und passend zum Herbst, der Kürbisdieb ist eine Detektivgeschichte mit einem Eichhörnchen und einem Vogel.
0: Super süß, oder? Muss man lesen, glaube ich. Und wenn ihr jetzt in den Herbstferien auch mal richtig Bock habt, mehr zu lesen, klickt gerne ffn.de, da haben wir euch noch mehr Buchtipps reingestellt.

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2: Ich bin Marc-André Kort, einen schönen guten Abend. Volkswagen steckt in der Krise. Immer wieder stehen 50.000 Stellen im Raum, die angeblich abgebaut werden sollen. Und auch Werksschließungen sind wieder Thema bei uns in Emden und Hannover. Beschlossen ist davon aber immer noch nichts. Vor kurzem hat VW aber einige Tarifverträge zum Ende des Jahres gekündigt. Heute hat der Wolfsburger Konzern seine Auslieferungszahlen veröffentlicht. Und auch da sieht es nicht gut aus, FFN Niedersachsen-Reporter Nikita Makarov.
5: 6 Millionen Autos hat VW dieses Jahr bis jetzt verkauft. Das sind 9% weniger als noch letztes Jahr. Von Juli bis September waren es sogar über 14% weniger als in den 3 Monaten vor einem Jahr. Vor allem in China bricht der Verkauf ein. Eine hohe Konkurrenz durch chinesische Hersteller und großer Preisdruck werden dort VW zum Problem. Positiv läuft es für den Wolfsburger Autokonzern aber in Europa. Hier konnte VW leicht mehr Autos verkaufen als noch letztes Jahr und auch bei E-Autos sieht es in Europa gut aus. Jedes fünfte neue Auto fährt mit Elektromotor, Tendenz steigend. Laut Business Insider hat VW-Chef Oliver Blume gestern auf der Pariser Automesse bessere Rahmenbedingungen für europäische Autobauer gefordert. Vor allem als Schutz vor chinesischer Konkurrenz.
2: Durch Niedersachsen führen mehrere der längsten Autobahnen Deutschlands und auf denen kracht's immer mal wieder gewaltig. Allein auf der A1 bei Bremen sind in den letzten Monaten mehrere Menschen tödlich verunglückt. FFN Niedersachsen-Reporter Jonas Pape, das ist aber nicht die einzige Strecke, die immer wieder betroffen ist.
6: Nee, unter anderem sind auch die A7 bei Seesen im Kreis Goslar oder die A2 zwischen Bad Nenndorf und Wunsdorf westlich von Hannover Unfallschwerpunkte. Und was dabei meist vergessen wird, zum Einsatz fahren dann oft keine Berufsfeuerwehren, sondern die freiwilligen Helferinnen und Helfer aus der direkten Umgebung. Erst gestern Abend hat es auf der A2 wieder eine Reihe an Unfällen gegeben. Erst sind in Fahrtrichtung Berlin 4 Autos wegen der nassen Fahrbahn zusammengestoßen. Währenddessen kam es auch direkt auf der Gegenfahrbahn zu einer Kollision. Eine Autofahrerin musste hier verkehrsbedingt stark auf der linken Spur abbremsen. Insgesamt wurden 9 Menschen verletzt, 2 von ihnen schwer. Die Autobahn wurde in beide Richtungen gesperrt, sie konnte erst in der Nacht wieder freigegeben werden.
2: Und weitere Nachrichten aus Niedersachsen hat uns heute FFN-Reporter Moritz Orth zusammengefasst. Der Kurznachrichtenüberblick.
7: Die Polizei in Nienburg sucht nach Zeugen, nachdem Unbekannte am Wochenende auf einem Sportgelände in Hoya Fußballtore beschädigt und verfassungswidrige Zeichen hinterlassen haben. Das Ganze hat sich neben dem Schulzentrum an der Rudolf-Habig-Straße abgespielt. Hier haben die Täter Torpfosten abgesägt und Tornetze zerschnitten, sowie Hakenkreuze und einen AfD-Schriftzug mit Farbe an die Tore und auf den Rasen gesprüht. Feuerwehr und DLRG haben eine Gruppe von 13 Personen im Langwader Groden an der Budjaninger Küste gerettet. Sie sind von der auflaufenden Flut überrascht worden und haben es nicht mehr zurück zum Deich geschafft. Die Einsatzkräfte haben die Gruppe, in der auch Kinder und ein Rollstuhlfahrer gewesen sind, gerettet, auch mit Booten und einem Hubschrauber. Und es gibt einen neuen Lotto-Millionär aus der Region Hannover. Am Wochenende hat jemand bei 6 aus 49 6 Gewinnzahlen richtig getippt und damit rund 1,8 Millionen Euro gewonnen. Nur die Superzahl 1 hat ihm gefehlt, um den Jackpot zu knacken.
2: Mittlerweile ist er dann doch voll und ganz bei uns in Niedersachsen angekommen, der Herbst. Das bedeutet goldene Blätter an den Bäumen und viel Laub auf dem Boden, aber auch, dass es früher dunkel wird und es oft sehr grau draußen ist. Doch auf Borkum muss man sich diese Woche keine Sorgen machen, dass die Abende grau und trüb sind, denn FFN Niedersachsen-Reporter Nils Becker, heute startet hier die Lichtwoche.
8: Ja, ganz offiziell hat die Veranstaltung den plattdeutschen Namen Licht ob Borkum, also Leuchte auf Borkum. Bis Samstag wird jeden Abend eine andere Sehenswürdigkeit der Insel für 3 Stunden mit buntem Licht angestrahlt. Dafür hat die Insel extra 2 Lichtkünstler aus dem Ruhrpott engagiert, die maßgeschneiderte Lichtinstallation kreieren. Los geht's heute mit dem Flugplatz und bis Samstag werden dann noch unter anderem der alte Leuchtturm oder auch das Nordsee-Aquarium in einem bunten Licht erstrahlen. Und mittlerweile hat die Lichtwoche auch richtig Tradition auf der Insel. Seit 2021 findet sie jährlich statt.
2: Danke dir, Nils. Ja, und das war der Tag in Niedersachsen. 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
9: Es geht locker bewölkt durch den Montagabend, bleibt auch trocken und das bei 11 Grad in Hannover am Maschsee, 10 haben wir in Gifhorn am Mühlenmuseum und 11 in Badowick am Dom. Der FFN-3-Tage-Trend, morgen dann auch nochmal oft grau und regnerisch bei bis zu 18 Grad. Ab Mittwoch wird es dann deutlich freundlicher mit mehr Sonne und bis 19 Grad, Donnerstag dann richtig schön viel blauer Himmel und bis 20 Grad sogar auch wieder.
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9: Vorsicht, es gab einen Unfall auf der A1. Hamburg Richtung Bremen zwischen Hittfeld und Dibbersen in der Baustelle. Und in Bremen ist der Hemelinger Tunnel in beiden Richtungen wegen technischer Probleme weiterhin voll gesperrt.
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9: Auf der A30 Osnabrück Richtung Rheine Höhe Lotte und in der Wesermarsch zwischen Jade und Jaderberg. Danke an Anna und Jörg. Und wenn ihr sagt, Mensch, da fehlt noch ein bisschen was auf der Liste, dann gerne durchbimmeln. Kostenlos 0800 529 und 4 mal die 5. Danke und euch weiterhin eine gute und sichere Fahrt durch den Montagabend hier bei uns. Kai hier, hallo.
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0: gut gelaunt geht es durch den Montagabend mit Katrina and the Waves hier bei FFN. Und jetzt gibt's eine kleine Schalte rüber nach Plattengülle.
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2: Hey, Günther! Moin. Ab heute sind also Herbstferien, die sinnlosesten Ferien überhaupt. Früher hießen die Kartoffelferien, aber selbst wenn heute noch ein Kind in Deutschland überhaupt weiß, woraus die Pommes gemacht werden, würde sowieso nicht beim Aufsuchen helfen, weil man sich dabei bücken muss, umfällt und nicht wieder hochkommt. Was macht man dann in den Herbstferien? Wegfahren. Wohin? Alles, was man mit dem Auto erreichen kann, ist genauso arschkalt wie zu Hause, kann man gleich hier bleiben. Gut, sagst du. Wegfliegen, falls die Heizrechnung nicht das Portemonnaie schon leer gesaugt hat. Alles klar. Also mit dem Arsch auf dem Sofa Film und Serien an der Seite gucken. Wenn man Glück hat, ist es ganze Zeit schlechtes Wetter und man kann in der Bude sitzen bleiben und muss nirgends wohin. Das heißt aber auch, die Blagen sitzen ebenfalls zu Hause rum. Die komplette Familie geht sich gegenseitig auf die Nüsse und es kommt zu diesen unschönen innerfamiliären Übergriffen. Was soll das also mit den Herbstferien? Die Schüler waren gerade mal 8 Wochen in der Schule, schon ist wieder Schluss. Wer also braucht die Ferien wirklich? Der Lehrer, sonst klagt er wegen Mehrarbeit oder die GEW, Gewerkschaft für Entspannung im Wohnmobil, streikt. In dem Sinne, schöne Ferien allerseits, munter bleiben!

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0: 20 Uhr ist es. Wie geht es weiter nach dem Rücktritt von SPD-Chefin und Arbeitsministerin Baas? Christoph Knigge, Nachfolger im Ministeramt gibt es schon.
1: Ja, damit ging es recht schnell. Das wird der ehemalige Ministerpräsident von Rheinland-Pfalz, Schweizer. Beim Thema Nachfolger oder Nachfolgerin an der SPD-Spitze, da dauert es noch.
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1: Die SPD plant nach dem Baas-Rücktritt nun zum Jahreswechsel einen Bundesparteitag. Da soll die komplette Parteiführung neu gewählt werden, FFN-Reporter Moritz Ott.
3: Ob Lars Klingbeil nochmal antritt, ließ er offen. Er sagt aber, eine Doppelspitze soll es weitergeben. Im Arbeitsministerium ist die Nachfolge schon geklärt. Neuer Minister wird Alexander Schweizer. Er ist Ex-Ministerpräsident aus Rheinland-Pfalz. Bärbel Baas hat sie ihren Rücktritt unter anderem mit dem Tod ihrer Stieftochter begründet und von Angriffen auf sie aus den Reihen des Koalitionspartners gesprochen. CDU-Chef und Kanzler Merz sagte dazu, seine Partei habe ihr Mitgefühl mit Frau Baas in den letzten 3 Wochen immer zum Ausdruck gebracht.
1: Und wir bleiben noch bei Merz, der hat nämlich heute eine niedrigere Stromsteuer in Aussicht gestellt. Spielräume im Haushalt sollten dazu genutzt werden, die Stromsteuer für alle auf das europäische Mindestmaß zu senken. Das hatte die Bundesregierung an sich schon im vorigen Jahr zugesagt. Dann hat sie die Stromsteuer aber nur für bestimmte Wirtschaftsbereiche gesenkt. Finanzminister Klingbeil, der sagte zu dem Vorstoß aus der CDU, wir freuen uns, dass das Wachstum zurück ist, aber die Annahme, dass sich daraus dauerhaft eine Stromsteuer senkt, finanzieren ließe, die kann ich heute nicht bestätigen. Nach dem Fund eines Toten in Osterode am Harz sprechen immer mehr Indizien für ein Gewaltverbrechen, auch wenn die genauen Hintergründe und ein mögliches Motiv bisher unbekannt sind. FFN-Niedersachsen-Reporterin Carina Honold, denn inzwischen liegen die Ergebnisse der Obduktion vor.
4: Den zufolge ist der 37-Jährige an den Folgen einer Schussverletzung verstorben. Der Mann stammt laut Polizei aus Herzberg. Außerdem sind sich die Ermittler nun sicher, dass es sich bei dem Fundort auch um den Tatort handelt. Eine Fußgängerin hatte die Leiche in der Nacht zu Samstag an einem Verbindungsweg zwischen Grünflächen entdeckt. Die Polizei grenzt die Tatzeit auf 1.20 Uhr nachts ein und ist weiter auf der Suche nach Zeugen. Jede noch so kleine Beobachtung kann für die Ermittlung von entscheidender Bedeutung sein, heißt es.
1: Und Papst Leo muss morgen ins Krankenhaus, das hat der Heilige Stuhl mitgeteilt. Ihm muss ein bei Untersuchung entdeckter Knoten in der Lunge entfernt werden.
0: Wir sind beim Niedersachsen-Wetter und das ist locker bewölkt. Regen ist aktuell kein Thema, das ändert sich dann heute Nacht. Da wird es dann auch ordentlich frisch, geht runter auf bis 3 Grad. Wir haben noch 11 in Oldenburg am Schloss, 9 in Celle am Französischen Garten und 9 auch in Hildesheim am Marktplatz. Der FFN-3-Tage-Trend. Morgen wird es dann nochmal grau und nass bei bis zu 18 Grad. Ab Mittwoch kommt die Sonne dann aber häufiger raus und es bleibt meist trocken. Donnerstag wird es dann richtig schön mit viel blauem Himmel und bis zu 20 Grad.
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0: Vorsicht, es gab einen Unfall auf der A1. Hamburg Richtung Bremen zwischen Hittfeld und Dibbersen in der Baustelle. Und in Bremen ist der Hemelinger Tunnel in beiden Richtungen wegen technischer Probleme noch immer voll gesperrt.
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0: Auf der A30 Osnabrück Richtung Rheine blitzt es Höhe Lotte und in der Wesermarsch zwischen Jade und Jaderberg. Dankeschön Anna und Jörg. Und wenn ihr noch was seht, ruft gerne durch. Es ist wie immer kostenlos. 0800 529 und 4x5. Danke und euch weiterhin eine gute und vor allem sichere Fahrt.
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0: Und in dieser halben Stunde außerdem mit Lene Mahlen. Freut euch auf die Jonas Brothers. Phantom Planet mit am Start. Und los geht es jetzt mit dem Mann mit der unfassbaren Reibeisenstimme Teddy Swims. Mr. Know-It-All. Macht euch einen entspannten Montagabend. Mehr Musik.

0: FFN ist hier, kommt gut durch den Montagabend.
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0: 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Unser neuester Songverhörer kommt von Timo aus Wallenhorst im Kreis Osnabrück. Und er verhört sich beim Gute-Laune-Klassiker Pata Pata von Miriam Makeba. Er hört im Refrain immer wieder, du doofer Sack. Hören wir mal rein. Ja, doch, das ist eindeutig zu hören. Schön versteckt, aber man hört es wirklich raus. Du doofer Sack. Wir gehen noch einmal ganz kurz rein. Schwer, da irgendwie wieder normal was rauszuhören. Dankeschön, Timo, auf jeden Fall. Und wenn ihr auch noch einen Oma fiel ins Klo-Song für uns habt, dann schickt ihn uns immer gerne. Klickt ffn.de, da findet ihr auch unser ganzes Archiv. Eine sehr schöne Beschäftigung natürlich auch für die Herbstferien. Schönen Abend euch mit FFN. 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Abend euch mit FFN. 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
1: Ich bin Julia Zajons. Schönen guten Abend. Ein Verein aus Hildesheim sammelt Spenden für die Menschen in der Ukraine und braucht gerade dringend Unterstützung für den Winter. Jeden Monat schickt die Aktion Tschernobyl-Hilfe große Transporte für Kinderkrankenhäuser und Notärzte. Was jetzt besonders fehlt, hat uns Rita Limroth erzählt. Sie ist die erste Vorsitzende des Vereins.
2: Schlafsäcke jeder Ausführung, Isomatten, damit die Leute in Bunkern, in den Kellern, U-Bahn-Stationen sich ein bisschen warm halten können. Wir brauchen Vitamine, Pampers, Lebensmittel wie Honig, Knäckebrot, Kindernahrung.
1: Und der Hildesheimer Verein sammelt auch Geldspenden. Wer helfen möchte, meldet sich einfach per Mail bei der Aktion Tschernobyl-Hilfe.
3: Es geht locker bewölkt durch den Montagabend im Niedersachsen-Wetter bei 9 Grad in Osnabrück am Rathaus. Wir haben auch in Lüneburg am Wasserturm und in Wolfsburg an der Autostadt. Der FFN 3-Tage-Trend, der morgige Dienstag, der bringt nochmal Regen und auch viele Wolken mit sich. Ab Mittwoch wird es dann freundlicher mit mehr Sonne bei bis 19 Grad und am Donnerstag viel blauer Himmel bei bis 20 Grad sogar.
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3: Vorsicht, wir haben den Liegenbleiber auf der A352 Hannover Nord Richtung Hannover West, Höhe Flughafenstraße. Und in Bremen ist der Hemmelinger Tunnel in beiden Richtungen wegen technischer Probleme weiterhin voll gesperrt.
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3: Da habt ihr aktuell nichts gemeldet. Falls ihr noch was seht, ruft gerne durch, kostenlos. 0800 529 und 4x5. Danke und euch weiterhin eine gute und sichere Fahrt durch diesen Montagabend hier bei uns bei FFN. Ich bin Sky und das hier ist Shibuzi und A Bar Song.

Start in die neue Woche, sondern ihr seid hervorragend reingekommen. Daniel Powder hier bei FFN. Für mehr Musik und für mehr Abwechslung gibt es jetzt die fantastische Rosalind. Das ist Music I Love. Schließen wir uns doch gerne an. Everything you say is a song.

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6: 21 Uhr, ich bin Gisa Weber, guten Abend. Alexander Schweizer soll nach dem Rücktritt von Bärbel Baas neuer Arbeitsminister werden. Da sind sich Union und SPD einig. Baas hatte am Morgen ihren Rückzug als Bundesministerin und SPD-Vorsitzende erklärt. Über die SPD-Doppelspitze soll um den Jahreswechsel ein Parteitag entscheiden. Nun also doch, die CDU will die Stromsteuer für alle auf das europäische Minimum senken. Im Haushalt sollen gewisse Spielräume durch das gute Wirtschaftswachstum genutzt werden, um die Menschen schnell zu entlasten, sagte Kanzler Merz. Einen konkreten Zeitplan nannte er aber nicht. Der Wirtschaftsnobelpreis geht in diesem Jahr an die beiden US-Ökonomen Michael Woodford und Robert E. Hall. Das hat das Komitee in Stockholm bekannt gegeben. Die beiden haben Theorien entwickelt, mit denen Regierungen und Zentralbanken wirtschaftliche Schwankungen besser abfedern können. Das Briefporto in Deutschland steigt wohl auf über einen Euro. Die Bundesnetzagentur erlaubt der Deutschen Post, ab dem kommenden Jahr die Portokosten um bis zu 20% zu erhöhen. Ein Standardbrief würde dann 1,14 Euro kosten. Auch Pakete dürften spürbar teurer werden.
7: Es geht locker bewölkt durch den Montagabend im Niedersachsenwetter. Dazu 8 Grad in Hannover am Maschsee, in Gifhorn am Mühlenmuseum und 7 haben wir in Badewig am Dom. Der FFN-3-Tage-Trend. Morgen am Dienstag nochmal oft grau und regnerisch bei bis zu 18 Grad. Ab Mittwoch wird es dann freundlicher und Donnerstag dann wirklich toll. Mit viel blauem Himmel und wieder bis zu 20 Grad.
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7: In Bremen ist der Hemelinger Tunnel in beiden Richtungen wegen technischer Probleme weiterhin voll gesperrt.
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7: Nichts gemeldet, euch eine gute Fahrt.
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7: Mit Eagle-Eyed Cherry gleich und Save Tonight Mega-Nummer vorher George Michael und Somebody to Love. Und los geht es mit Jennifer Lopez. Das ist Waiting for Tonight. Dreht schön auf, hier sind sie für euch, die 90er um 9.

Falls ihr nicht ganz mitgekommen seid, schaut unbedingt mal bei uns in der FFN-Insta-Story vorbei. Ist sehr süß geworden. Es wurden übrigens auch noch Rosen und glitzernde Fenstersticker gebastelt. Schönen kreativen Abend euch.

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3: Ich bin Marc-Hendrik Hort, einen schönen guten Abend. Eine Studie aus Hildesheim soll jetzt das Thema Gewalt in Niedersachsens Jugendhilfe genauer beleuchten. Konkret geht es dabei um Fälle zwischen 1970 und 2019. FFN-Reporterin Carina Hohnhold, die Forschenden sind dafür auf der Suche nach Betroffenen und Zeugen.
4: Ziel ist eine landesweite Aufarbeitung von Gewalt und sexualisierter Gewalt in der Kinder- und Jugendhilfe, heißt es. Betroffene und Zeugen können ihre Erfahrungen über ein Online-Portal anonym schildern. Wer will, kann sich aber auch persönlich für ein vertrauliches Interview an die Forschenden wenden. Angestoßen wurde das Projekt durch den Missbrauchsskandal um den Sexualpädagogen Helmut Kentler aus Hannover. Hildesheimer Forscher hatten vor einigen Jahren herausgefunden, dass Kentler selber Täter war. Er soll in den 60er bis 70er Jahren Kinder und Jugendliche nicht nur an Sexualtäter vermittelt, sondern auch selber sexuell missbraucht haben.
3: Der Verein Aktion Tschernobyl-Hilfe aus Hildesheim sammelt erneut Spenden für die Menschen in der Ukraine. Jeden Monat schickt der Verein große Transporte an Kinderkrankenhäuser und Notärzte. Für den kommenden Winter braucht es wieder neue Unterstützung, unter anderem Schlafsäcke, Isomatten, Windeln und Kindernahrung. Und auch ein Rettungswagen wird benötigt. Dafür sammelt der Verein Aktion Tschernobyl-Hilfe jetzt Geldspenden. Und die Bahnhöfe in Woidwiesche im Landkreis Peine und Hohenegglisen im Kreis Hildesheim sind nun barrierefrei. Durch die beiden Orte fährt der RE50, der Hildesheim und Wolfsburg miteinander verbindet. Die anderen Bahnhöfe der Strecke sind bereits barrierefrei.
5: Wir sind beim Niedersachsen-Wetter und das ist relativ wolkenlos bei 8 Grad in Oldenburg am Schloss. 7 haben wir in Celle am Französischen Garten und 7 auch in Hildesheim am Marktplatz. Wolkenlos bedeutet ja auch meist immer kalt, dann die darauf folgende Nacht und es wird auch kalt. Auf bis 3 Grad geht's runter. Das sind die Tiefstwerte. Der FFN-3-Tage-Trend. Morgen dann auch nochmal grau und nass bei bis 18 Grad. Ab Mittwoch kommt dann schon die Sonne deutlich häufiger raus, bleibt auch meist trocken. Und Donnerstag dann richtig schön mit bis zu 20 Grad.
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5: Vorsicht, wir haben direkt 2 Unfälle auf der A2. Braunschweig Richtung Hannover zwischen Lehrte und dem Kreuz Hannover-Buchholz. Dann Achtung, Gegenstände auf der A27. Bremen-Balzrode zwischen Achim-Ost und Langwedel. Und Vorsicht bitte auch auf der A352 Richtung A7 zwischen Langenhagen-Kaltenweide und dem Dreieck Hannover-Nord liegen mehrere Plastikteile.
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5: Da habt ihr nichts gemeldet. Falls ihr noch was seht, ruft immer gerne durch bei uns. Ihr wisst ja, komplett kostenlos das Ganze. 0800 529 und 4x5. Danke und euch weiterhin eine gute und sichere Fahrt durch den späten Montagabend hier bei uns bei FFN. Kai hier, hallo.

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6: 22 Uhr. Ich bin Anna Löwer. Guten Abend. Nach dem Rücktritt von Bärbel Baas aus der Spitzenpolitik soll Alexander Schweizer neuer Arbeitsminister werden. Keine leichte Aufgabe, gerade bei der Rentenreform wird Tempo erwartet. Über eine neue SPD-Parteispitze soll ein Parteitag zum Jahreswechsel entscheiden. Die Stromsteuersenkung für alle soll kommen. Das hat Kanzler Merz nach dem CDU-Krisengipfel angekündigt. Die CDU will sich dafür einsetzen, dass im Haushalt Spielräume genutzt werden, um die Stromsteuer in Deutschland auf das europäische Minimum zu senken. Das Briefporto in Deutschland steigt wohl auf über einen Euro. Die Bundesnetzagentur erlaubt der Deutschen Post ab dem kommenden Jahr, die Portokosten um bis zu 20% zu erhöhen. Ein Standardbrief würde dann 1,14 Euro kosten. Auch Pakete dürften spürbar teurer werden. Der Wirtschaftsnobelpreis geht in diesem Jahr an die beiden US-Ökonomen Michael Woodford und Robert E. Hall. Das hat das Komitee in Stockholm bekannt gegeben. Die beiden haben Theorien entwickelt, mit denen Regierungen und Zentralbanken wirtschaftliche Schwankungen besser abfedern können.
7: Nicht eine Wolke unterwegs bei uns im Niedersachsen-Wetter und dazu haben wir noch 7 Grad in Osnabrück am Rathaus. Also richtig, richtig kalt schon jetzt. In Lüneburg am Wasserturm und auch in Wolfsburg an der Autostadt 7 Grad und heute Nacht geht es dann noch runter auf bis zu 2 Grad teilweise. Das sind die Tiefstwerte und der FFN-3-Tage-Trend. Der morgige Dienstag, der bringt auch noch mal viel Regen und viele Wolken mit sich. Ab Mittwoch wird es dann freundlicher mit mehr Sonne und bis 19 Grad und Donnerstag dann mit viel blauem Himmel und sogar bis zu 20 Grad. Herrlich!
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7: Vorsicht, Gegenstände auf der A27 Bremen Richtung Welsrode zwischen Achim Ost und Langwedel. Dann Achtung, ein Unfall auf der A270 Stade Richtung Blumenthal. Und zwar zwischen Bremen Nord und Ihletal. Und Achtung bitte auf der A352 Richtung A7 zwischen Langenhagen-Kaltenweide und dem Dreieck Hannover Nord liegen mehrere Plastikteile.
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7: Nichts gemeldet, euch eine gute und sichere Fahrt.
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7: Endlich Herbstferien in Niedersachsen und ob Lichterzauber auf Borkum, Familienspaß auf der Infa oder Märchenabenteuer im Harz. Wir haben da ein paar richtig tolle Ausflugstipps für euch und eure Kids. Gleich. 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

0: schönen Abend euch. Wie sieht's aus? Sind die Kids noch wach? Ein bisschen ungewohnt, ne? Aber wie schön. Endlich sind Herbstferien bei uns in Niedersachsen und die Kinder freuen sich riesig, gerade bei diesem Wetter.
1: Am Herbst, dass die Blätter dann immer so eine schöne Farbe kriegen. Ich mag am Herbst, dass man da voll viel mit den Sachen aus der Wildnis machen kann. Zum Beispiel wie mit Eicheln und Kastanien und braunen Blättern.
2: Ich freue mich am meisten darauf, dass die ganzen Blätter abfallen und man kann Blätterschlacht machen.
0: Ganz genau so. Und falls ihr neben so einer Blätterschlacht noch mehr Inspiration braucht, auf Borkum ist gerade Lichterwoche. Da wird jeden Abend ein anderes Objekt bunt angeleuchtet. Morgen zum Beispiel das Aquarium. Dann ist in Hannover die Infa gestartet. Ist ja die größte Erlebnis- und Einkaufsmesse für Familien. Und in Hahn in Kleemharz sind die Märchenwochen mit Familienwanderungen und Theaterstücken wie dem Räuber Hotzenplotz. So kriegt ihr die Ferien doch garantiert gut gefüllt. Mit uns natürlich auch immer gerne. 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

0: Wolkenlos geht's durch den späten Montagabend bei noch 7 Grad in Hannover, Marschsee 6 am MG von am Mühlenmuseum. Heute Nacht geht's noch runter auf bis zu 2 Grad und der FFN 3-Tage-Trend. Morgen auch nochmal auf grau und regnerisch bei 18 Grad. Ab Mittwoch dann deutlich freundlicher und Donnerstag dann richtig schön mit viel blauem Himmel und bis 20 Grad.
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0: Vorsicht, Gegenstände auf der A27 Bremen-Walsrode zwischen Achim-Ost und Langwedel. Und Vorsicht auf der A352 Richtung A7 zwischen Langenhagen-Kaltenweide und dem Dreieck Hannover-Nord liegen noch immer mehrere Plastikteile.
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0: Habt ihr nichts gemeldet. Wenn ihr noch was seht, ruft durch. Es ist natürlich kostenlos für euch. Die Nummer ist die 0800 529 und 4x5. Ich sag schon mal besten Dank und wünsche weiterhin eine gute und vor allem sichere Fahrt durch den späten Montagabend hier bei uns bei FFN. Kai hier, hallo.

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0: kultiger 2000er von Nelly Furtado, Man Eater hier bei FFN. Das ist mehr Musik und mehr Abwechslung bekommt ihr gleich von Mark Forster. Freut euch auf cool. Neu hier bei uns. Kramermarkt in Oldenburg, Oktoberfest in Hannover oder auch norddeutscher Ponymarkt. Dieses Wochenende war super viel los bei uns im Land und der ein oder andere Single hat die Feste vielleicht ja auch zum Flirten genutzt. Damit ihr bei den nächsten Festen die Liebe eures Lebens findet, haben wir einen Anmach-Crash-Kurs.
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2: Wer im Festzelt beim Volksfest ein bisschen flirten will, der braucht die passenden Sprüche.
3: Glaubst du eigentlich an Liebe auf den ersten Blick? Oder soll ich nochmal vorbeigehen?
2: Wichtig ist, zu plump klappt selten.
3: Ey, hast du Rum zu Hause?
4: Nee.
3: Dann lass uns doch einfach zusammen Rum machen.
2: Es geht aber auch zu romantisch, nämlich so unangenehm kitschig.
5: Hallo, deine Eltern müssen Diebe sein. Sie haben die Sterne vom Himmel geklaut und dir in die Augen gesetzt. Digga.
2: Am Ende muss es eigentlich nur charmant wirken, also nicht so.
3: Was machst denn du noch hier? Solltest du nicht schon längst in meinem Bett sein?
2: Sondern wenn schon blöd, dann richtig, mit ein bisschen Selbstironie.
3: Boah du, ich bin so schlecht im Bett, das musst du echt mal erlebt haben.

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1: 23 Uhr. Ich bin Anna Löwer. Guten Abend. Alexander Schweizer soll nach dem Rücktritt von Bärbel Baas neuer Arbeitsminister werden. Da sind sich Union und SPD einig. Baas hatte am Morgen ihren Rückzug als Bundesministerin und SPD-Vorsitzende erklärt. Über die SPD-Doppelspitze soll um den Jahreswechsel ein Parteitag entscheiden. Nun also doch, die CDU will die Stromsteuer für alle auf das europäische Minimum senken. Im Haushalt sollen gewisse Spielräume durch das gute Wirtschaftswachstum genutzt werden, um die Menschen schnell zu entlasten, sagte Kanzler Merz. Einen konkreten Zeitplan nannte er aber nicht. Eine Briefmarke wird in Deutschland wohl bald deutlich über einen Euro kosten. Die Post hat die Erlaubnis von der Bundesnetzagentur bekommen, die Portokosten für Briefe und Pakete um bis zu 20% zu erhöhen. Für einen Standardbrief wären dann 1,14 Euro fällig. Die US-Ökonomen Michael Woodford und Robert E. Hall haben den Wirtschaftsnobelpreis gewonnen. Mit ihren Berechnungsgrundlagen lassen sich wirtschaftliche Schwankungen besser abfedern. Staaten und Zentralbanken weltweit nutzen heute ihre Modelle.
2: Wir sind beim Niedersachsenwetter und das ist klar. Also der Himmel ist klar und es ist auch ziemlich kalt jetzt schon. Wir haben 6 Grad nur noch in Celle am Französischen Garten. 7 sind es in Oldenburg am Schloss und heute Nacht geht es noch runter auf bis 3 Grad. Der FFN-3-Tage-Trend. Morgen wird es nochmal grau und nass bei bis 18 Grad. Ab Mittwoch kommt dann die Sonne häufiger raus und es bleibt noch meist trocken. Donnerstag dann auch richtig schön bei bis 20 Grad sogar.
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2: Und das sieht sehr gut aus auf den Straßen, denn die sind frei.
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2: Ihr habt auch nichts gemeldet. Ich wünsche weiterhin eine gute und sichere Fahrt.
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2: Und jetzt direkt mit Lil Nas X. Das ist Starwalking. Macht euch einen schönen Abend.

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3: Sternenklar geht es durch den späten Montagabend im Niedersachsenwetter bei 7 Grad in Hannover am Maschsee, 6 in Gifhorn am Mühlenmuseum. Der FFN 3-Tage-Trend. Morgen auch nochmal oft grau und regnerisch bei bis 18 Grad. Ab Mittwoch dann schon wieder deutlich freundlicher und ab Donnerstag sogar bis 20 Grad.
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3: Machen wir kurz einen Prozess. Die Straßen sind frei.
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3: Ihr habt auch nichts gemeldet. Ich wünsche weiterhin eine gute und sichere Fahrt durch den späten Montagabend. Kai hier, ich grüße euch. Hi.
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Ganz entspannt geht's durch euren Montagabend mit Cyndi Lauper und Time After Time hier bei FFN. Und jetzt für eure Nachtschicht Topic und A7S Kernkraft 400. Schönen Abend.

0: Das Konzert ist aus, wenn ich es sage. Versehen mit einem Zeigefinger nach oben. So kommentiert auf Instagram die Lateinlehrerin von Apache 207 das Konzert, zu dem sie von ihrem Ex-Schüler mal wieder eingeladen war. Anscheinend lädt der Musiker häufiger seine ehemaligen Lehrer und Lehrerinnen ein. Finde ich klasse. Die Lateinlehrerin hat anscheinend auch Humor. Ich hatte zum größten Teil auch Klassenlehrer. Es waren die, die einen ermutigt haben, die im Unterricht die Fäden in der Hand hielten und dennoch so frei waren, auf die Stimmung, die Fragen, die Nöte einzugehen, die gerade in der Klasse dran waren. Ein fettes Lob hier mal an meinen Grundschullehrer, Manfred Erdl. Er war immer fröhlich und hat nie einen vorgeführt, weil er vielleicht noch nicht gut genug lesen oder rechnen konnte. Lehrer wurde auch Jesus oft von seinen Freunden genannt, weil sie sich was abschauen wollten von ihm, wie er die Welt und die Menschen sieht, wie er mit ihnen umgeht. Lehrer sind Vorbilder und gute Lehrer bleiben in Erinnerung ein Leben lang. Anja Kieser, FFN Kirchenredaktion.
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2: 0 Uhr. Ich bin Anna Löwer. Guten Abend. Nach dem Rücktritt von Bärbel Baas aus der Spitzenpolitik soll Alexander Schweizer neuer Arbeitsminister werden. Keine leichte Aufgabe. Gerade bei der Rentenreform wird Tempo erwartet. Über eine neue SPD-Parteispitze soll ein Parteitag zum Jahreswechsel entscheiden. Die Stromsteuersenkung für alle soll kommen. Das hat Kanzler Merz nach dem CDU-Krisengipfel angekündigt. Die CDU will sich dafür einsetzen, dass im Haushalt Spielräume genutzt werden, um die Stromsteuer in Deutschland auf das europäische Minimum zu senken. Das Briefporto in Deutschland steigt wohl auf über einen Euro. Die Bundesnetzagentur erlaubt der Deutschen Post ab dem kommenden Jahr, die Portokosten um bis zu 20% zu erhöhen. Ein Standardbrief würde dann 1,14 Euro kosten. Auch Pakete dürften spürbar teurer werden. Der Wirtschaftsnobelpreis geht in diesem Jahr an die beiden US-Ökonomen Michael Woodford und Robert E. Hall. Das hat das Komitee in Stockholm bekannt gegeben. Die beiden haben Theorien entwickelt, mit denen Regierungen und Zentralbanken wirtschaftliche Schwankungen besser abfedern können.
3: Sternklar geht es durch die Nacht bei uns im Niedersachsenwetter und es wird richtig knackig kalt heute Nacht werden. Bis minus 3 Grad, das sind die Tiefstwerte. Wir haben jetzt aktuell 7 in Oldenburg am Schloss, 6 nur noch in Celle am Französischen Garten und der FFN 3 Tage Trend. Ja, heute wird es dann auch nochmal grau und nass bei bis zu 18 Grad. Am Mittwoch kommt dann die Sonne schon häufiger wieder raus und ab Donnerstag dann auch richtig schön bei bis zu 20 Grad.
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3: Machen wir schnell, die Straßen sind frei. Ich wünsche euch allen eine gute und sichere Fahrt durch die Nacht.
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1: Ich bin Anna Löwer. Alexander Schweizer soll nach dem Rücktritt von Bärbel Baas neuer Arbeitsminister werden. Da sind sich Union und SPD einig. Baas hatte am Morgen ihren Rückzug als Bundesministerin und SPD-Vorsitzende erklärt. Über die SPD-Doppelspitze soll um den Jahreswechsel ein Parteitag entscheiden. Nun also doch, die CDU will die Stromsteuer für alle auf das europäische Minimum senken. Im Haushalt sollen gewisse Spielräume durch das gute Wirtschaftswachstum genutzt werden, um die Menschen schnell zu entlasten, sagte Kanzler Merz. Einen konkreten Zeitplan nannte er aber nicht. Eine Briefmarke wird in Deutschland wohl bald deutlich über 1 Euro kosten. Die Post hat die Erlaubnis von der Bundesnetzagentur bekommen, die Portokosten für Briefe und Pakete um bis zu 20% zu erhöhen. Für einen Standardbrief wären dann 1,14 Euro fällig. Die US-Ökonomen Michael Woodford und Robert E. Hall haben den Wirtschaftsnobelpreis gewonnen. Mit ihren Berechnungsgrundlagen lassen sich wirtschaftliche Schwankungen besser abfedern. Staaten und Zentralbanken weltweit nutzen heute ihre Modelle.
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1: Ich bin Anna Löwer. Nach dem Rücktritt von Bärbel Baas aus der Spitzenpolitik soll Alexander Schweizer neuer Arbeitsminister werden. Keine leichte Aufgabe. Gerade bei der Rentenreform wird Tempo erwartet. Über eine neue SPD-Parteispitze soll ein Parteitag zum Jahreswechsel entscheiden. Die Stromsteuersenkung für alle soll kommen. Das hat Kanzler Merz nach dem CDU-Krisengipfel angekündigt. Die CDU will sich dafür einsetzen, dass im Haushalt Spielräume genutzt werden.